Dancing in the Dark. Bruce Springsteen hat die passende Musik zur Uhrzeit und auch ansonsten tut er viel gegen die Dunkelheit. Ja, ist erneut auf Tour, macht neue Protestsongs und führt die auch auf, die sich unter anderem gegen Gewalt durch die ICE-Einsatzkräfte richten. Also immer noch ein sehr politisch aktiver Künstler. Hier ist die ARD-Hitnacht jetzt mit Musik von den 3 Degrees. Ah, ist ja fast wie die Temperatur draußen, 3 Grad. Na gut, ein bisschen ist es schon mehr. 5 Grad mehr, 8 Grad, teilweise auf den Thermometern. Na, das ist ja mal eine frische Sommernacht.

E17, Stay Another Day. Und Lydia hat geschrieben, hallo Hanno, es ist geschafft. Spanien ist nun also Weltmeister. Ganz liebe Grüße sendet Lydia, eine entspannte Sendung für dich und alle, die ebenfalls noch zuhören. Gute Nacht aus Eggersdorf. Da grüße ich mal schön zurück. Jetzt mit Musik von Hertz, Wonderful Life in der ARD-Hitnacht. 2:15 Uhr ist es, gleich.

Na, nichts für schwache Herzen diese Nacht. Bei Bjarne zum Beispiel, da ist es so, dass nochmal richtig gefeiert wird jetzt. Sie hat nämlich Schützenfest am Sonntag gefeiert und sitzen jetzt alle noch zusammen. Also, Bjarne hat geschrieben, wir haben heute Schützenfest in Brobergen gefeiert, was auf das Ende zugegangen ist. Und jetzt sitzen wir mit ein paar Freunden zusammen und freuen uns über eure Musik. Es grüßen euch Lukas, Lennart, Bjarne, Kolja und Lena. Mensch, da seid ihr ja noch eine richtig große Truppe. Hoffentlich ist es nicht zu kalt für euch da draußen.

0: 2:30 ist es. Hier ist der Verkehrsservice der ARD Hitnacht und es gibt nur eine Meldung. Die kommt von der Autobahn 39 Lüneburg Richtung Hamburg zwischen Lüneburg Nord und Hahndorf. Achtung bitte, hier liegt ein totes Reh auf der Fahrbahn. Ihnen unterwegs eine muntere Fahrt in den Montagmorgen hinein.
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0: Mit Hanno Bauer in Erfurt.

So schöne Musik, basiert auf der Originalversion aus Ungarn von Omega, Gyöngyö Jölancs, und hieß dann auf Deutsch auch Das Mädchen mit den Perlen im Haar. Und dann gab es das ja schließlich auch noch von Frank Schöbel später, und wir haben jetzt gerade die Version aus Hannover gehört von den Scorpions, White Dove. Und wir bleiben bei deutscher Musik, jetzt von Nena.

Hier ist die ARD Nacht. Wir sorgen für Sicherheit und vielleicht können wir ja mit dieser Verkehrsmeldung hier sogar Leben retten. Achtung bitte auf der Autobahn 5, liebe Autofahrer, zwischen Heidelberg-Schwetzingen und dem Kreuz Heidelberg in beiden Richtungen. Gefahr durch und für Personen auf der Autobahn.

Sandra war am Wochenende erst wieder live auf der Bühne, hat die Show Die 80er live eröffnet, gleich am Samstag im Volksparkstadion Hamburg. War sie dran als erste, 16 Uhr, ja, und performte dort ihre größten Klassiker wie Maria Magdalena und Heaven Can't Wait und natürlich auch den gerade eben hier gehörten Song Everlasting Love, obwohl der ja von US-Sänger Robert Knight ist und aufs Jahr 1967 zurückgeht. Wir haben jetzt ihre Version gehört aus dem Jahr 1987. Ach, das müssen schöne Erlebnisse gewesen sein, dieses dann wieder gehört zu haben im Volksparkstadion.

Genesis. Follow you, follow me. So gemütlich geht's raus aus dieser Stunde in Richtung Montagmorgen. Follow you, follow me. Und es folgt noch ein sanfter Song in der Nachtsendung vor den 3 Uhr Nachrichten. Und der kommt von Tracy Chapman. Talking about the revolution.

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1: Um 3 Uhr mit Ronald Lessig. Spanien hat die Fußball-Weltmeisterschaft gewonnen. Die Spanier setzten sich im Finale mit 1:0 nach Verlängerung gegen den vorherigen Weltmeister Argentinien durch. Aus dem ARD-WM-Team Hendrik Lückhoff.
2: Es war ein einseitiges Finale. Spanien dominierte von Beginn an, vergab aber gerade in der zweiten Hälfte beste Chancen. So ging es in die Verlängerung. Für Argentinien aber nur noch zu 10. Enzo Fernandes sah gelb-rot. In der 106. Minute erlöste dann Ferran Torres die Spanier mit dem 1:0-Siegtreffer. So jubelt Spanien über den hochverdienten zweiten WM-Titel. US-Präsident Donald Trump überreichte den goldenen Pokal. Für die Argentinier um Lionel Messi, der nach dem Finale weinte, ist der Traum von der Titelverteidigung ausgeträumt. In der Halbzeitshow traten unter anderem Shakira, Madonna, Justin Bieber und Coldplay auf.
1: Der Rücktritt von Unionsfraktionschef Spahn beherrscht das anstehende Treffen der CDU-Spitze heute in Berlin. Bundeskanzler Merz hatte angekündigt, in Absprache mit CSU-Chef Söder zügig jemanden für die Nachfolge vorzuschlagen. Torben Lehning im ARD-Hauptstadtstudio berichtet, wie es jetzt konkret weitergehen könnte.
3: Wir wissen nach ARD-Hauptstadtstudio-Informationen, dass Söder und der Bundeskanzler bereits miteinander in Verhandlungen stehen. Und bei den Gremiensitzungen, da wäre natürlich ein sehr guter Zeitpunkt für einen Aufschlag. Wir wissen auch, dass der Fraktionsvorstand sich ebenfalls treffen wird, um darüber zu beraten, wann alle Unionsabgeordneten nach Berlin kommen können, um möglichst umgehend, nachdem es einen Vorschlag von Söder und Merz gibt, dann darüber zu beraten und gegebenenfalls auch zur Wahl schreiten zu können. Wir hören aus der Unionsfraktion, es darf nicht mehr um Wochen gehen, es darf jetzt nur noch um wenige Tage gehen.
1: Im Iran-Krieg ist keine Deeskalation in Sicht. Es werden wieder Angriffe gemeldet. Das US-Militär führt nach eigenen Angaben die 9. Nacht in Folge Attacken gegen den Iran. Von dort gibt es Berichte über Explosionen in mehreren Gebieten. Auch Teheran hat wieder Ziele in den Golfstaaten ins Visier genommen. Kuwaits Armee teilte mit, dass Drohnen aus dem Iran abgewehrt würden. Auch in Bahrain heulten die Sirenen. Außerdem soll in der Straße von Hormuz ein Schiff brennen. Bei der Tour de France hat der belgische Radrennprofi Remco Evenepoel die 15. Etappe gewonnen. Der zweimalige Gesamtsieger Jonas Vingegaard aus Dänemark musste nach einem Sturz die Tour verletzungsbedingt abbrechen. Der Slowene Tadej Pogacar führt weiter die Gesamtwertung an. Das waren die Nachrichten. Das Wetter in Deutschland. Im Norden gewittrige Schauer bei 15 bis 6 Grad. Am Tage im Norden etwas Regen oder Gewitter, im Süden viel Sonne bei 18 Grad in der Uckermark und bis 26 Grad im Markgräfler Land. Am Dienstag oft heiter, im Süden Schauer bis 27 Grad. Es ist 3:03 Uhr.
4: Schönen Dank fürs 3-Minuten-Nachrichten-Update. Und jetzt 3 nach 3, 2 Verkehrsmeldungen noch in der ARD-Hitnacht. A6 Heilbronn Richtung Mannheim zwischen Sinsheim und Wisloch-Hauenberg. Gefahr durch ein totes Tier auf dem linken Fahrstreifen. Und auf der Autobahn 24 hat es schon gekracht. Schwerin Richtung Pritzwalk zwischen Putlitz und Mayenburg gibt es Behinderungen nach einem Wildunfall. Möge es Ihnen nicht passieren, fahren Sie vorsichtig und munter in den Montagmorgen hinein.

Hier ist zum Start in den Montag die ARD-Hitnacht als Wegbegleiter. Und Bastian hat geschrieben, das Schönste an der Spätschicht ist die ARD-Hitnacht auf dem Weg nach Hause. Ich wünsche mir nach meiner Schicht im Flughafen Weze Always on my mind von den Pet Shop Boys. Bastian, Musikwünsche gehen leider nicht in der Hitnacht. Damit die Pralinenmischung stimmt, ja, wird die Musik tagsüber von unseren Musikredakteurinnen und Redakteurinnen zusammengestellt. Aber die Pet Shop Boys liefen ja vorhin schon bei uns. Somit war also auch für diesen Geschmack was dabei. Wobei ich Pet Shop Boys jederzeit wieder hören könnte. Ganz liebe Grüße und schön, dass die Schicht jetzt vorbei ist und dann natürlich ein schönes Ausschlafen und komm gut nach Hause.

Damn, Erik muss ja so ein richtig klasse Wochenende gehabt haben, denn er hat geschrieben, moin, ich war am Samstag auch bei der 80er-Show im Volkspark in Hamburg. Liebe Grüße, Erik. Und, wer war denn dein Favorit? Hätte ja gern mehr gewusst, wie es war. Die Stars, die da waren, die decken ja auch einen Großteil unserer Playlist ab, die wir hier in der ARD-Hitnacht spielen. Boy George zum Beispiel war auch dabei. Hier ist er mit Everything I Own. Gleich wird es 3:20 Uhr.

0: Na, die Sonne braucht schon noch ein bisschen, bis sie rauskommt. 3.30 Uhr ist es jetzt, Zeit für den Verkehrsservice der ARD-Hitnacht. Wenn die Sonne rauskommt, dann wird sie aber einige Gegenstände beleuchten, die sich so auf den Autobahnen angesammelt haben. So sieht es nämlich aus im Verkehrsservice der ARD-Hitnacht. A7 Würzburg Richtung Ulm zwischen Kitzingen und Marktbreit gibt es Gefahr durch Gegenstände auf der Fahrbahn. Auch A8 Stuttgart Richtung München zwischen Dachau, Fürstenfeldbruck und Raik München, Eschenried, Gefahr durch Gegenstände auf der Fahrbahn. Und dann noch A8 Karlsruhe Richtung Stuttgart, Ausfahrt Pforzheim Ost. Hier wird gerade eine Ölspur beseitigt, deswegen ist gerade die Ausfahrt gesperrt. Ihnen unterwegs eine muntere Fahrt in den Montagmorgen hinein.
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0: Für alle, die munter sind oder munter werden wollen, ist hier Hanno Bauer in Erfurt. Ich grüße schön und wünsche einen schönen Montag.

Hier ist die ARD Hit nach dem Radio und draußen ist es jetzt zur Stunde ja wirklich nicht gerade sommerlich. Nein, wir starten in die wohl kühlste Sommerwoche bisher des Sommers 2026. Also mal wieder Zeit, doch mal durchzuatmen und zu verschnaufen und vor allem die Wohnungen mal wieder richtig durchzulüften. Zur Stunde stehen verbreitet 7 oder 8 Grad auf den Thermometern in Franken und in Hessen zum Beispiel. Und Richtung Südwesten sind es auch gerade mal so 15 Grad, 16 Grad stehen auch da. An den Küsten ist es schon etwas wärmer mit 14, 15, 16 Grad ebenfalls. Also eine relativ kühle Nacht. Dafür gibt's bei uns jetzt in der ARD-Hitnacht ganz viel heißes Zeug. Give me hot stuff. Donna Summer. Da ist wenigstens der Sommer im Namen drin. 3:40 Uhr ist es. Es geht auf Montagmorgen zu.

Die Herren, die wir hier gehört haben, kommen aus dem hohen Süden. Ja, die Idee zum Bandnamen High South kam genau deshalb, weil alle vom hohen Norden reden, aber bis dahin keiner vom hohen Süden eben. Die Jungs mit den Cowboyhüten aus Nashville um Jamie Garner, die ja so ein bisschen wie die Eagles klingen, haben wir gerade gehört in der ARD-Hitnacht. Und das hier ist Musik von U2. One.

0: U2 und One und nicht nur einer, sondern ganz viele fleißige Menschen sind schon unterwegs und haben die Woche schon begonnen. Zum Beispiel ist das auch Lutz. Lutz hat geschrieben, guten Morgen, sehr gute Musik. Es ist schön, dass es ein Europäer geschafft hat. Gratulation an unsere spanischen Mitbewohner. Ich grüße das gesamte ARD-Nachtteam und alle Zusteller und Nachtschichtler. Grüße aus dem Landkreis Verden. Und Tom ist zum Beispiel so einer, der Zeitungen austrägt. Er hat geschrieben, gerade eben einen schönen Montag wünscht dir der Tom aus Triftern. Bin gerade mit meiner Schicht als Zeitungsträger fertig geworden und gehe jetzt in den wohlverdienten Schlaf. Eine gute Nacht und bis bald. Na dann. Eine schöne Nacht jetzt mit Chris Norman und Midnight Lady.
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1: Um 4 Uhr mit Ronald Lessig. Spanien hat die Fußball-Weltmeisterschaft gewonnen. Die Spanier setzten sich im Finale mit 1:0 nach Verlängerung gegen den vorherigen Weltmeister Argentinien durch. Aus dem ARD-WM-Team Hendrik Lückhoff.
2: Es war ein einseitiges Finale. Spanien dominierte von Beginn an, vergab aber gerade in der zweiten Hälfte beste Chancen. So ging es in die Verlängerung, für Argentinien aber nur noch zu zehnt. Enzo Fernandes sah gelb-rot. In der 106. Minute erlöste dann Ferran Torres die Spanier mit dem 1:0-Siegtreffer. So jubelt Spanien über den hochverdienten zweiten WM-Titel. US-Präsident Donald Trump überreichte den goldenen Pokal. Für die Argentinier um Lionel Messi, der nach dem Finale weinte, ist der Traum von der Titelverteidigung ausgeträumt. In der Halbzeitshow traten unter anderem Shakira, Madonna, Justin Bieber und Coldplay auf.
1: Bundeskanzler Merz will die Nachfolge von Fraktionschef Spahn nach dessen Rücktritt schnell regeln. Das hat er im ZDF angekündigt. Heute berät die CDU-Spitze über das weitere Vorgehen. Aus der Nachrichtenredaktion Tabea Schöpe.
3: Das Parteipräsidium und der Vorstand der Bundestagsfraktion kommen heute zusammen. Die Entscheidung wird aber nicht nur in Berlin gefällt, sondern auch in Bayern. Denn Merz muss sich vor allem mit CSU-Chef Söder über die Spahn-Nachfolge einig werden. Auch ein Kabinettsumbau könnte laut dem Kanzler dafür in Frage kommen. Für den Fraktionsvorsitz im Gespräch sind Kanzleramtschef Frei, Generalsekretär Linnemann und Innenminister Dobrindt von der CSU. Gesundheitsministerin Waken wird bisher als einzige Frau für den Posten gehandelt.
1: Im Iran-Krieg ist keine Deeskalation in Sicht. Es werden wieder Angriffe gemeldet. Das US-Militär führt nach eigenen Angaben die 9. Nacht in Folge Attacken gegen den Iran. Von dort gibt es Berichte über Explosionen in mehreren Gebieten. Auch Teheran hat wieder Ziele in den Golfstaaten ins Visier genommen. Kuwaits Armee teilte mit, dass Drohnen aus dem Iran abgewehrt würden. Auch in Bahrain heulten die Sirenen. Außerdem soll in der Straße von Hormuz ein Schiff brennen. In einigen Regionen in Südwesteuropa kämpfen die Feuerwehren gegen Waldbrände. Im Süden Frankreichs brennt es an mehreren Stellen. Laut den Behörden sind im Departement Var, nördlich von Saint-Tropez, 600 Feuerwehrleute im Einsatz. Dort mussten 150 Menschen in Sicherheit gebracht werden. Mehrere Häuser wurden zerstört. Auch zwei Brände im Norden der Insel Korsika sind nicht unter Kontrolle. In Spanien kämpft die Feuerwehr gegen einen Waldbrand nordöstlich von Madrid. Das waren die Nachrichten. Das Wetter in Deutschland. Am Tage im Norden etwas Regen oder Gewitter, im Süden viel Sonne. Bei 18 Grad in der Uckermark und bis 26 Grad im Markgräflerland. Am Dienstag oft heiter, im Süden Niedersachsens Schauer bis 27 Grad. Am Mittwoch örtlich etwas Regen bis 28 Grad. Es ist 4.03 Uhr.
4: Schönen Dank für die Nachtnachrichten. Von mir jetzt der Blick auf die Straßen im Lande. Hier ist der Verkehrsservice der ARD-Hitnacht. A7 Würzburg Richtung Ulm zwischen Kitzingen und Marktbreit. Gefahr durch Gegenstände auf der Fahrbahn. A7 Kassel Richtung Hannover zwischen Dreieck Drammetal und Raststätte Göttingen. Ost. Gefahr durch Gegenstände auf der Fahrbahn. Es ist ein Fahrrad. Hoffentlich ist Ihnen nicht jemand damit hingefahren. A70, Ausfahrt Dreieck Bayreuth-Kulmbach und Kulmbach-Neudossenfeld. In beiden Richtungen Gefahr durch Tiere auf der Fahrbahn. Und A99, Autobahnring München, München-Nord Richtung München-Südwest. Zwischen Dreieck München-Feld-Moching und München-Ludwigsfeld. Gefahr durch Personen auf der Fahrbahn. Ihnen unterwegs eine muntere Fahrt in die neue Woche hinein.
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0: Madonna, vorhin hatte sie gerade noch ihren großen Auftritt, ja, in der Halbzeitshow der Fußball-Weltmeisterschaft. Es traten auch noch auf die Muppets zum Beispiel, ja, und Shakira jeweils mit mehr Schwung, als das Spiel bis dahin gezeigt hatte. Denn in der Halbzeit stand es immer noch torlos, 0-0 zwischen Spanien und Argentinien. Und Carola aus Osnabrück schreibt dazu, moin lieber Hanno, habe das Finale verpennt, gerade erst wach geworden. Nun immerhin ist der Pott in Europa angelangt. Den Engländern hätte ich es am allermeisten gegönnt, aber das tolle Spiel um den dritten Platz hat mich einigermaßen versöhnt. Jetzt gibt's einen Tee und noch ein bisschen Musikuntermalung, bevor ich Teil 2 der Nachtruhe einläute. Liebe Grüße an dich und alle aus der Radiofamilie und alle, die noch wach sind. Und mein Tipp, Carola, einfach doch vielleicht nochmal kurz den Fernseher einschalten. Also ich habe hier einfach nicht abgeschaltet und bin auch überrascht, wenn ich jetzt hochschaue, dass das ganze Spiel nochmal gezeigt wird. Bis jetzt noch nichts verpasst. Auch jetzt steht es immer noch 0-0. 60. Minute läuft gerade und das eigentlich Interessante wird erst noch passieren. Aber ich möchte ja nicht zu viel verraten.
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0: Ach, gar nichts, überhaupt nichts mit allein mal wieder. Gilbert O'Sullivan, wir sind doch hier überhaupt nicht allein, sondern wir sind hier in bester Gesellschaft, zum Beispiel der Gesellschaft von Pamela. Pamela arbeitet in Hessen in einer Landwirtschaft und ist natürlich deswegen schon wegen der Tiere und wegen aller dieser Sachen, die dann so anstehen, sehr früh und zeitig unterwegs. Und Pamela hat geschrieben, du sagtest, dass Hessen gerade 8 Grad hat. Ich habe geschaut, es sind sogar nur 7,5 Grad bei mir in Haunetal. Dann zieh dich warm an, wenn du nachher Feierabend hast. Pamela. Ja, Pamela, danke schön. Warm angezogen. Also ich habe hier noch völlig die Sommerklamotten an, aber ich hoffe mal, dass es dann im Bett umso kuscheliger und warm ist.
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0: Und ansonsten zum Warmwerden gibt's jetzt High Energy.

Hier wird das Tambourin noch geschüttelt und nicht gerührt. Die ARD-Hitnacht in Ihrem Radio. Und eine aktuelle Verkehrsmeldung gibt's jetzt schon mal, bevor wir halb auf die Straßen in ganz Deutschland schauen. Die Autobahn 4 Erfurt Richtung Chemnitz ist nämlich zwischen Weimar und Magdela jetzt gesperrt worden. Hier brennt ein LKW.

0: 4.30 Uhr ist es. Zeit für den Verkehrsservice der ARD-Hitnacht A3 Köln Richtung Oberhausen zwischen Kreuzhilden und Mettmann. Hier ist wegen eines Polizeieinsatzes gesperrt. Die Autobahn 4 Erfurt Richtung Chemnitz ist zwischen Weimar und Magdala wegen eines brennenden LKW gesperrt. Und A9 Halle-Leipzig Richtung Berlin zwischen Kleinmarzehns und Niemeck ist auf der linken Fahrbahn ein Fahrzeug liegen geblieben. Stichpunkt liegen bleiben. Das wäre jetzt was für mich. Kommen Sie gut ans Ziel, kommen Sie gut in die Woche.
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0: Mit Hanno Bauer in Erfurt. Ich grüße schön. Schönen Montag.

0: Amy MacDonald, Dream On in der ARD-Hitnacht. Das scheinen aber eher wilde Träume gewesen zu sein, so vom Klang des Rhythmus her. Moin aus dem ostfriesischen Landkreis Leer, schreibt uns der Sebastian. Sebastian hat geschrieben, ich höre euch jede Nacht ab 2.15 Uhr, wenn meine Schicht als LKW-Fahrer beginnt. Macht weiter so, immer schön euch zuzuhören. Bei mir sind's draußen 13 Grad und leichter Regen. Naja, und hinten im LKW habe ich minus 25 Grad. Wünsche euch allen einen guten Start in die neue Woche. Ah, da kommt die Kälte her, verstehe.
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Na, so unvermittelt, wie hier die Hilfe reingeplatzt ist, ja, mit dem Beginn der Beatles. Und so ein bisschen habe ich mich ja auch erschrocken dabei, ehrlich gesagt, weil ich ja dachte, ich würde hier noch so ein bisschen unsere Kennung spielen. Und nein, dann ging es aber gleich los mit Help. Genauso unvermittelt kommt manchmal eben auch Hilfe. Ich hoffe, bei Ihnen auch, wenn Sie die brauchen. Ich würde Ihnen zum Beispiel mit einfachen Sachen helfen können. Zum Beispiel mit guter Musik in den Morgen reinzukommen. Würde Ihnen das reichen? Jeopardy jetzt bei uns. Die Greg Keen Band. Um 4.45 Uhr gleich. Für ein Stündchen noch bis 5. Hier ist die ARD-Hitnacht.

Jeopardy heißt doch Gefahr. Da kann ich gleich mal mit einer Sicherheitsmeldung für Autofahrer helfen. Hier ist die ARD-Hitnacht. Achtung, wenn Sie in Berlin unterwegs sind. Und zwar Fürstenwalder Damm, Köpenick Richtung Erkner in Höhe Müggelseedamm ist die Ampelanlage außer Betrieb. Das bedeutet tatsächlich dort Gefahr. Vorsichtig fahren.

So, mit dieser Herzensballade endet auch schon fast die Nachtsendung für viele, die ab 5 Uhr von ausgeschlafenen Frühteams weiter in den Morgen geschubst. Was wollte ich sagen? Nein, sanft begleitet werden. Ich bin Hanno Bauer, wünsche Ihnen einen schönen Montag und für alle, die gleich nicht mehr dabei sind, natürlich auch ein Tschüss bis nächste Nacht, wenn Sie möchten. Und ansonsten bin ich ja noch ein Stündchen hier.

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1: Um 5 Uhr mit Ronald Lessig. Spanien hat die Fußball-Weltmeisterschaft gewonnen. Die Spanier setzten sich im Finale mit 1:0 nach Verlängerung gegen Argentinien durch. Aus dem ARD-WM-Team Hendrik Lückhoff.
2: Es war ein einseitiges Finale. Spanien dominierte von Beginn an, vergab aber gerade in der zweiten Hälfte beste Chancen. So ging es in die Verlängerung, für Argentinien aber nur noch zu zehnt. Enzo Fernandes sah gelb-rot. In der 106. Minute erlöste dann Ferran Torres die Spanier mit dem 1:0-Siegtreffer. So jubelt Spanien über den hochverdienten zweiten WM-Titel. US-Präsident Donald Trump überreichte den goldenen Pokal. Für die Argentinier um Lionel Messi, der nach dem Finale weinte, ist der Traum von der Titelverteidigung ausgeträumt. In der Halbzeitshow traten unter anderem Shakira, Madonna, Justin Bieber und Coldplay auf.
1: In der Union soll jetzt zügig geklärt werden, wer auf den zurückgetretenen Fraktionschef Spahn folgt. Über das weitere Vorgehen beraten heute sowohl das CDU-Präsidium als auch der Vorstand der Bundestagsfraktion. Bundeskanzler und CDU-Chef Merz hatte angekündigt, sich mit CSU-Chef Söder zu besprechen und bald einen Vorschlag für die Nachfolge zu machen. Im ZDF-Interview kritisierte Merz Spahn für dessen Informationspolitik. Er habe die Partei und die Fraktion erst sehr spät über die Leihmutterschaft in Kenntnis gesetzt. In der Golfregion ist kein Ende der Angriffe in Sicht. Das US-Militär hat nach eigenen Angaben neue Attacken auf den Iran geflogen und auch die iranischen Revolutionsgarden nahmen wieder Ziele in mehreren Staaten ins Visier. Aus der Nachrichtenredaktion Laura Jahnke.
3: Aus dem Iran wurden Explosionen in mehreren Gebieten gemeldet. US-Präsident Trump nannte die Attacken eine Reaktion auf die vor kurzem getöteten US-Soldaten. Mehrere Golfstaaten meldeten in der Nacht wiederum Beschuss aus dem Iran. In Bahrain heulten Sirenen, Kuwaits Armee wehrte nach eigenen Angaben Drohnen ab. Vor der Küste des Oman in der Straße von Hormus brannte es auf einem Schiff. Das teilte die britische Behörde für maritime Sicherheit mit, ohne etwas zur Ursache zu sagen.
1: In einigen Regionen in Südwesteuropa kämpfen die Feuerwehren gegen Waldbrände. Im Süden Frankreichs sind im Departement Var den Behörden zufolge 600 Feuerwehrleute im Einsatz. Dort mussten 150 Menschen in Sicherheit gebracht werden. Mehrere Häuser wurden zerstört. Auch zwei Brände im Norden der Insel Korsika sind nicht unter Kontrolle. In Spanien kämpft die Feuerwehr gegen einen Waldbrand nordöstlich von Madrid. Das waren die Nachrichten. Das Wetter in Deutschland. Am Tage im Norden etwas Regen oder Gewitter, im Süden viel Sonne bei 18 Grad in der Uckermark und bis 26 Grad im Markgräfler Land. Am Dienstag oft heiter, im Süden Niedersachsens Schauer bis 27 Grad und am Mittwoch örtlich Regen bis 28 Grad. 5:03 Uhr.
4: Dankeschön für die letzten Nachtnachrichten. Von mir jetzt der Blick auf die Straßen im Lande. Hier ist der Verkehrsservice der ARD-Hitnacht. Die Autobahn 3 Köln Richtung Oberhausen ist zwischen Kreuzhilden und Mettmann gesperrt. Vorhin lief da ein Polizeieinsatz. Jetzt steht hier, nach einem Unfall bis ca. 11 Uhr wird gesperrt sein. Ihnen unterwegs eine muntere und gute Fahrt in den Montagmorgen hinein.
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4: Für alle, die noch oder schon munter sind, ist hier Hanno Bauer in Erfurt. Ich grüße schön.

höre ich da gerne noch ein bisschen zu. Nur Knutscherei habe ich da nicht gehört bei Tonight's the Night. Wobei ja unsere Nacht so langsam zu Ende geht. 5:10 Uhr ist es. Und ja, auch die schönste Nacht geht eben mal zu Ende. Also für die Spanier war es eine der schönsten Nächte überhaupt. Denn ist ja ganz klar, die haben sich den Weltcup geschnappt. Dieses goldene Schlagermikrofon. Also so sieht es eben für mich aus. Ich muss halt in meiner Branche denken. Andere sollen ihres tun. Jetzt Eddie Motion, I Engineer.

New Age. Schöner Song. Zum Reinstarten in eine neue Woche. Montag, der 20.07. ist heute und jetzt gibt es erstmal eine Brückenbegehung. Ja, mit Vex zusammen. The Bridge to Your Heart. Führt über die Ohren, wie ich feststelle.

Wax, Bridge to Your Heart. Und Claudia aus Stuttgart, die jetzt gerade zur Reha in Bad Urach ist, hat gerade geschrieben, Kissenschlacht, ich bin aufgewacht, stehe schon seit Nächten im Clinch mit diesem Kissen, was ich eigentlich zwischen den Beinen haben soll nach der Hüftoperation. Immer wenn ich aufwache, hat's die Flucht ergriffen und liegt auf dem Boden. Mit der Hitnacht stehe ich aber nicht auf Kriegsfuß. Den Moderator höre ich ganz gerne, auch wenn ich nach Rückholung und Versöhnung mit dem Kissen wieder einschlaf. Ach, und ich höre gerade den LKW abfahren, der das Frühstück für uns gebracht hat. Viele Grüße und vielen Dank. Claudia. Das mit dem Kissen ist eine lustige Story. Noch lustiger finde ich das mit dem LKW. Du wirst also mit einem LKW versorgt, finde ich super. Wie viel kriegt denn ihr da zum Frühstücken in der Reha? Jetzt geht's bei uns jedenfalls erstmal fancy Schnittchen. Ja, denn fancy möchte gut geschnitten werden. Slice me nice.

Nanu, da wollte ich dann noch gar nicht sein. Ich wollte dann noch gar keinen Verkehrsservice machen um diese Uhrzeit. Wollen wir nicht erstmal noch die Dire Straits hören? Das wäre gut. Okay. Und dann schauen wir punkthalb auf die aktuelle Verkehrslage. Ah, ja, ja. Bisschen durcheinander gekommen gerade eben mit den Reglern. 5:27 Uhr ist es.

0: jetzt, aber 5.30 Uhr ist es. Und damit Zeit für den Verkehrsservice der ARD-Hitnacht. Die A3 Köln Richtung Oberhausen ist zwischen Kreuzhilden und Mettmann nach einem Unfall bis ca. 11 Uhr gesperrt. Und es gibt dadurch 3 Kilometer Stau. Dann noch die Autobahn 4 Frankfurt Richtung Dresden. Hier ist zwischen Weimar und Magdala wegen eines brennenden LKWs gesperrt. Ihnen unterwegs? Eine gute Fahrt. Kommen Sie sicher ans Ziel.
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0: Stündchen noch mit Hanno Bauer in Erfurt.

in Motion, The Name is Fire und auch so eine Motivations- und Sportshymne, die wir jetzt hier gerade damit gehört haben in der ausgehenden ARD-Hitnacht. Und aus Niederbayern hat sich Kevin noch gemeldet zum WM-Finale. Hallo Hanno, ich habe mir das WM-Finale gestern im Public Viewing angeschaut. Die spanischen Fans haben gestern so richtig für gute Stimmung gesorgt. Ja, wahrscheinlich aber auch erst in der zweiten Halbzeit, oder? Dann ganz liebe Grüße zurück nach Niederbayern an Kevin. Und es ist ja schön, beim Public Viewing ist Fußball am schönsten.

Das bringt den Schwung für den Tag. Samantha Fox, I Only Wanna Be With You. Eigentlich fast noch schöner als von den Bay City Rollers, oder? Und am Wochenende war sie ja gerade erst in Hamburg bei den Stars der 80ern live auf der Bühne und hat dort auch für richtig Schwung gesorgt. 5.40 Uhr ist es. Hier ist die ARD Hitnacht. Jetzt mit Musik von Four Non Blondes. What's up, fragen Sie um.

Na, das ist doch genau die Musik, die mich hier fast herausschweben lässt aus dem Nachtstudio. Ich bin Hanno Bauer, verabschiede mich jetzt in Erfurt vom Mikrofon und von Ihnen natürlich vor allem bis zur nächsten Nacht und bin dann zuverlässig auch wieder für Sie da, wenn Sie denn einschlafen wollen oder nicht schlafen können.

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1: Mit Christoph Kohl. Guten Morgen. Das kann ja noch heiter werden, dachte ich, als ein Mann mit Alkoholfahne sich direkt neben mich setzte. Auf dem Gesicht und am rechten Arm war er stark tätowiert. Der linke Arm hatte viele Narben von Ritzungen. Ich hatte mich im Bahnhof auf eine Bank gesetzt und war am Zeitung lesen, weil ich noch 20 Minuten bis zur Abfahrt des Zugs hatte. Mein Nachbar hat mich gleich angesprochen. In gebrochenem Deutsch stieß er nur einzelne Wortgruppen hervor, schwer zu verstehen. Alles falsch gemacht. Schmerz. Ich habe ihn gefragt, ob er allein lebt oder eine Familie hat. Frau Gefängnis, Tochter gestorben, im Park. Ich habe meine Zeitung weggelegt und mich ganz meinem Nachbarn zugewandt. Er braucht jetzt wohl einen, der ihm zuhört. Ich habe Angst, sagte er, und kurz danach, keine Angst. Es ging ihm sichtlich schlecht. Sie sind traurig, sagte ich. Das Leben ist nicht schön für Sie. Ich haute ihm in die Augen und sah darin seine Not. Da leuchteten die leeren Augen kurz auf und er sagte, ich bin Robert. Und ich antwortete, ich bin Christoph. Ich bin Pfarrer, Priester. Ich werde für dich beten. Wieder leuchteten seine Augen kurz auf und er antwortete, für Frau und Tochter, nicht für mich. Ich werde für deine Frau und die Tochter beten, aber auch für dich. Daraufhin kam eine ungläubige Frage zurück. Gott, mein Freund? Und ich versuchte, ihm in einfachen Worten eine Antwort zu geben, dass Gott selbstverständlich sein Freund ist. Dann musste ich ihm sagen, dass mein Zug kommt und dass ich deshalb das Gespräch leider beenden muss. Daraufhin änderte sich sein Verhalten mir gegenüber schlagartig. Er fing an zu schreien, baute sich vor mir auf und gestikulierte wild gegen mich. Da wurde mir schon etwas mulmig. Aber ich verstehe dieses Ausrasten, weil ich Ähnliches schon bei anderen Mitmenschen erlebt habe, die Schweres mitgemacht haben. Ich hatte mich Robert zugewandt und ihm zugehört. Ich bin auf ihn eingegangen. Und dann musste ich ihn leider allein sitzen lassen. Da war er enttäuscht und erbost, weil er noch mehr Zuwendung wollte. Ich werde für ihn beten. Und ich wünsche ihm, dass er auch in Zukunft ab und zu spürt, dass er liebenswert ist und dass er es schafft, an sich selbst zu glauben. Christoph Kohl, Speyer, Katholische Kirche.
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2: 6 Uhr im Studio, Petra Mohr. Spanien hat das WM-Finale gewonnen. Nur wenige anspruchsberechtigte Kinder in Rheinland-Pfalz erhalten den staatlichen Zuschuss für die Freizeit. Das Wetter im Land, vor allem im Süden, gibt es nachher Sonne, maximal 19 bis 25 Grad. Spanien ist Fußball-Weltmeister. Das Team hat sich im WM-Finale von East Rutherford nahe New York mit 1:0 nach Verlängerung gegen Titelverteidiger Argentinien durchgesetzt. Aus dem ARD-WM-Team Hendrik Lückhoff.
3: Es war ein einseitiges Finale. Spanien dominierte von Beginn an, vergab aber gerade in der zweiten Hälfte beste Chancen. So ging es in die Verlängerung, für Argentinien aber nur noch zu zehnt. Enzo Fernandes sah gelb-rot. In der 106. Minute erlöste dann Ferran Torres die Spanier mit dem 1:0-Siegtreffer. So jubelt Spanien über den hochverdienten zweiten WM-Titel. US-Präsident Donald Trump überreichte den goldenen Pokal. Für die Argentinier um Lionel Messi, der nach dem Finale weinte, ist der Traum von der Titelverteidigung ausgeträumt. In der Halbzeitshow traten unter anderem Shakira, Madonna, Justin Bieber und Coldplay auf.
2: Auch in dieser Nacht hat das US-Militär wieder Angriffe auf den Iran geflogen. Das zuständige Regionalkommando teilte mit, man habe unter anderem Kommandozentralen und Anlagen zur Flugabwehr ins Visier genommen. In Kuwait erklärte die Armee, die Luftverteidigung habe feindliche Drohnen aus dem Iran abgewehrt. Nach dem Rücktritt des Unionsfraktionsvorsitzenden im Bundestag Spahn kommt die CDU-Parteispitze heute in Berlin zu Beratungen zusammen. Es geht darum, eine Nachfolge für Spahn zu finden. Der war am Wochenende wegen der Leihmutter-Diskussion zurückgetreten. Kinder und Jugendliche aus Familien mit Grundsicherung bekommen nur selten den staatlichen Zuschuss für die Freizeit. Zu diesem Ergebnis kommt eine Studie der Bertelsmann Stiftung. Rheinland-Pfalz liegt demnach bundesweit ganz hinten. Nur etwa 9% der anspruchsberechtigten 6- bis unter 15-Jährigen erhalten hier den monatlichen Betrag von 15 Euro für Sport- und Kulturangebote. Der Bundesschnitt liegt in dieser Altersgruppe bei 18,3%. Julia Thies mit Einzelheiten.
4: Die Gründe dafür sind vielfältig. Zu komplizierte Formulare, um das Geld zu beantragen, fehlende Informationen über das Angebot und zu viele Pflichten für die Familien, den Anspruch nachzuweisen. Die Autorinnen der Studie fordern deswegen, dass es einfacher werden muss, die Unterstützung zu beantragen. Außerdem sollen Verwaltungen Familien besser informieren und der Teilhabebetrag müsse angepasst werden. 15 Euro pro Monat seien zu wenig, um reale Freizeitkosten abzudecken.
2: Nach dem tödlichen Messerangriff in Trier auf einen 22-jährigen Studenten aus Landstuhl liegt ab heute im Landstuhler Rathaus ein Kondolenzbuch aus. Darin können sich Bürgerinnen und Bürger eintragen und ihre Anteilnahme ausdrücken. Die Zeit, 6.03 Uhr.
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5: Vorsicht auf der B31 Stockach Richtung Friedrichshafen zwischen Oberuldingen und Meersburg. Eine ungesicherte Unfallstelle auf der rechten Spur. Dann schauen wir auf die B9 Ludwigshafen Richtung Wörth zwischen Kreuz Speyer und Dudenhofen 3 Kilometer Stau. A2 Luzern Richtung Gotthard zwischen Wassen und Göschenen 1 Kilometer Stau. Dauert bis zu 10 Minuten länger. Und ganz aktuell Vorsicht auf der A6 Heilbronn Richtung Mannheim zwischen Sinsheim und Wiesloch-Rauenberg liegt ein Eimer auf der Fahrbahn. Fahren Sie in allen Fällen vorsichtig. Kommen Sie gut an.
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5: Schauen wir nach Pforzheim. Dort aktuell leichte Bewölkung und 10 Grad. In Wertheim Sonnenschein 8 Grad. Neuwied sonnig 11. In Gerolstein leichte Bewölkung 9 Grad. Heute wird's meist freundlich mit viel Sonne und lockeren Wolken. Im Norden von Rheinland-Pfalz gibt's etwas dichtere Wolken. Temperaturen steigen auf 19 Grad im Westerwald und bis 26 Grad am Kaiserstuhl. Morgen Sonne und lockere Wolken meist freundlich. Am Mittwoch vor allem nach Süden zu. Noch sonnig, sonst von Norden her viele Wolken, überwiegend aber trocken, und am Donnerstag eine Mischung aus Sonne und Wolken.
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5: Ja, einen schönen guten Morgen und Glückwunsch an Spanien, den neuen Fußball-Weltmeister. Hat auch spanische Fans im Südwesten sehr gefreut.
6: Die ist überhaupt nicht beschreibbar. Sensationell.
7: Wir haben sowas von verdient. Ein Tor reicht, der zweite Stern ist da. Wir freuen uns mega.
5: Spanien, ein verdienter Weltmeister? Fragezeichen. Und was mit Halbzeitshow und allem drumherum? Ein würdiges WM-Finale. Darüber spreche ich gleich mit unserer WM-Reporterin in New York. Jetzt aber Musik für den guten Start in den Montag. Hier ist Elton John.
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Mit Barry White und SWR 4 aufwachen am Montagmorgen nach einer kurzen Nacht durch das WM-Finale. Kommen Sie gut raus, jetzt ist es 11 Minuten nach 6. Good.

0: Die Beatles in SWR 4, es ist 13 Minuten nach 6 und man musste ganz schön lange aufbleiben, um diesen großen Fußballmoment hier mitzuerleben. Es war die 106. Minute im WM-Finale. Spanien trifft gegen Argentinien und ist neuer Weltmeister. WM-Reporterin Ann-Kathrin Rose in New York. Haben wir mit Spanien denn den verdienten Weltmeister?
1: Das haben wir auf jeden Fall, denn Spanien war das beste Team dieser WM, hat für meine Verhältnisse den besten Fußball gespielt und hatte in Argentinien zumindest im Finale auch nicht so einen ganz schweren Gegner, denn die Argentinier, die waren irgendwie physisch anwesend, haben aber nicht so richtig mitgespielt und so 75., 80. Minute, da hatten die Spanier 18:0 Torschüsse und dann in der 106. Minute haben sie alle erlöst, sich selbst und auch viele Menschen im Stadion.
0: Ja, du hast gesagt, physisch waren die Argentinier anwesend, sie haben gebissen und gekratzt. Hatten wir denn auch ein würdiges Finale mit allem, was da drumrum und vor allem dazwischen gebaut wurde? Die erste Halbzeitshow eines Fußball-WM-Finals, war das angemessen oder war das ein Fremdkörper, hat es nicht gepasst?
1: Also ich sag's mal so, ich glaube, es ist eine große Geschmacksfrage. Schauen wir drauf, wie dieses Finale war. Sportlich, glaube ich, musste ich die ganze Zeit an die argentinischen Fans denken, mit denen ich gestern am Times Square gesprochen habe. Da haben mir welche erzählt, sie haben ja Auto verkauft, manche verkaufen Wohnungen und Häuser. Und dann für so ein Fußballspiel, ich weiß es nicht, ob sich's gelohnt hat. Und dann die Halbzeitshow, die du gerade angesprochen hast, die war, glaube ich, für die Menschen am Fernseher zu Hause super produziert. Im Stadion wirkte das tatsächlich wie ein Fremdkörper, denn es begann damit, dass aus den großen Boxen Madonna dröhnte, alle sich anschauten und dachten, wo ist sie denn? Ja, sie war sehr, sehr lange in den Katakomben, da waren viele Leuchtröhren, da wurde getanzt und für 2-3 Meter kam man dann nochmal raus. Der Funke ist gar nicht übergesprungen und das sollte Super Bowl sein und es war aber eher so ein bisschen, ja, Gartenfest im Sommer.
0: Also künftig wieder mehr Fußball, weniger Show, wenn es nach dir geht?
1: Ja, wenn es nach mir geht, aber was entscheide ich schon? Ich fände es toll, ich finde tatsächlich, dass diese WM die besonderen Momente immer dann kreiert hat, wenn sie niemand geplant, getimed oder mit einer Stoppuhr kreiert hat oder bezahlt hat, sondern das waren die Begegnungen mit den Menschen und eben nicht das, was sich die FIFA so an ihrem Klemmbrett überlegt hat.
0: Ann-Kathrin Rose, unsere WM-Reporterin in New York. Hier ist SWR 4 am Montagmorgen.

So gut aus den 80ern. Rod Stewart hier in SWR 4. Wir schauen schnell auf die A7 Ulm Richtung Würzburg. Zwischen Bad Windsheim und Uffenheim Langensteinach liegen Gegenstände auf der Fahrbahn. Ich wünsche Ihnen gute Fahrt.

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5: Es ist 6.30 Uhr.
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7: Aus dem Studio Mannheim-Ludwigshafen mit Jürgen Herbert. Guten Morgen. Ein Serieneinbrecher vor Gericht. Die Hitzeaktionspläne der Kommunen in der Vorderen Südpfalz und das Wetter freundlich mit Sonne und Wolken bis 25 Grad. Das Landgericht Frankenthal verhandelt am Vormittag heute gegen einen mutmaßlichen Wohnungseinbrecher. Der 47-Jährige soll in Ludwigshafen, in Bayern, Schleswig-Holstein und Hessen in Gebäude eingebrochen sein. Martin Gärtner berichtet.
8: Der erste Einbruch, der in der Anklageschrift aufgeführt ist, war 2016 in Ludwigshafen. Dort soll der Angeklagte Schmuck und Bargeld gestohlen haben, nachdem er durch ein aufgebrochenes Kellerfenster ins Haus gelangt war. 6 Einbrüche soll er in Miltenberg in Unterfranken begangen haben. Ein Einbruch in Schleswig-Holstein scheiterte laut Staatsanwaltschaft. Bei einer Tat im hessischen Gelnhausen soll der Mann 11.000 Euro erbeutet haben. Der 47-Jährige ist laut Landgericht Frankenthal nicht vorbestraft. Er sitzt in Untersuchungshaft. Der Prozess dauert voraussichtlich bis Mitte August.
7: Um die extreme Hitze in Zukunft etwas erträglicher zu machen, gibt es in Rheinland-Pfalz schon seit 3 Jahren den Hitzeaktionsplan. SWR-Reporterin Anna Flöchinger, wie weit sind denn die Kommunen in der Pfalz mit der Umsetzung dieser Pläne?
9: Allen Städten ist mittlerweile klar, dass sie etwas gegen die Hitze tun müssen. Aber der Hitzeaktionsplan vom Land ist nicht verpflichtend und deswegen gibt es keine einheitlichen Aktionen. Ich habe mich mal umgehört. Landau und Bad Dürkheim versuchen zum Beispiel, die Temperaturen in Kita-Gebäuden mit speziellen Sanierungen zu senken. In Speyer, Landau und Frankenthal gibt es kostenlose Trinkbrunnen. In Ludwigshafen sind sie zumindest geplant. Aber Landau fordert zum Beispiel, dass mehr Geld von Land und Bund kommen muss. Denn es wird in Zukunft immer mehr und schlimmere Hitzewellen geben. Und auch die Stadt Speyer hat mir gesagt, dass sie sich mehr Unterstützung wünschen. Denn bislang sei noch nicht genug passiert, um die Bevölkerung vor Hitze zu schützen.
7: In mehreren Gemeinden im Rhein-Pfalz-Kreis ist am Samstagmorgen der Strom für mehrere Stunden ausgefallen. Wie die Pfalzwerke mitteilen, war ein Vogel in eine Stromleitung geraten. Das hatte eine Störung im 20-Kilovolt-Netz zur Folge. Vom Stromausfall betroffen waren unter anderem Teile von Böhl, Darmstadt, Schauenheim, Meckenheim, Assenheim und Hochdorf. Die Stromversorgung war ab 8.30 Uhr für mehrere Stunden ausgefallen.
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7: In der Vorderen Südpfalz wird es heute freundlich mit einem Mix aus Sonne und Wolken. Die Temperaturen erreichen 23 Grad in Annweiler bis 25 Grad in Herxheim. Das Ganze bei schwachem bis mäßigem Nordwestwind.
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5: Vorsicht auf der A81 Singen Richtung Stuttgart. In Höhe Ehningen steht ein defekter Pkw. Vorsicht auf der B464 Reutlingen Richtung Böblingen zwischen Orschlhagen und Reutlingen-Altenburg. Ein defektes Fahrzeug. Vorsicht auf der A7 Ulm Richtung Würzburg zwischen Bad Windsheim und Uffenheim-Langensteinach. Gegenstände auf der Fahrbahn. A8 Karlsruhe Richtung Stuttgart zwischen Pforzheim-West und Pforzheim-Ost. 8 Kilometer stockender Verkehr. Da dauert es bis zu einer Viertelstunde länger. A81 Singen Richtung Stuttgart zwischen Böblingen-Hulb und Sindelfingen-Ost. 4 Kilometer stockender Verkehr, 10 Minuten plus. Im Kreis Heilbronn ist die Straße zwischen Frauenzimmern und Kleebronn nach einem Unfall gesperrt. Schweiz A2 Luzern Richtung Gotthard zwischen Wassen und Göschenen jetzt schon 2 Kilometer Stau, dauert bis zu 20 Minuten länger. Ich wünsche Ihnen gute Fahrt und alle Verkehrsinfos gibt's jederzeit auf swr4.de.
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5: Ich wünsche Ihnen einen schönen guten Morgen. Zugegebenermaßen mit kleinen Äuglein, das WM-Finale hat Schlaf gekostet heute Nacht. Aber jetzt ist es ja geschafft. Spanien ist gekrönt. Wir Fußballfans können ein bisschen durchatmen. Und Herr Infantino zumindest für ein paar Wochen vergessen. Mir wird das gut tun. Ich wünsche Ihnen einen guten Start in die neue Woche.
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0: Hier ist SWR 4. Ich wünsche Ihnen einen schönen guten Morgen. Was haben wir geschwitzt in den letzten Wochen? Und heute Morgen kann man mal so richtig wohlig frösteln und sich so, also man hat den Finger quasi an der Sitzheizung oder am Schalter für die Sitzheizung. Ich habe es heute Morgen nie angemacht. Ich dachte, nee, ich fröstel jetzt einfach mal ein bisschen. Wir haben es uns doch so gewünscht. Stefan Bender, unser Wetterexperte. Wir haben heute Morgen zum Beispiel in Aalen 7 Grad, in Schramberg 9, in Daun 9, in Montabaur 8. Also da kann man durchatmen.
1: Ja, ich kann das noch unterbieten. In Ulm an der Donau 6 und auch in der Schneifel die 6 Grad. Das ist schon sehr frisch und tatsächlich durchatmen ist das Schöne an der Sache. Und die Socken und das Strickjäckchen sind heute kein Luxus heute Morgen, das ist auch klar. Aber ich finde es auch, es ist eine unglaublich klare, eine saubere Sache einfach.
0: Ja, ja? Tut gut. Wird das am Tag sich nochmal schlagartig ändern? Wird es wieder zum Beispiel schwül? Das ist natürlich auch wieder anstrengend.
1: Das ist das Schöne an dieser Sache. Das ist eine Nordseebrise, die ist schön angenehm wie ein Urlaub halt. Ne? Wir, ein Urlaub an der Nordsee oder an der Ostsee. 19 Grad sind die Spitzenwerte im Westerwald, an der Mosel und am Neckar so die 4, 25 Grad und am Hochrhein die 26 Grad. Also das ist eine angenehme Sommertemperatur bei schönstem Wetter. Einzige Ausnahme im Siegerland und im Westerwald, da sind mal ein paar dickere Wolken unterwegs. Vielleicht mal ein Tropfen Regen, aber ansonsten einfach schön.
0: Also Nordseewetter in den Südwesten verlegt. Geht das so weiter, Stefan, oder kommt da was auf uns zu in den nächsten Tagen?
1: Nee, das geht morgen genauso weiter. Die Sonne scheint, wir müssen nicht drauf verzichten und so um die 25.
0: Sehr schön. Danke dir für den Moment. Du bleibst natürlich an unserer Seite heute Morgen, 6 Uhr und gleich 47 SWR 4 und der Start in die neue Woche.

Der Start in die neue Woche. Gleich ist es 6:06. Das waren gerade die Pointer Sisters im schönsten Musikmix am Montagmorgen. Hier ist SWR 4. Lassen Sie sich nicht stressen heute. Nicht von anderen und schon gar nicht von sich selbst. Hier ist Alan O'Day und Undercover Angel. Sehr, sehr schöner Titel.

0: SWR 4 am Montagmorgen. Ich wünsche Ihnen einen guten Start in die neue Woche. Ich hoffe, es geht Ihnen gut. Wahrscheinlich haben Sie auch heute ein bisschen kleine Äuglein nach dem langen WM-Finale.
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2: Mit Christoph Kohl. Guten Morgen. Das kann ja noch heiter werden, dachte ich, als ein Mann mit Alkoholfahne sich direkt neben mich setzte. Auf dem Gesicht und am rechten Arm war er stark tätowiert. Der linke Arm hatte viele Narben von Ritzungen. Ich hatte mich im Bahnhof auf eine Bank gesetzt und war am Zeitung lesen, weil ich noch 20 Minuten bis zur Abfahrt des Zugs hatte. Mein Nachbar hat mich gleich angesprochen. In gebrochenem Deutsch stieß er nur einzelne Wortgruppen hervor, schwer zu verstehen. Alles falsch gemacht. Schmerz. Ich habe ihn gefragt, ob er allein lebt oder eine Familie hat. Frau Gefängnis, Tochter gestorben, im Park. Ich habe meine Zeitung weggelegt und mich ganz meinem Nachbarn zugewandt. Er braucht jetzt wohl einen, der ihm zuhört. Ich habe Angst, sagte er, und kurz danach, keine Angst. Es ging ihm sichtlich schlecht. Sie sind traurig, sagte ich, das Leben ist nicht schön für Sie. Ich haute ihm in die Augen und sah darin seine Not. Da leuchteten die leeren Augen kurz auf und er sagte, ich bin Robert. Und ich antwortete, ich bin Christoph. Ich bin Pfarrer, Priester. Ich werde für dich beten. Wieder leuchteten seine Augen kurz auf und er antwortete, für Frau und Tochter, nicht für mich. Ich werde für deine Frau und die Tochter beten, aber auch für dich. Daraufhin kam eine ungläubige Frage zurück. Gott, mein Freund? Und ich versuchte, ihm in einfachen Worten eine Antwort zu geben, dass Gott selbstverständlich sein Freund ist. Dann musste ich ihm sagen, dass mein Zug kommt und dass ich deshalb das Gespräch leider beenden muss. Daraufhin änderte sich sein Verhalten mir gegenüber schlagartig. Er fing an zu schreien, baute sich vor mir auf und gestikulierte wild gegen mich. Da wurde mir schon etwas mulmig. Aber ich verstehe dieses Ausrasten, weil ich Ähnliches schon bei anderen Mitmenschen erlebt habe, die Schweres mitgemacht haben. Ich hatte mich Robert zugewandt und ihm zugehört. Ich bin auf ihn eingegangen. Und dann musste ich ihn leider allein sitzen lassen. Da war er enttäuscht und erbost, weil er noch mehr Zuwendung wollte. Ich werde für ihn beten. Und ich wünsche ihm, dass er auch in Zukunft ab und zu spürt, dass er liebenswert ist und dass er es schafft, an sich selbst zu glauben. Christoph Kohl, Speyer, Katholische Kirche.
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3: 7 Uhr im Studio Petra Mohr. Spanien hat das Fußball-WM-Finale gewonnen. Nur wenige anspruchsberechtigte Kinder in Rheinland-Pfalz erhalten den staatlichen Freizeitzuschuss. Das Wetter im Land, vor allem im Süden, Sonne, maximal 19 bis 25 Grad. Der amtierende Fußball-Europameister Spanien ist jetzt auch Weltmeister. Das Team hat das Finale bei der Fußball-WM in den USA gegen Argentinien mit 1:0 nach Verlängerung gewonnen. Der Trainer der spanischen Mannschaft, Luis de la Fuente, war nach dem Spiel voller Freude.
4: Vor allem bin ich stolz, sehr stolz, auf diese Generation von Fußballern, die mit dieser Idee zu spielen aufgewachsen ist und ihr treu geblieben ist. Die Gruppe ist ein Vorbild, als Mannschaft, als Familie und als großartige Fußballer. Und besonders stolz bin ich, weil es für mich wirklich eine Ehre ist, diese Jungs auf dieser ganzen Reise begleitet zu haben.
3: Spanien gewann damit seinen zweiten Weltmeistertitel nach 2010. Nach dem Rücktritt des Unionsfraktionsvorsitzenden im Bundestag Spahn kommt die Parteispitze heute in Berlin zusammen. Auch der Vorstand der Fraktion berät. Es geht darum, eine Nachfolge für Spahn zu finden. Die Parteichefs von CDU und CSU, Merz und Söder, haben das Vorschlagsrecht. Spahn war am Samstag wegen der Leihmutter-Diskussion zurückgetreten. Immer mehr Wehrdienstverweigerer machen laut einem Medienbericht ihre Entscheidung rückgängig. Das Redaktionsnetzwerk Deutschland berichtet das und beruft sich auf offizielle Zahlen. Demnach sind in den ersten 6 Monaten dieses Jahres bereits über 400 Widerrufe eingegangen. Hochgerechnet aufs Gesamtjahr bedeutet es einen Rekord, heißt es. Kinder und Jugendliche aus Familien mit Grundsicherung bekommen nur selten den staatlichen Zuschuss für die Freizeit. Zu diesem Ergebnis kommt eine Studie der Bertelsmann Stiftung. Rheinland-Pfalz liegt demnach bundesweit hinten. Nur etwa 9% der anspruchsberechtigten 6- bis unter 15-Jährigen erhalten hier den monatlichen Betrag von 15 Euro für Sport- und Kulturangebote. Der Bundesschnitt liegt in der Altersgruppe bei 18,3%. Julia Thies berichtet.
5: Die Gründe dafür sind vielfältig. Zu komplizierte Formulare, um das Geld zu beantragen, fehlende Informationen über das Angebot und zu viele Pflichten für die Familien, den Anspruch nachzuweisen. Die Autorinnen der Studie fordern deswegen, dass es einfacher werden muss, die Unterstützung zu beantragen. Außerdem sollen Verwaltungen Familien besser informieren und der Teilhabebetrag müsse angepasst werden. 15 Euro pro Monat seien zu wenig, um reale Freizeitkosten abzudecken.
3: In Südfrankreich sind mehrere Waldbrände ausgebrochen. Das heftigste Feuer ist im Gebiet von Taradeau im Departement Var. Dort sind nach Behördenangaben mehr als 600 Feuerwehrleute im Einsatz. Die Flammen haben schon mehrere Häuser dort zerstört. Auch im Norden der Insel Korsika brennt es weiter. Die Feuer dort waren vor gut einer Woche durch Blitzeinschläge ausgelöst worden. Die Zeit 7:03 Uhr.
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0: Wir starten auf der A5 Frankfurt Richtung Karlsruhe zwischen Kreuz Weinheim und Hirschberg. Reifenteile auf der linken Spur. Vorsicht auf der A8 Stuttgart Richtung München zwischen Märklingen und B10 Ulm West. Ein defektes Fahrzeug auf der rechten Spur. A5 Karlsruhe Richtung Frankfurt zwischen Kronau und Waldorf-Wiesloch. 4 Kilometer stockender Verkehr. Dann gehen wir auf die A5 Karlsruhe Richtung Basel zwischen Herbolzheim und Teningen. 3 Kilometer Stau. Hier dauert es 10 Minuten länger. A8 Karlsruhe Richtung Stuttgart zwischen Pforzheim West und Pforzheim Ost. 8 Kilometer stockender Verkehr. Verzögerung bis zu einer Viertelstunde. A81 Singen Richtung Stuttgart zwischen Böblingen-Hulb und Sindelfingen-Ost. 4 Kilometer stockender Verkehr. 10 Minuten die Verzögerung. Und der Blick in die Schweiz. A2 Luzern Richtung Gotthard zwischen Wassen und Göschenen. Da wird der Stau immer länger. Jetzt 3 Kilometer. Verzögerung schon bis zu einer halben Stunde. Na, wenn der Urlaub schon so anfängt. Ich hoffe, dass es bald wieder rollt. Allen gute Fahrt.
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0: In Niederstetten aktuell leichte Bewölkung und 9 Grad auch in Biberach bei leichter Bewölkung. Kochem leicht bewölkt 11 und in Betzdorf noch sehr frisch 7 Grad bei leichter Bewölkung. Und die Aussichten hat Stefan Bender für uns.
6: Guten Morgen. Momentan haben wir es mit einer Nordseebrise zu tun und der Montag startet heute mit sehr frischen Temperaturen, teilweise noch im einstelligen Bereich. Und auch später am Tage ist keine Hitze dabei. Auf dem Hartrand gibt es 21 Grad und in Ludwigshafen und auch in Landau werden 24 Grad erreicht. Dabei scheint oft die Sonne und manchmal ziehen ein paar Wolken durch, Regen fällt nicht. Auch morgen geht es trocken und teilweise sonnig weiter und das nach wie vor bei moderaten Temperaturen bis maximal 25 Grad.
0: Danke dir, Stefan.
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0: Einen schönen guten Morgen zum Start in die neue Woche. Und vielleicht geht es Ihnen auch so nach den letzten Wochen mit über 30 Grad. Freuen wir uns jetzt über die kleine Abkühlung im Südwesten. Gestern zum Beispiel bei 23 Grad in Trier und 25 Grad in Emmendingen im Breisgau.
7: Also mega geil, also genau die richtige Temperatur.
8: Nicht mehr schwitzen ist schon mal ein ziemlich großer Faktor.
9: Ja, es ist auf jeden Fall ein bisschen angenehmer wie die Wochen davor. Und man muss nicht mehr vorm ins Bett gehen kalt duschen.
0: Die kalte Dusche brauchen wir heute Morgen eher, um wach zu werden. Nach einer, dank WM-Finale, doch eher kurzen Nacht. Na, wir starten ganz entspannt mit Musik von Smokey in die neue Woche.
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Es gibt ja verschiedene Möglichkeiten, wie der müde Körper fit wird. Man kann einen Kaffee schnappen oder man schwingt die Hüfte zu diesem schönen 60er-Oldie hier. Geht aber natürlich auch beides. Kaffee und vorsichtige Hüftschwung probiere ich jetzt mal aus.

0: geklappt, Hüfte sanft geschwungen und kein Kaffee verschüttet. Gleich 7:15. Ihnen schönen guten Morgen.
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0: 9 vor halb 8. Hier ist SWR 4. Schönen guten Morgen.
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0: Es ist 7.30 Uhr.
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2: Aus dem Studio Mannheim-Ludwigshafen mit Jürgen Herbert. Guten Morgen. Ein mutmaßlicher Serieneinbrecher vor dem Landgericht Frankenthal. Die Hitzeaktionspläne der Kommunen in der Vorder- und Südpfalz. Und das Wetter freundlich mit Sonne und Wolken bis 25 Grad. Das Landgericht Frankenthal verhandelt am Vormittag gegen einen mutmaßlichen Wohnungseinbrecher. Der 47-Jährige soll in Ludwigshafen, Bayern, Schleswig-Holstein und Hessen in Gebäude eingebrochen sein. Martin Gärtner berichtet.
3: Der erste Einbruch, der in der Anklageschrift aufgeführt ist, war 2016 in Ludwigshafen. Dort soll der Angeklagte Schmuck und Bargeld gestohlen haben, nachdem er durch ein aufgebrochenes Kellerfenster ins Haus gelangt war. 6 Einbrüche soll er in Miltenberg in Unterfranken begangen haben. Ein Einbruch in Schleswig-Holstein scheiterte laut Staatsanwaltschaft. Bei einer Tat im hessischen Gelnhausen soll der Mann 11.000 Euro erbeutet haben. Der 47-Jährige ist laut Landgericht Frankenthal nicht vorbestraft. Er sitzt in Untersuchungshaft. Der Prozess dauert voraussichtlich bis Mitte August.
2: Um die extreme Hitze in Zukunft etwas erträglicher zu machen, gibt es in Rheinland-Pfalz schon seit 3 Jahren den Hitzeaktionsplan. SWR-Reporterin Anna Flörchinger, wie weit sind denn die Kommunen in der Pfalz mit der Umsetzung ihrer Pläne?
4: Allen Städten ist mittlerweile klar, dass sie etwas gegen die Hitze tun müssen. Aber der Hitzeaktionsplan vom Land ist nicht verpflichtend und deswegen gibt es keine einheitlichen Aktionen. Ich habe mich mal umgehört. Landau und Bad Dürkheim versuchen zum Beispiel, die Temperaturen in Kita-Gebäuden mit speziellen Sanierungen zu senken. In Speyer, Landau und Frankenthal gibt es kostenlose Trinkbrunnen. In Ludwigshafen sind sie zumindest geplant. Aber Landau fordert zum Beispiel, dass mehr Geld von Land und Bund kommen muss. Denn es wird in Zukunft immer mehr und schlimmere Hitzewellen geben. Und auch die Stadt Speyer hat mir gesagt, dass sie sich mehr Unterstützung wünschen. Denn bislang sei noch nicht genug passiert, um die Bevölkerung vor Hitze zu schützen.
2: Im Rhein-Pfalz-Kreis ist am Samstagmorgen in mehreren Orten für mehrere Stunden der Strom ausgefallen. Wie die Pfalzwerke mitteilen, war ein Vogel in eine Stromleitung geraten. Das hatte eine Störung im 20-Kilovolt-Netz zur Folge. Vom Stromausfall betroffen waren Teile von Böhl, Darmstadt, Schauernheim, Meckenheim, Assenheim und Hochdorf. Ab 8.30 Uhr war die Stromversorgung unterbrochen.
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2: In der Vorder- und Südpfalz wird es heute freundlich mit einem Mix aus Sonne und Wolken. Die Temperaturen erreichen 23 Grad in Annweiler bis 25 Grad in Herxheim. Und die Aussichten morgen und am Dienstag nach frischer Nacht recht sonnig.
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0: Jawohl, haben wir für Sie im Blick. Vorsicht zum Beispiel auf der A7 Würzburg Richtung Ulm zwischen Aalen-Oberkochen und Heidenheim. Gefahr durch Reifenteile auf allen Fahrstreifen. A5 Karlsruhe Richtung Frankfurt zwischen Kronau und Waldorf-Wiesloch 4 Kilometer stockender Verkehr. A5 Karlsruhe Richtung Basel zwischen Herbolzheim und Teningen 3 Kilometer Stau, 10 Minuten plus. A8 Karlsruhe Richtung Stuttgart zwischen Pforzheim West und Pforzheim Ost 9 Kilometer stockender Verkehr. Dauert bis zu einer Viertelstunde länger. A81 Singen Richtung Stuttgart zwischen Böblingen-Hulb und Sindelfingen-Ost 4 Kilometer stockend, da dauert es 10 Minuten länger. Dann gehen wir auf die A81 Heilbronn Richtung Stuttgart zwischen Ludwigsburg-Nord und Stuttgart-Zuffenhausen 4 Kilometer stockender Verkehr, auch da dauert es 10 Minuten länger. B14 Backnang Richtung Stuttgart zwischen Teiler B14, B29 und Kappelberg-Tunnel 4 Kilometer Stau, eine Viertelstunde hier die Verzögerung. Und Schweiz A2 Luzern Richtung Gotthard zwischen Wassen und Göschenen 4 Kilometer Stau, die Verzögerung jetzt bis zu 40 Minuten. Da wird es immer voller und da wird es erstmal auch nicht schöner. Ich hoffe, dass es dann irgendwann wieder rollt und wünsche Ihnen gute Fahrt.
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0: Guten Morgen. In Ulm und in Neu-Ulm geht's heute richtig rund. Da ist Schwörmontag mit dem berühmten Nahbade. Auf der Donau gibt's da die schönsten Wasserschlachten, aber auch tolle Themenboote. Bisschen wie Karneval auf dem Wasser. Und wir hören hier gleich einen Mann, der sein Boot heute auf die Donau bringen möchte. Ist da denn schon alles fertig? Oder ist es eher ein stressiger Morgen? Das hören wir nach 3 Hits. Und los geht's mit der wunderbaren Bonnie Tyler, die uns so fehlt.
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Ja, beim Gongschlag ist es 7.41 Uhr. Big in Japan war das. Alpha Lil in SWR 4. Großer 80er-Hit. Und jetzt freuen wir uns auf Tom Jones mit Help Yourself am Montagmorgen.

0: Einen schönen guten Morgen mit SWR 4 am Schwörmontag, dem Nationalfeiertag in Ulm und Neu-Ulm. Schon am Wochenende wurde gefeiert und heute steht das Nahbader an. Ein feuchtfröhliches Spektakel an und auf der Donau erinnert ein bisschen an einen Karnevalsumzug auf dem Wasser. Mit allem, was schwimmt, sind die Ulmer unterwegs, von der Luftmatratze bis zum aufgeblasenen Einhorn. Außerdem gibt's Themenboote, tatsächlich wie beim Karneval. Und so ein Boot baut Harald Pratzel jedes Jahr mit seinen Freunden. Harald, wichtigste Frage zuerst. Ist die Bierzapfanlage schon festgeschraubt auf dem Boot?
1: Nein, da ist noch gar nichts auf dem Boot. Wir treffen uns gleich um 8 Uhr. Und dann wird quasi alles erstmal, die ganzen Aufbauten werden jetzt mit LKWs von dem Baubetriebshof der Stadt Ulm mit dem LKW quasi ans Ufer der Donau gebracht. Also da steht noch gar nichts.
0: Oh je, also das ist schon nochmal ein anstrengender Morgen für Sie, oder?
1: Das ist sehr anstrengend. Da muss alles passen. Man darf kein Werkzeug vergessen. Es muss alles passen heute Morgen, sonst ist der Stress sehr groß.
0: Haben Sie da trotzdem ein bisschen gute Stimmung auch? Also gehen Sie mit einem Lächeln hin oder steht wirklich nur der Schweiß auf der Stirn?
1: Nein, klar lächeln. Das sind gute Freunde, wir haben Spaß. Das ist eine Herausforderung, aber die kriegen wir hin.
0: Sehr schön. Das Nahbader ist ein Riesengaudi auf der Donau. Das heißt, Wasserschlacht und Sprung in die Donau fest eingeplant?
1: Auf jeden Fall. Also bei uns hat jeder quasi einen Wassereimer in der Hand. Also alles andere bringt nichts. Man muss viel Wasser umsetzen. Und dann ist es halt mit allen Wasserschlachten. Das ist echt ein Riesenspaß. Also die 2 Stunden, wo man da jetzt aktiv quasi spritzen können, die sind echt super.
0: Na, dann wünschen wir viel Spaß heute beim Nahbader in Ulm. Um 16 Uhr geht das große Spektakel los. Wir schippern musikalisch jetzt nach Rio mit dem schönsten Musikmix.

Riesenhit aus den 80ern von Diana Ross, Upside Down. Jetzt trommeln wir uns zusammen langsam warm am Montagmorgen mit diesem schönen 60er-Oldie von The American Breed. Band Me, Shape Me. 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
5: 8 Uhr im Studio Petra Mohr. Nach dem Spahn-Rücktritt berät die Spitze der Union über dessen Nachfolge. Spanien ist zum zweiten Mal Fußball-Weltmeister geworden. Das Wetter in Rheinland-Pfalz, vor allem im Süden, Sonne maximal 19 bis 25 Grad. Die Spitzen der Union beraten am Vormittag, wer nach dem Rücktritt von Fraktionschef Spahn dessen Posten übernehmen soll. Vorgestern war der CDU-Politiker zurückgetreten wegen der Leihmutter-Diskussion. Aus Berlin Ruth Kirchner.
6: CDU-Chef und Bundeskanzler Friedrich Merz will die Nachfolge von Jens Spahn zügig regeln, auch wenn er am Sonntagabend im ZDF-Sommerinterview sagte, es gebe keinen Zeitdruck. Traditionell haben die Parteichefs von CDU und CSU das Vorschlagsrecht für den Posten des Fraktionschefs. Gewählt wird er von den Bundestagsabgeordneten beider Parteien. Als Nachfolger von Spahn ist unter anderem Kanzleramtsminister Thorsten Frey im Gespräch. Sollte er den Fraktionsvorsitz übernehmen, wäre eine Kabinettsumbildung nötig. Merz sagte, die Neubesetzung der Fraktionsspitze könnte, Zitat, eine Gelegenheit sein, noch einmal über die Aufstellung der Bundesregierung nachzudenken.
5: Großbritannien bekommt heute den 7. Premierminister innerhalb von 10 Jahren. Der frühere Bürgermeister von Manchester und Labour-Politiker Burnham wird von König Charles zum neuen Regierungschef ernannt. Sein Vorgänger Starmer tritt unter anderem wegen schlechter Umfragewerte zurück. Die Kommunen in Rheinland-Pfalz sind auf extreme Hitze unterschiedlich gut vorbereitet. Wie eine SWR-Recherche zeigt, gibt es bisher nur wenige kommunale Hitzeaktionspläne. Boris Bauer mit Einzelheiten.
7: Den Hitzeaktionsplan des Landes gibt es bereits seit 3 Jahren. Für die Kommunen ist er aber nicht verpflichtend. Während Mainz schon einen eigenen Plan beschlossen hat, arbeiten viele andere Städte und Landkreise noch daran. In Trier soll ein Hitzeaktionsplan noch verabschiedet werden. In der Pfalz haben unter anderem Ludwigshafen, Speyer und Landau noch keinen abgeschlossenen Hitzeplan. Vielerorts werden aber bereits Maßnahmen umgesetzt. So entstehen etwa neue Trinkwasserbrunnen und Flächen werden entsiegelt. Viele Kommunen fordern dafür mehr finanzielle Unterstützung vom Land.
5: Spanien feiert seinen 2. Fußball-Weltmeistertitel. Das Team setzte sich in der Nacht in den USA mit 1:0 nach Verlängerung gegen Titelverteidiger Argentinien durch. Das Tor machte Ferran Torres. Über die Stimmung in Madrid berichtet Anna Mund.
8: Madrids Innenstadt war in der Nacht ein einziger Autokorso mit lauten Hupen und ausgelassenen Fans. Wer das Spiel nicht sowieso schon mit Zehntausenden auf den Großleinwänden Madrids geguckt hat, der wollte spätestens jetzt dabei sein und auf den Straßen den lang ersehnten Titel feiern. Besonders nach diesem zermürbenden Finale. Bis in die Verlängerung mussten Spaniens Fußballfans auf das erlösende 1:0 warten. Dann gab es aber wirklich kein Halten mehr. Überwältigt lagen sich die Menschen in den Armen, hüpften auf und ab, viele sprachlos vor Glück.
5: Die Zeit, 8:03 Uhr.
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10: Da starten wir auf der A8 Stuttgart Richtung München zwischen Märklingen und Ulm-West. Fahrzeugteile auf der Fahrbahn. A5 Karlsruhe Richtung Frankfurt zwischen Kronau und Waldorf-Wiesloch. 5 Kilometer Stau, Verzögerung bis zu 20 Minuten. A5 Karlsruhe Richtung Basel zwischen Herbolzheim und Teningen. 8 Kilometer stockender Verkehr. Da dauert es eine Viertelstunde länger. A8 Karlsruhe Richtung Stuttgart zwischen Pforzheim-West und Pforzheim-Süd. 7 Kilometer stockender Verkehr, eine Viertelstunde plus. Dann geht's auf die A81 Singen Richtung Stuttgart zwischen Böblingen-Hulb und Sindelfingen-Ost. 4 Kilometer stockender Verkehr, 10 Minuten die Verzögerung. A81 Heilbronn Richtung Stuttgart zwischen Ludwigsburg-Nord und Stuttgart-Zuffenhausen. 4 Kilometer stockender Verkehr, 10 Minuten plus. B14 Backnang Richtung Stuttgart zwischen Teiler B14, B29 und Kappelberg-Tunnel. 4 Kilometer Stau aktuell, Verzögerung bis zu einer Viertelstunde. Und dann schauen wir wieder in die Schweiz. A2 Luzern Richtung Gotthard zwischen Wassen und Göschenen. 4 Kilometer Urlaubsstau, Verzögerung bis zu 40 Minuten. Fahren Sie vorsichtig, kommen Sie gut an.
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10: Schauen wir nach Konstanz. Wolken und 14 Grad am Stuttgarter Flughafen. Sonnenschein 11 Grad. Speyer sonnig 13 und in Bad Marienberg bedeckte 8 Grad. Die Aussichten mit Stefan Bender.
11: Guten Morgen. Momentan haben wir es mit einer Nordseebrise zu tun und der Montag startet heute mit sehr frischen Temperaturen, teilweise noch im einstelligen Bereich. Und auch später am Tage ist keine Hitze dabei. Auf dem Hafenrand gibt es 21 Grad und in Ludwigshafen und auch in Landau werden 24 Grad erreicht. Dabei scheint oft die Sonne und manchmal ziehen ein paar Wolken durch, Regen fällt nicht. Auch morgen geht es trocken und teilweise sonnig weiter. Und das nach wie vor bei moderaten Temperaturen bis maximal 25 Grad.
10: Danke dir, Stefan.
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10: Ja, schönen guten Morgen. Der Start in den Montag mit kleinen Äuglein. Das WM-Finale ging lang, war spannend und dann gab es ja die Halbzeitshow. SWR4-Hörerin Petra Meyer aus Gamshorst hat alles angeschaut.
12: Eine alte Madonna braucht man nicht mehr sehen, ein Justin Bieber, der irgendwas da hinnölt. Ich hätte können darauf verzichten und viele andere wahrscheinlich auch. Aber es war ein tolles Spiel und Spanien hat verdient gewonnen. Herzlichen Glückwunsch, España.
10: Da schließen wir uns an. Herzlichen Glückwunsch dem neuen Weltmeister. Ja, und welche Stimmung unsere Reporter bei den Public Viewings im Südwesten erlebt und eingefangen haben, das hören wir gleich. Jetzt freuen wir uns auf Neil Diamond.
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Am Montagmorgen Margarita Time jetzt in SWR 4. Ja, auch an einem Montag kann wieder Margarita Time sein. Vielleicht beim Ulmer Nahbade heute oder auf der

0: So gut, Status Quo in der SWR 4 um 7:45 zu Ende gesungen. Der WM-Pokal in einem Louis Vuitton-Koffer verpackt. Eine knappe halbe Stunde Halbzeitpause mit pompöser Show. Und ein US-Präsident, der sich mit aufs Siegerfoto schmuggelt. Das WM-Finale gestern Abend zwischen Spanien und Argentinien. Entschieden durch einen Schuss in der Verlängerung.
1: Tor!
0: Schön. Spanien ist verdienter Weltmeister. Das sieht auch Daniele so. Er hatte beim Public Viewing in Koblenz allerdings den Argentiniern die Daumen gedrückt.
2: Sehr, sehr bitter. Aber ich muss sagen, Spanien hat sehr gut gespielt. Verdient gewonnen. Kann man nichts sagen.
0: Ah, fairer Verlierer. Deutlich bessere Stimmung war da in Weinheim in einer spanischen Kneipe. Dort wurde der WM-Sieg von La Roja bis tief in die Nacht gefeiert.
3: 100% glücklich. Wir haben uns so gefreut, nach 16 Jahren endlich wieder. Das ist so schön.
4: Wir sind auch mit einem guten Gefühl ins Turnier gestartet. Sind absolut stolz auf das Team.
5: Das ist überhaupt nicht beschreibbar. Sensationell.
6: Dass ich das erleben kann. Als Kind sind wir immer ausgeschieden. Und jetzt darf ich das erleben.
7: Wir waren einfach mega gut.
8: Wir waren einfach überragend. Alles andere wäre ungerecht gewesen. Wir haben sowas von verdient. Ein Tor reicht. Wir sind Weltmeister zum zweiten Mal. Der zweite Stern ist da. Wir freuen uns mega.
0: Herzlichen Glückwunsch nach Spanien. Das nächste große Turnier für die Fußballmänner ist übrigens die EM 2028 in England. Ah, eine Europameisterschaft auf der Insel. Da war 1996 doch was. Hm? Deutschland damals mit Pokal bei der Queen. Schauen wir mal, was Jürgen Klopp so hinkriegt. Hier ist SWR 4 um 7:17. Look at me.

Einen schönen guten Morgen. Der Montag und wir schauen schnell auf die A5 Karlsruhe Richtung Frankfurt zwischen Kronau und Waldorf-Wiesloch. 5 Kilometer Stau jetzt, da wird es mehr statt weniger. Verzögerung bis zu 20 Minuten. Fahren Sie da bitte vorsichtig und umsichtig. Und hier bei uns kommen immer mehr Kolleginnen und Kollegen in die Redaktion. Und es ist natürlich das große Thema, das WM-Finale von gestern. Einhellige Meinung, Spanien ist hochverdienter Weltmeister. Ihnen einen schönen guten Morgen.

0: Es ist 8.30 Uhr.
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2: Aus dem Studio Mannheim-Ludwigshafen mit Jürgen Herbert. Guten Morgen. Solaranlagen in Weinbergen, ein Forschungsprojekt aus Neustadt. Ein mutmaßlicher Serieneinbrecher vor dem Landgericht Frankenthal. Und das Wetter freundlich mit Sonne und Wolken bis 25 Grad. Das Dienstleistungszentrum Ländlicher Raum in Neustadt, DLR, will herausfinden, ob Photovoltaikanlagen in Weinbergslagen wirtschaftlich sind und wie sie sich auf den Weinanbau auswirken. Das Projekt in Neustadt ist Teil eines internationalen Forschungsvorhabens. Paul Lüttke berichtet.
3: An insgesamt 3 Standorten werden dazu in Weinbergen unterschiedliche PV-Anlagen aufgebaut. Bei der Versuchsanordnung in Neustadt wird im Weinberg jede 5. Rebzeile freigelassen und dort wird ein sogenannter Solarzaun aufgebaut. Die Solarmodule stehen dabei senkrecht auf Ständern und sind so hoch wie die benachbarten Rebzeilen. Die Forscher erwarten, dass sich so die Übermengen beim Wein verringern lassen und die Winzer durch den Stromverbrauch ein zusätzliches Einkommen erwirtschaften könnten. Das Forschungsprojekt läuft bis Ende 2028 und kostet 2,4 Millionen Euro.
2: Das Landgericht Frankenthal verhandelt am Vormittag gegen einen mutmaßlichen Wohnungseinbrecher. Der 47-Jährige soll in Ludwigshafen in Bayern, Schleswig-Holstein und Hessen in Gebäude eingebrochen sein. Martin Gärtner.
4: Der erste Einbruch, der in der Anklageschrift aufgeführt ist, war 2016 in Ludwigshafen. Dort soll der Angeklagte Schmuck und Bargeld gestohlen haben, nachdem er durch ein aufgebrochenes Kellerfenster ins Haus gelangt war. 6 Einbrüche soll er in Miltenberg in Unterfranken begangen haben. Ein Einbruch in Schleswig-Holstein scheiterte laut Staatsanwaltschaft. Bei einer Tat im hessischen Gelnhausen soll der Mann 11.000 Euro erbeutet haben. Der 47-Jährige ist laut Landgericht Frankenthal nicht vorbestraft. Er sitzt in Untersuchungshaft. Der Prozess dauert voraussichtlich bis Mitte August.
2: Um die Hitze erträglicher zu machen, gibt es in Rheinland-Pfalz einen Hitzeaktionsplan. SWR-Reporterin Anna Flöchinger, wie weit sind denn die Kommunen in der Region mit ihren Plänen?
5: Allen Städten ist mittlerweile klar, dass sie etwas gegen die Hitze tun müssen. Aber der Hitzeaktionsplan vom Land ist nicht verpflichtend und deswegen gibt es keine einheitlichen Aktionen. Landau und Bad Dürkheim versuchen zum Beispiel, die Temperaturen in Kita-Gebäuden mit speziellen Sanierungen zu senken. In Speyer, Landau und Frankenthal gibt es kostenlose Trinkbrunnen. In Ludwigshafen sind sie zumindest geplant. Aber Landau fordert zum Beispiel, dass mehr Geld von Land und Bund kommen muss. Denn es wird in Zukunft immer mehr und schlimmere Hitzewellen geben.
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2: Heute wird es freundlich mit einem Mix aus Sonne und Wolken. Die Temperaturen erreichen 23 Grad in Annweiler bis 25 Grad in Herxheim.
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0: Da schauen wir auf die A3 Köln Richtung Frankfurt. Zwischen Wiesbadener Kreuz und Kelsterbach ein Unfall auf der rechten Spur. 4 Kilometer stockender Verkehr. A5 Karlsruhe Richtung Frankfurt. Zwischen Kronau und Waldorf-Wiesloch 5 Kilometer Stau. Dauert bis zu 20 Minuten länger. Dann A5 Karlsruhe Richtung Basel. Zwischen Herbolzheim und Teningen 8 Kilometer stockender Verkehr. Verzögerung bis zu einer Viertelstunde. A8 Karlsruhe Richtung Stuttgart. Zwischen Pforzheim West und Pforzheim Süd. 7 Kilometer stockend. Eine Viertelstunde auch hier die Verzögerung. A81 Singen Richtung Stuttgart zwischen Böblingen-Hulb und Sindelfingen-Ost. 4 Kilometer stockender Verkehr. 10 Minuten plus. B14 Backnang Richtung Stuttgart zwischen Teiler B14, B29 und Kappelberg-Tunnel. 4 Kilometer Stau. Da die Verzögerung bis zu einer Viertelstunde. Und Schweiz A2 Luzern Richtung Gotthard zwischen Wassen und Göschenen. Der Urlaubsstau. 4 Kilometer Stau. Verzögerung bis zu 40 Minuten. Allen unterwegs wünsche ich gute Fahrt.
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0: Ja, ich hoffe, Sie hatten ein schönes Wochenende, ob gemütlich oder aktiv oder gemischt. Und jetzt starten wir in die neue Woche, unter anderem mit Cliff Richard.
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0: SWR 4 um 20 vor 9. Jetzt fahre ich mal den Flügel rein für eine großartige 80er Ballade. Bisschen durchatmen und träumen am Montagmorgen. Guten Start.
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0: Der schönste Musikmix hier in SWR 4. 8.44 Uhr ist es gleich und unser Wetterexperte Stefan Bender hat ein bisschen Nordseeluft Richtung Südwesten gelockt. Zumindest atmet sie sich so, diese Luft. Kommt sie tatsächlich von der Nordsee, Stefan?
1: Ja, die kommt tatsächlich über die Nordsee zu uns. Eigentlich ist das vom Ursprung her sogar eine polare Luft, die natürlich über den Nordwestatlantik, über die Nordsee zu uns kommt. Und bis sie bei uns ankommt, ist die nicht mehr polar. Also aber trotzdem frisch heute Morgen. Man kann durchatmen.
0: Absolut, zwar fast ein bisschen kühl, aber es war schön kühl, fand ich. Man hat sich ja danach gesehnt. Also da kann man jetzt mal durchatmen. Keine große Hitze bei uns im Südwesten. Wie geht's weiter in den nächsten Tagen, Stefan?
1: Also heute maximal 26 und wir können den heutigen schönen Nordsee-Urlaubstag auch kopieren auf den morgigen Dienstag. Es gibt genauso viel Sonnenschein, das ist ja auch mal schön. Wolken auch ein paar dabei, vor allem Richtung Westerwall, Siegerland, Hohe Eifel, aber so wie es aussieht, keine Schauer. Und ebenfalls morgen 26 Grad, Mittwoch 27 Grad, im Norden Wolken, im Süden nach wie vor sonnig.
0: Also das ist Sommer und zwar angenehmer Sommer. Ist denn irgendwas mit Hitzedom und großer Hitze in Sicht oder erstmal nicht?
1: Gar nicht erstmal bei uns. Also das geht schön angenehm weiter, obwohl die Hundstage anstehen.
0: Danke dir, Stefan. Stefan Bender, unser Wetterexperte, immer an unserer Seite. 8:45 Uhr ist es. Guten Morgen.

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Am Montagmorgen nahmen Sie auch schon Ihr Müsli oder Obst vor sich auf dem Frühstückstisch. Und haben Sie das Obst gewaschen oder nicht? Ich mache mir da bei meinen Beeren und Äpfeln auch manchmal Gedanken drüber. Waschen ja oder nein? Wir haben die Antworten für Sie auf swr4.de. Es ist 10 vor 9. Ihnen einen guten Start.

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11: 9 Uhr im Studio, Petra Murm. Nach dem Rücktritt von Unionsfraktionschef Spahn berät die CDU-Spitze über dessen Nachfolge. Die Kommunen in Rheinland-Pfalz sind unterschiedlich gut auf Hitze vorbereitet. Das Wetter im Land: Sonne und teils dichte Wolken, heute maximal 19 bis 25 Grad. Nach dem Rücktritt von Unionsfraktionschef Spahn wegen der Leihmutter-Diskussion berät die CDU-Spitze heute darüber, wie es weitergeht. Das Präsidium und der Vorstand der Bundestagsfraktion kommen zusammen. Aus Berlin, Jan Zimmermann.
12: CDU-Chef und Bundeskanzler Merz will die Spahn-Nachfolge bald entscheiden, betonte er im ZDF-Sommerinterview. Merz deutete im ZDF auch eine Umbildung des Kabinetts an. Mehrere CDU-Spitzenpolitiker sehen in dem Rückzug von Spahn eine Chance für die Union und die Möglichkeit für eine personelle Neuaufstellung. Als Nachfolger des am Wochenende zurückgetretenen Unionsfraktionsvorsitzenden Spahn sind unter anderem Kanzleramtschef Frey und Bundesinnenminister Dobrindt im Gespräch.
11: Die Landesregierung will im September die nächsten Schritte bei der Krankenhausreform in Rheinland-Pfalz festlegen. Das kündigte Gesundheitsminister Hoch an. Ab Oktober sollen die Krankenhäuser Bescheide erhalten, in denen festgelegt wird, welche medizinischen Leistungen sie künftig anbieten dürfen. Geplant sind landesweit 8 bis 10 sogenannte Regiokliniken. Sie sollen vor allem die Versorgung bei Alltagsnotfällen sichern und ambulante mit stationellen Angeboten verbinden. Als mögliche Standorte nannte Hoch unter anderem Kirn und Boppard. Die Kommunen in Rheinland-Pfalz sind auf extreme Hitze unterschiedlich gut vorbereitet. Wie eine SWR-Recherche zeigt, gibt es bisher nur wenige kommunale Hitzeaktionspläne. Informationen dazu von Boris Bauer.
13: Den Hitzeaktionsplan des Landes gibt es bereits seit 3 Jahren. Für die Kommunen ist er aber nicht verpflichtend. Während Mainz schon einen eigenen Plan beschlossen hat, arbeiten viele andere Städte und Landkreise noch daran. In Trier soll ein Hitzeaktionsplan noch verabschiedet werden. In der Pfalz haben unter anderem Ludwigshafen, Speyer und Landau noch keinen abgeschlossenen Hitzeplan. Vielerorts werden aber bereits Maßnahmen umgesetzt. So entstehen etwa neue Trinkwasserbrunnen und Flächen werden entsiegelt. Viele Kommunen fordern dafür mehr finanzielle Unterstützung vom Land.
11: Immer mehr Hotels und Restaurants löschen offenbar Google-Bewertungen. Das hat eine Stichprobe der deutschen Presseagentur unter fast 4000 Betrieben ergeben. Demnach haben bis zu 30% der Gastbetriebe ihre Online-Bewertungen löschen lassen. Zur Begründung hieß es, diese Einträge seien gefälscht, beleidigend oder erfunden. Spanien feiert den Gewinn der Fußball-Weltmeisterschaft. In ganz Madrid gab es in der Nacht Autokorsos. Das Team hatte zuvor das Finale gegen Argentinien mit 1:0 gewonnen. Für Spanien ist es der 2. WM-Titel nach 2010. Am Mittag wird das Team zurück in Spanien erwartet. Die Zeit 9:03 Uhr.
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4: Vorsicht, auf der B28 Freudenstadt Richtung Straßburg zwischen Freudenstadt und Kniebis liegt ein Gullideckel auf der Fahrbahn. A5 Karlsruhe Richtung Frankfurt zwischen Kronau und Waldorf-Wiesloch 5 Kilometer Stau, dauert dann auch 20 Minuten länger. A5 Karlsruhe Richtung Basel zwischen Herbolzheim und Teningen 8 Kilometer stockender Verkehr, Verzögerung bis zu einer Viertelstunde. A67 Darmstadt Richtung Mannheim zwischen Darmstädter Kreuz und Gernsheim 3 Kilometer stockender Verkehr. A7 Würzburg Richtung Füssen zwischen Niederstotzingen und Nersingen ein Unfall. Die linke Spur ist gesperrt. 8 Kilometer Stau, dauert bis zu einer halben Stunde länger. A8 Karlsruhe Richtung Stuttgart. Zwischen Pforzheim West und Pforzheim Süd 7 Kilometer stockender Verkehr. Eine Viertelstunde plus. A81 Singen Richtung Stuttgart. Zwischen Böblingen-Hulb und Sindelfingen Ost 4 Kilometer stockender Verkehr. Da dauert es 10 Minuten länger. Dann auf die B14 Backnang Richtung Stuttgart. Zwischen Teiler B14, B29 und Kappelberg-Tunnel immer noch 4 Kilometer Stau. Bis zu einer Viertelstunde brauchen Sie da länger. Und Schweiz A2 Luzern Richtung Gotthard zwischen Wassen und Göschenen 4 Kilometer Stau, dauert 40 Minuten länger. Ich hoffe, bei Ihnen rollt es bald wieder. Allen unterwegs gute Fahrt.
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4: In Backnang aktuell Wolken und 14 Grad, Laubheim leichte Bewölkung 13, in Germersheim Sonne 16 Grad und in Dietz Wolken 12 Grad. Und die Aussichten jetzt mit unserem Wetterexperten Stefan Bender.
14: Guten Morgen. Momentan haben wir es mit einer Nordseebrise zu tun und der Montag startet heute mit sehr frischen Temperaturen, teilweise noch im einstelligen Bereich. Und auch später am Tage ist keine Hitze dabei. Auf dem Hafenrand gibt es 21 Grad und in Ludwigshafen und auch in Landau werden 24 Grad erreicht. Dabei scheint oft die Sonne und manchmal ziehen ein paar Wolken durch, Regen fällt nicht. Auch morgen geht es trocken und teilweise sonnig weiter. Und das nach wie vor bei moderaten Temperaturen bis maximal 25 Grad.
4: Dank dir, Stefan.
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4: 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No, und hier ist Alan Parsons Project in SWR 4, der schönste Musikmix zum Start in die neue Woche.

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0: Wunderschöne Sommermusik hier in SWR 4. Und das passt doch.
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0: Na, haben Sie es gerade gehört? Dieses wunderschöne Geräusch hier? Der erfrischende Platscher ins Wasser. Um dieses SWR 4 Sommergeräusch geht's heute bei uns. Den Sprung ins kühle Nass. Wann immer Sie das heute hören, schnell anrufen, um mit ein bisschen Glück ein brandneues DAB Plus Radio für unterwegs sichern. Und das Rennen gemacht hat heute Morgen Sandra Buser in Konz. Einen herzlichen Glückwunsch. Hallo, hallo, Frau Buser.
2: Hallo.
0: Ah, da kommt sie aus der Tiefe des Raums. Herzlichen Glückwunsch.
2: Dankeschön, vielen Dank.
0: Toll gemacht, Sie kriegen unser DAB Plus Radio für draußen. Richtig tolles Outdoor-Teil, ich habe es gerade in der Hand. Das Schöne daran ist, das kann einem auch mal vom Campingtisch fallen.
2: Da passiert
0: nichts. Ich weiß nicht, ob Sie draußen unterwegs sind. Wo nehmen Sie es mit hin, unser Radio?
2: Auch ganz sicher auf die Terrasse, in den Garten, und dann werden wir mal schauen, wo es sonst noch mit hingeht.
0: Wie genießen Sie Ihren Sommer denn gerade am liebsten? Tatsächlich Terrasse oder geht es auch mal auf den Campingplatz oder an den See?
2: Na, eher nicht, da ich unsere Wochenenden sind immer sehr kurz, da ich samstags komplett arbeite. Oh, aber die Terrasse, der Garten, alles wunderbar, alles okay.
0: Toll, und da haben Sie jetzt immer unser DAB Plus Radio unterm Arm, können Sie überall mit hinnehmen. Ist wirklich ein sehr schönes Teil. Also, herzliche Grüße nach Konz Oberemmel. Frau Buser hat einen tollen Wochenstart. 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

0: Sonnhagen. Im schönsten Musikmix Ihnen einen guten Morgen um 9.24 Uhr.
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0: Es ist 9.30 Uhr.
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2: Aus dem Studio Mannheim-Ludwigshafen mit Jürgen Herbert. Guten Morgen. Ein Schockanruf Bandenmitglied in Speyer vor Gericht. Solaranlagen im Weinberg, ein Forschungsprojekt aus Neustadt. Das Wetter freundlich mit Sonne und Wolken bis 25 Grad. Das Amtsgericht Speyer verhandelt heute gegen einen Mann, der Mitglied einer Schockanrufbande sein soll. Der 26-Jährige soll laut Gericht im Februar versucht haben, bei einem Opfer in Speyer Bargeld und Schmuck im Wert von fast 3.000 Euro abzuholen. Dabei wurde er festgenommen. Denn das Opfer war misstrauisch geworden und hatte die Polizei alarmiert. Dem Geschädigten war am Telefon gesagt worden, seine Tochter habe einen tödlichen Verkehrsunfall verursacht und das Geld sei nötig, damit die Tochter nicht ins Gefängnis muss. Das Dienstleistungszentrum Ländlicher Raum in Neustadt, DLR, will herausfinden, ob Photovoltaikanlagen in Weinbergslagen wirtschaftlich sind und wie sie sich auf den Weinanbau auswirken. Das Projekt in Neustadt ist Teil eines internationalen Forschungsvorhabens. Paul Lüttke berichtet.
3: An insgesamt 3 Standorten werden dazu in Weinbergen unterschiedliche PV-Anlagen aufgebaut. Bei der Versuchsanordnung in Neustadt wird im Weinberg jede 5. Rebzeile freigelassen und dort wird ein sogenannter Solarzaun aufgebaut. Die Solarmodule stehen dabei senkrecht auf Ständern und sind so hoch wie die benachbarten Rebzeilen. Die Forscher erwarten, dass sich so die Übermengen beim Wein verringern lassen und die Winzer durch den Stromverbrauch ein zusätzliches Einkommen erwirtschaften könnten. Das Forschungsprojekt läuft bis Ende 2028 und kostet 2,4 Millionen Euro.
2: Am Landgericht Frankenthal wird ab heute gegen einen mutmaßlichen Wohnungseinbrecher verhandelt. Der 47-Jährige soll in Gebäude in Ludwigshafen, in Bayern, Schleswig-Holstein und Hessen eingebrochen sein. Martin Gärtner berichtet.
4: Der erste Einbruch, der in der Anklageschrift aufgeführt ist, war 2016 in Ludwigshafen. Dort soll der Angeklagte Schmuck und Bargeld gestohlen haben, nachdem er durch ein aufgebrochenes Kellerfenster ins Haus gelangt war. 6 Einbrüche soll er in Miltenberg in Unterfranken begangen haben. Ein Einbruch in Schleswig-Holstein scheiterte laut Staatsanwaltschaft. Bei einer Tat im hessischen Gelnhausen soll der Mann 11.000 Euro erbeutet haben. Der 47-Jährige ist laut Landgericht Frankenthal nicht vorbestraft. Er sitzt in Untersuchungshaft. Der Prozess dauert voraussichtlich bis Mitte August.
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2: Heute wird es freundlich in der Vorder- und Südpfalz mit einem Mix aus Sonne und Wolken. Die Temperaturen erreichen Werte zwischen 23 und 25 Grad. Und die Aussichten morgen am Mittwoch nach frischer Nacht recht sonnig.
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5: Vorsicht, auf der A5 Karlsruhe Richtung Frankfurt zwischen Kreuz Weinheim und Hemsbach liegt eine Radkappe und ein Kunststoffteil auf der linken Spur. A5 Karlsruhe Richtung Frankfurt zwischen Kronach und Waldorf-Wiesloch Baustelle 3 Kilometer Stau, Verzögerung bis zu einer Viertelstunde. Dann geht's auf die A5 Karlsruhe Richtung Basel zwischen Herbolzheim und Teningen 6 Kilometer stockender Verkehr, auch hier dauert's eine Viertelstunde länger. A7 Würzburg Richtung Ulm zwischen Aalen-Westhausen und Heidenheim 5 Kilometer stockender Verkehr, Verzögerung ebenfalls 15 Minuten. A8 Karlsruhe Richtung Stuttgart zwischen Pforzheim-West und Pforzheim-Süd. 7 Kilometer stockender Verkehr, Verzögerung bis zu einer Viertelstunde. Und dann haben wir den Urlaubsstau. Schweiz A2 Luzern Richtung Gotthard zwischen Amsteg und Göschenen. 6 Kilometer Stau jetzt, Verzögerung bis zu einer Stunde. Die empfohlene Alternativroute via A13 San Bernardino-Tunnel. Und noch aktuell reingekommen die A5 Karlsruhe Richtung Frankfurt zwischen Karlsruhe Nord und Bruchsal Styropor auf allen Fahrstreifen und Vorsicht auf der A96 Lindau Richtung München zwischen Memmingen Nord und Memmingen Ost, da liegt ein Brett auf der Fahrbahn. Fahren Sie vorsichtig, kommen Sie gut an.
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5: Guten Morgen, es ist gleich 9:55 Uhr und ich würde sagen, wir nehmen heute einfach das spanische Lebensgefühl ein bisschen mit in den Tag. Die Spanier feiern den WM-Titel und wir freuen uns mit. Das tut gut, wenn man sich für andere freut. Da hat man automatisch ein Lächeln auf den Lippen und das ist ja gesund und im besten Sinne ansteckend.
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70er Classic von Susie Quattro. Es geht in den Montagmorgen. Wir machen weiter und drehen die Zeit noch mal weitere 11 Jahre zurück, landen im Jahr 1967. Da haben die Kinks diesen tollen Song rausgebracht. Waterloo Sunset. Das ist der schönste Musikmix hier in SWR 4. 9:41 Uhr ist es.

0: Ein absoluter Wohlfühl-Oldie hier in SWR 4. Schneller Blick auf die A5 Basel Richtung Karlsruhe. Zwischen Offenburg und Appenweier ist eine Kette auf der rechten Spur. Und Vorsicht auf der A5 Karlsruhe Richtung Frankfurt zwischen Ladenburg und Hirschberg. Fahrzeugteile auf der linken Spur. Auch hier bitte besonders gut aufpassen. Die Urlaubszeit ist bei vielen schon angebrochen. Bei einigen steht sie noch bevor. Und wir wollen alle gesund in den Urlaub gehen und natürlich auch wieder zurückkommen. Und deshalb sollten wir auch immer eine gut bestückte Reiseapotheke dabei haben. Johannes Mehne ist Arzt in einem Stuttgarter Krankenhaus. Klar ist in Sachen Reiseapotheke, dass Menschen mit Erkrankungen ihre Tabletten oder Spritzen reinpacken müssen. Aber was sollte denn ganz generell in eine Reiseapotheke?
1: Noch ein paar allgemeine Medikamente mitnehmen, mit denen ich mich dann versorgen kann, falls es zu einem Problem kommt. Ja? Also eine Elektrolytlösung gegen Durchfall, Tabletten gegen Reiseübelkeit, Kopfschmerztabletten zum Beispiel auch, sowas wie ein Insektenspray oder Desinfektionsmittel. Dann noch wichtig, wenn ich kleinere Wunden versorgen möchte, Verbände, Pflaster, da würde ich so eine Grundausstattung mitnehmen.
0: Ja, genau, das ist das richtige Wort, eine Grundausstattung, dass man dann auch vor Ort nicht gleich losrennen muss, sondern da erstmal sich selbst behandeln kann. Und wenn ich Vorerkrankungen habe, Herr Mehne, dann sollte ich da auch die wichtigen Papiere und Infos bei mir tragen?
1: Es macht eigentlich bei allen, die Erkrankungen haben, auch Sinn, die wichtigen Unterlagen dazu immer dabei zu haben. Bei Allergikern zum Beispiel der Allergiepass oder eben bei Patienten mit Diabetes der Insulin-Nachspritzausweis. Ich sage meinen Patienten immer, wenn ihr die ganzen Dokumente nicht mitschleppen wollt, macht einfach ein Foto davon. Handy hat man immer dabei, vergisst man nicht so leicht und ihr müsst eben nichts mit euch rumtragen, an nichts denken, einfach ein Foto machen.
0: Perfekter Tipp von Johannes Mehne, er ist Arzt in einem Stuttgarter Krankenhaus und alles, was es zur Reiseapotheke zu wissen gilt, das haben wir für Sie nochmal auf swr4.de zusammengestellt. Da können Sie in aller Ruhe nachlesen, was auf Ihrer Reise auf gar keinen Fall fehlen darf. 9.46 Uhr, 14 vor 10, wünsche Ihnen einen guten Start in die neue Woche mit SWR 4.

Gleich 5.10 Uhr. Wir schauen auf die A7 Ulm Richtung Füssen. Zwischen Jersingen und Dreieck-Hittistetten steht ein defekter Pkw. Die linke Spur ist aktuell blockiert. Fahren Sie vorsichtig, passen Sie gut auf sich und andere auf.

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2: 10 Uhr im Studio, Peter-Martin Jakob. Nach dem Rücktritt von Unionsfraktionschef Spahn berät die CDU-Spitze über dessen Nachfolge. Der Kreis Trier-Saarburg setzt beim Hochwasserschutz auf nachgebaute Biberdämme. Das Wetter in Rheinland-Pfalz, Sonne und teils dichte Wolken, maximal 19 bis 25 Grad. Nach dem Rücktritt von Unionsfraktionschef Spahn berät die CDU-Spitze am Vormittag über das weitere Vorgehen. Neben dem Präsidium kommt auch der Vorstand der Bundestagsfraktion zusammen. Der parlamentarische Geschäftsführer der SPD-Bundestagsfraktion Wiese sagte in SWR aktuell, Spahns Rücktritt sei richtig.
3: In der Politik ist Glaubwürdigkeit ein hohes Gut und das war massiv beschädigt. Viele Bürgerinnen und Bürger sind da sehr sensibel, was diese Fragen anbelangt. Und vor allem daher war es in der Konsequenz dann auch richtig, diese Entscheidung dann auch so zu treffen.
2: Spahn war am Samstag wegen der Leihmutter-Diskussion zurückgetreten. Elektroautos sind in den vergangenen 5 Jahren erschwinglicher geworden. Das hat das Karlsruher Fraunhofer-Institut EASY ausgerechnet. Alexander Winkler aus der SWR Wirtschaftsredaktion.
4: Trotz der teils hohen Inflation in Deutschland kosten vergleichbare Elektroautos heute noch etwa genauso viel wie 2020. Gemessen an der Kaufkraft sind sie damit sogar um 18% günstiger geworden, so das ISI. Zum Vergleich, Verbrenner wurden in dieser Rechnung teurer. Dazu kommt, Elektroautos haben sich in den vergangenen Jahren deutlich weiterentwickelt. Sie haben durchschnittlich größere Reichweiten und mehr Motorleistung.
2: Der Kreis Trier-Saarburg setzt beim Hochwasserschutz auf nachgebaute Biberdämme. Am Fluss Leuk läuft dazu ein bundesweit einzigartiges Projekt. Auf rund 1,3 Kilometern wurden gefällte Bäume im Flussbett befestigt. Sie sollen die Strömung bremsen und dafür sorgen, dass sich das Wasser bei Starkregen früher auf angrenzende Wiesen ausbreiten kann. Nach Angaben der Naturschutzbehörde ist die naturnahe Lösung deutlich günstiger als klassische Hochwasserschutzanlagen. Gleichzeitig entstehen neue Lebensräume für Tiere. Der Waldbrand im Müritz-Nationalpark ist gelöscht. Das hat der Umweltminister von Mecklenburg-Vorpommern Backhaus mitgeteilt. Dauerhafte Entwarnung könne aufgrund der besonderen Bedingungen in dem Gebiet aber noch nicht gegeben werden, so Backhaus. Auf dem Gelände lagert Munition aus dem Zweiten Weltkrieg. Während des Brandes kam es immer wieder zu teils schweren Detonationen. Nach ihrem WM-Sieg wird die spanische Fußballnationalmannschaft von Hunderttausenden Fußballfans in Madrid empfangen. Ab dem frühen Nachmittag werden die Spieler offiziell geehrt. Unter anderem empfangen König Felipe und dann Ministerpräsident Sanchez die Weltmeister, bevor es mit dem offenen Bus quer durch Madrid zum zentralen Cibeles-Platz geht. Dort feiert das Team dann ab 21 Uhr mit den Fans. Die Zeit 10.03 Uhr.
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5: Vorsicht bitte, auf der A7 Ulm Richtung Füssen zwischen Nersingen und dem Dreieck Hettistetten. Da steht ein defektes Auto auf der linken Spur. Vorsicht A8 Stuttgart Richtung München zwischen Augsburg West und Friedberg liegt ein Holzteil auf der rechten Spur. Und dann schauen wir auf die A5 Karlsruhe Richtung Frankfurt zwischen Kronau und Waldorf-Wiesloch. Eine Baustelle, 3 Kilometer Stau und eine Viertelstunde plus. A5 Karlsruhe Richtung Basel zwischen Offenburg und Lahr. 3 Kilometer Stau und es dauert 20 Minuten länger für Sie. A5 Karlsruhe Richtung Basel zwischen Herbolzheim und Teningen. 6 Kilometer stockender Verkehr und auch 20 Minuten plus. A7 Würzburg Richtung Ulm zwischen Ahlen-Westhausen und Heidenheim. 5 Kilometer stockender Verkehr, eine Viertelstunde plus. A8 Karlsruhe Richtung Stuttgart zwischen Pforzheim-West und Pforzheim-Süd. 7 Kilometer stockender Verkehr in der Baustelle. Das dauert ungefähr eine Viertelstunde länger. A861 Dreieck Hochrhein Richtung Schweiz zwischen Rheinfelden-Mitte und Rheinfelden-Süd. Nach einem einem Unfall. 2 Kilometer Stau, 1/4 Stunde plus. In der Schweiz A2 Basel Richtung Gotthard zwischen Sursee und Beckenried. Mehrere Unfälle. Da staut es sich und es dauert ungefähr 1 Stunde länger dort. Und im weiteren Verlauf zwischen Amsteg und Göschenen 6 Kilometer Stau, 1 Stunde Zeitverlust. Die Alternativroute führt wie so oft über die A13 den San Bernardino-Tunnel. Und da kommt noch aktuell rein, A8 Stuttgart Richtung München zwischen Ulm-West und Oberelchingen. 5 Kilometer stockender Verkehr und 1/4 Stunde plus. Alle Verkehrsinfos gibt's auch nochmal für Sie auf swr4.de.
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5: Die aktuellen Werte, die lauten 15 Grad haben wir gerade und leichte Bewölkung in Crailsheim und 16 Grad und Sonne in Lahr und Mainz und 16 Grad und leichte Bewölkung in Bobhardt. SWR 4 Wetterexperte Stefan Bender weiß noch mehr.
6: Die Luft strömt aus Nordwesten über die Nordsee zu uns und die ganz große Sommerhitze ist erstmal nicht dabei. Rund um die hohe Log liegen die Spitzenwerte heute bei 21 Grad und am Rhein und an der Weinstraße werden maximal 24 Grad erreicht. Dabei sind nur lockere Wolken unterwegs und ganz oft scheint die Sonne. Regen ist nicht in Sicht. Auch morgen ändert sich nicht allzu viel. Es bleibt bei einem trockenen Mix aus Sonnenschein und lockeren Wolken und das bei maximal 25 Grad im Rheintal.
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5: Einen schönen Montag für Sie. 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Dafür achten Sie einfach ab heute auf unser SWR 4 Sommergeräusch. Was das ist, das klären wir gleich nach 3 Hits. Los geht's jetzt hier mit einem 70er Classic von Exile.
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0: Viertel nach 10 ist es in SWR 4. Einen schönen Montag für Sie.
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0: 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Viertel nach 10 ist es. Hallo.

Ja, das haben wir jetzt verstanden. 10.22 Uhr ist es in SWR 4. Wir schauen mal schnell auf die Straße. Vorsicht bitte auf der A5 Karlsruhe Richtung Basel zwischen Hartheim, Heitersheim und Mülheim-Neuenburg. Eine ungesicherte Unfallstelle auf der linken Spur. So, jetzt vorsichtig fahren mit dem richtigen Rhythmus unter den Füßen rein in diesen Montag.

0: Es ist 10.30 Uhr.
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2: Aus dem Studio Mannheim-Ludwigshafen mit Jürgen Herbert. Guten Morgen. Mehr als 800 Fahrradfahrer haben in Neustadt beim Stadtradeln mitgemacht. Solaranlagen im Weinberg, ein Forschungsprojekt aus Neustadt. Das Wetter freundlich mit Sonne und Wolken bis 25 Grad. Bei der Umweltschutzaktion Stadtradeln haben in Neustadt in diesem Jahr mehr als 800 Radfahrer mitgemacht. Nach Angaben der Stadtverwaltung wurden dabei 162.000 Kilometer klimafreundlich zurückgelegt. Die Aktion Stadtradeln mache deutlich, welchen Beitrag das Fahrradfahren für eine nachhaltige Mobilität leisten kann, so die Stadtverwaltung Neustadt. Zum Abschluss lädt die Stadt alle Aktiven Ende August auf den Marktplatz zu einer Abschlussveranstaltung ein. Das Amtsgericht Speyer verhandelt am Mittag gegen einen Mann, der Mitglied einer Schockanruferbande sein soll. Der 26-Jährige soll laut Gericht im Februar versucht haben, bei einem Opfer in Speyer Bargeld und Schmuck im Wert von fast 3.000 Euro abzuholen. Dabei wurde er festgenommen. Denn das Opfer war inzwischen misstrauisch geworden und hatte die Polizei alarmiert. Dem Geschädigten war am Telefon gesagt worden, seine Tochter habe einen tödlichen Verkehrsunfall verursacht und das Geld sei nötig, damit die Tochter nicht ins Gefängnis muss. Das Dienstleistungszentrum ländlicher Raum in Neustadt, DLR, will herausfinden, ob Photovoltaikanlagen in Weinbergslagen wirtschaftlich sind und wie sie sich auf den Weinanbau auswirken. Das Projekt in Neustadt ist Teil eines internationalen Forschungsvorhabens. Paul Lüttke berichtet.
3: An insgesamt 3 Standorten werden dazu in Weinbergen unterschiedliche PV-Anlagen aufgebaut. Bei der Versuchsanordnung in Neustadt wird im Weinberg jede 5. Rebzeile freigelassen und dort wird ein sogenannter Solarzaun aufgebaut. Die Solarmodule stehen dabei senkrecht auf Ständern und sind so hoch wie die benachbarten Rebzeilen. Die Forscher erwarten, dass sich so die Übermengen beim Wein verringern lassen und die Winzer durch den Stromverbrauch ein zusätzliches Einkommen erwirtschaften könnten. Das Forschungsprojekt läuft bis Ende 2028 und kostet 2,4 Millionen Euro.
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2: In der Vorder- und Südpfalz wird es heute freundlich. Mit einem Mix aus Sonne und Wolken. Die Temperaturen erreichen 23 Grad in Annweiler und 25 Grad in Herxheim. Dazu weht ein schwacher bis mäßiger, teils frischer Nordwestwind. In der kommenden Nacht gibt es immer wieder Wolken, die Tiefstwerte dann 12 bis 10 Grad. Und die Aussichten morgen am Mittwoch recht sonnig.
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0: A48 Koblenz Richtung Dernbach zwischen Koblenz Nord und Bendorf Neuwied. 3 Kilometer Stau, 20 Minuten plus. A5 Karlsruhe Richtung Frankfurt zwischen Kronau und Waldorf-Wiesloch. 3 Kilometer Baustellenstau, eine Viertelstunde plus. A5 Karlsruhe Richtung Basel zwischen Offenburg und Lahr. 5 Kilometer Stau, 25 Minuten plus. A6 Heilbronn Richtung Nürnberg zwischen Kirchberg und Kreilsheim. 4 Kilometer Stau, das dauert 20 Minuten länger. A7 Würzburg Richtung Ulm zwischen Ahlen-Westhausen und Heidenheim. 5 Kilometer stockender Verkehr und auch 20 Minuten plus. A8 Karlsruhe Richtung Stuttgart zwischen Pforzheim-West und Pforzheim-Süd. 7 Kilometer stockender Verkehr in der Baustelle. Das dauert ungefähr eine Viertelstunde länger für Sie. Wir schauen in die Schweiz. A2 Basel Richtung Gotthard zwischen Luzern und Beckenried. Mehrere Staus, eine halbe Stunde Zeitverlust und im weiteren Verlauf zwischen Erstfeld und Göschenen 9 Kilometer Stau, eine Stunde und eine halbe, also anderthalb Stunden Zeitverlust. So, und dann kommt noch rein, Vorsicht bitte auf der B10 Stuttgart-Rosenstein-Tunnel zwischen Stuttgart und B14 Berger-Tunnel. Da steht ein defektes Auto auf der rechten Spur. Und dann noch A5 Karlsruhe Richtung Basel zwischen Hartheim-Heitersheim und Mülheim-Neuenburg. Nach einem Unfall 5 Kilometer stockender Verkehr und eine Viertelstunde plus. Alle Verkehrsinfos gibt's auch jederzeit zum Nachlesen auf swr4.de.
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0: Einen schönen Montag, der frisch startet vor Ihrer Haustür. Wie frisch in Hefersweiler im Kreis Kusel. Und was sie trotzdem noch Sommerliches macht heute, das sagt uns Wettermelderin Tanja gleich nach drei Hits. Harpo macht uns erstmal den Movie-Star hier mit seinem 70er-Classic.
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0: schönen Montag mit SWR 4 um 11:15 und mit dem Blick aus dem Küchenfenster. Es muss ja nicht immer das eigene Fenster sein, oder? SWR 4 Wettermelderin Tanja Eicher aus Hefersweiler im Landkreis Kusel. Wie sieht's denn aus für Ihre Haustür?
1: Da ist aktuell das Wetter sehr schön. Also wir haben strahlend blauen Himmel, viel Sonne, aber es ist ein bisschen kühl. Es sind nur so 12, 13 Grad, aber das ist zum Durchlüften genau richtig.
0: Ich wollte gerade nachfragen, ob Sie sich jetzt über die Kühle beschweren. Boah, wir haben ja so lange geschwitzt im Südwesten.
1: Das ist richtig, ja. Da tut's gerade mal gut, wenn es ein bisschen kühler ist, gerade am Morgen dann auch.
0: Was bringt denn der Montag für Sie? Was steht denn an?
1: Erstmal zu Hause noch ein bisschen rumwerkeln. Über Mittag haben wir noch in Kaiserslautern einen Termin. Und danach, wenn es klappt, das hoffe ich zumindest mal, geht's noch mal ins Freibad, ein paar Bahnen ziehen.
0: Sehr gut. Wie klein sind denn die Äuglein heute Morgen? Haben Sie das Finale gestern gesehen?
1: Ach, tatsächlich habe ich es nicht bis zum Ende gesehen. Ich habe nur die, ich sag mal, offiziellen 90 Minuten geschaut. Aber da war ich so müde und dann habe ich, ja, das Bett aufgesucht.
0: Kann ich verstehen. Ich habe auch mehrfach drüber nachgedacht, einfach abzubrechen, weil mich hat es auch irgendwann genervt, ehrlich gesagt. Also ich fand das die Spielweise der Argentinier fragwürdig.
1: Es war, also ist, irgendwie ist das so ohne große Emotionen hingeplätschert. Ja, da war nichts Spannendes. Also es hat mich nicht so gecatcht.
0: Also dann starten wir jetzt ohne Fußball-Weltmeisterschaft, da haben wir jetzt einen Haken dran, starten wir in die nächste Sommerwoche jetzt im Südwesten.
1: Genau so sieht's aus.

WDR 4 ist hier an ihrem Montagvormittag 9 vor 11. Es ist mit dem Blick auf die Straßen. Vorsicht auf der B10 Stuttgart-Rosenstein-Tunnel. Zwischen Stuttgart und B14 Berger-Tunnel. Da steht ein defektes Auto auf der rechten Spur. Fahren Sie gut rein in die neue Woche.

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1: 11 Uhr im Studio Peter Martin Jakob. In Großbritannien ernennt heute King Charles Andy Burnham zum neuen Premier. Teilhabeleistungen kommen bei vielen Kindern in Rheinland-Pfalz nicht an. Das Wetter im Land, Sonne und teils dichte Wolken, maximal 19 bis 25 Grad. Großbritannien bekommt einen neuen Premierminister. Andy Burnham übernimmt das Amt heute offiziell von seinem Vorgänger Keir Starmer. Damit ist Burnham der inzwischen 7. Premierminister in 10 Jahren für das Vereinigte Königreich. Lisa Maria Röhling berichtet aus London.
2: Andy Burnham wird gegen Mittag offiziell von König Charles mit der Regierungsbildung beauftragt. Bereits am Freitag hatte die Labour-Partei Burnham zu ihrem neuen Vorsitzenden ernannt. Er folgt auf Keir Starmer, der nach 2 Jahren im Amt im Juni seinen Rücktritt angekündigt hatte. Andy Burnham hat große Pläne für Großbritannien. Der ehemalige Bürgermeister von Manchester plant Reformen für den Wohnungsbau, eine Rekommunalisierung von Versorgungsunternehmen und er will ein Regionalbüro des Regierungssitzes im nordenglischen Manchester aufbauen. Kritiker finden seine Politik zu links. Außerdem bezweifeln sie, ob ihm mit seinen Plänen tatsächlich ein Wirtschaftsaufschwung in Großbritannien gelingt.
1: Kinder und Jugendliche aus Familien mit Grundsicherung bekommen nur selten den staatlichen Zuschuss für die Freizeit. Zu diesem Ergebnis kommt eine Studie der Bertelsmann Stiftung. Rheinland-Pfalz liegt demzufolge bundesweit ganz hinten. Nur etwa 9% der anspruchsberechtigten 6- bis unter 15-Jährigen erhalten hier den monatlichen Betrag von 15 Euro für Sport- und Kulturangebote. Der Bundesschnitt liegt bei etwa 18%. Julia Thies berichtet.
3: Die Gründe dafür sind vielfältig. Zu komplizierte Formulare, um das Geld zu beantragen, fehlende Informationen über das Angebot und zu viele Pflichten für die Familien, den Anspruch nachzuweisen. Die Autorinnen der Studie fordern deswegen, dass es einfacher werden muss, die Unterstützung zu beantragen. Außerdem sollen Verwaltungen Familien besser informieren und der Teilhabebetrag müsse angepasst werden. 15 Euro pro Monat seien zu wenig, um reale Freizeitkosten abzudecken.
1: Nach ihrem WM-Sieg wird die spanische Fußballnationalmannschaft von Hunderttausenden Fußballfans in Madrid empfangen. Ab dem frühen Nachmittag werden die Spieler offiziell geehrt. Unter anderem empfangen König Felipe und dann Ministerpräsident Sanchez die Weltmeister, bevor es mit dem offenen Bus quer durch Madrid zum zentralen Cibeles-Platz geht. In Deutschland haben die Landwirte in diesem Jahr so wenige Erdbeeren geerntet wie seit über 30 Jahren nicht mehr, und zwar rund 71.300 Tonnen. Das waren 11,3% weniger als im vergangenen Jahr. Nach weiteren Zahlen des Statistischen Bundesamts ist auch beim Spargel die Erntemenge noch einmal zurückgegangen, denn die Landwirte bauen insgesamt immer weniger an. 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Die Zeit, es wird 11.03 Uhr.
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4: A48 Koblenz Richtung Dernbach. Zwischen Koblenz Nord und Bendorf Neuwied 3 Kilometer Stau. Das dauert für Sie ungefähr eine Viertelstunde länger. A5 Karlsruhe Richtung Frankfurt. Zwischen Kronau und Waldorf Wiesloch 5 Kilometer stockender Verkehr in der Baustelle und auch eine Viertelstunde plus. A5 Karlsruhe Richtung Basel. Zwischen Appenweier und Lahr 7 Kilometer Stau, eine halbe Stunde plus. A6 Heilborn Richtung Nürnberg. Zwischen Kirchberg und Kreil 5 Kilometer Stau, 20 Minuten plus. A61 Koblenz Richtung Mönchengladbach. Zwischen Mendig und Niederzissen 5 Kilometer Stau, eine halbe Stunde Verzögerung. A7 Ulm Richtung Würzburg. Zwischen Dinkelsbühl-Fichtenau und dem Kreuz Feuchtwangen-Kreilsheim 5 Kilometer Stau und auch eine halbe Stunde plus. A7 Würzburg Richtung Ulm. Zwischen Ahlen-Westhausen und Heidenheim 6 Kilometer stockender Verkehr, 25 Minuten Zeitverlust. A8 Karlsruhe Richtung Stuttgart, zwischen Pforzheim West und Pforzheim Süd, 7 Kilometer stockender Verkehr in der Baustelle. Dauert eine Viertelstunde länger dort. Wir schauen in die Schweiz, A2 Basel Richtung Gotthard, zwischen Luzern und Beckenried, mehrere Staus, eine halbe Stunde, die das dort länger dauert. Und im weiteren Verlauf zwischen Erstfeld und Göschenen, 9 Kilometer Stau und anderthalb Stunden Zeitverlust. Und da kommt noch rein, Vorsicht bitte auf der A8 Stuttgart Richtung München. Zwischen Mühlhausen und Hohenstadt eine ungesicherte Unfallstelle auf der linken Spur. Alle Verkehrsinfos gibt's auch jederzeit zum Nachlesen auf swr4.de.
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4: Die aktuellen Werte, wir haben 16 Grad und Wolken in Bendorf und 17 Grad und Wolken in Wittlich, Lörrach und Backnang. SWR 4 Wetterexperte Stefan Bender weiß noch mehr.
5: Die Luft strömt aus Nordwesten über die Nordsee zu uns und die ganz große Sommerhitze ist erstmal nicht dabei. Rund um die hohe Log liegen die Spitzenwerte heute bei 21 Grad und am Rhein und an der Weinstraße werden maximal 24 Grad erreicht. Dabei sind nur lockere Wolken unterwegs und ganz oft scheint die Sonne. Regen ist nicht in Sicht. Auch morgen ändert sich nicht allzu viel. Es bleibt bei einem trockenen Mix aus Sonnenschein und lockeren Wolken und das bei maximal 25 Grad im Rheintal.
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4: Einen schönen Montag, entspannt beim Arbeiten oder gerade auf dem Weg zum Einkaufen, wenn Sie es am Samstag nicht geschafft haben oder vielleicht auch einfach keine Lust hatten, sich da in den überfüllten Supermarkt zu stürzen. Jetzt ist der richtige Zeitpunkt und jetzt gibt's für Sie hier 4 Hits am Stück. Smokey legen direkt los mit einem 70er-Classic.
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SWR 4 ist hier an ihrem Montagvormittag. 11.18 Uhr ist es mit dem Blick auf die Straßen. Vorsicht auf der A3 Köln Richtung Frankfurt zwischen Mönchhof-Dreieck und Kelsterbach. Da liegen Sandsäcke auf der Autobahn. Fahren Sie da bitte entsprechend vorsichtig. Schönen Start in die Woche.

0: Kurzer Uhrenvergleich. 11.21 Uhr ist es. Schönen Montag.
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0: Es ist 11.30 Uhr.
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2: Aus dem Studio Mannheim-Ludwigshafen mit Jürgen Herbert. Guten Tag. Motorradkontrollen im Elmsteiner Tal. Mehr als 800 Fahrradfahrer haben in Neustadt beim Stadtradeln mitgemacht. Und das Wetter: Sonne und lockere Wolken bis 25 Grad. Die Polizei hat gestern Nachmittag ihren Zweirad-Kontrolltrupp losgeschickt, um Motorräder im Pfälzerwald zu kontrollieren. Vor allem ging es um die Streckensperrung im Elmsteiner Tal, die im Sommer an Wochenenden und Feiertagen gilt, weil es dort immer viele Unfälle gab. Katrin Illich mit mehr Informationen.
3: Während der dreistündigen Kontrolle hat die Polizei 23 Motorradfahrer erwischt, die unberechtigt über die gesperrte Strecke im Elmsteiner Tal gefahren sind. Die Polizisten haben ihnen nicht nur eine Geldstrafe aufgebrummt, sondern sie auch noch aus dem Tal rausbegleitet. Weil es auf der nicht gesperrten B37 zwischen Frankenstein und dem Ruheforst viele Motorradunfälle gibt, hat die Polizei auch dort kontrolliert. Dabei ging es vor allem darum, die Motorradfahrer aufzuklären, wie gefährlich es ist, ohne entsprechende Schutzbekleidung zu fahren und wenn das Motorrad nicht in technisch einwandfreiem Zustand ist. In 5 Fällen gab es dabei Verwarnungs- und Ordnungswidrigkeitsverfahren. Die Polizei kündigte an, weitere Kontrollen zu machen, auch im Elmsteiner Tal.
2: In Neustadt haben bei der Umweltschutzaktion Stadtradeln in diesem Jahr mehr als 800 Radfahrer mitgemacht. Nach Angaben der Stadt wurden dabei 162.000 Kilometer klimafreundlich zurückgelegt. Zum Abschluss der Aktion Stadtradeln in diesem Jahr lädt die Stadt alle Aktiven Ende August auf den Marktplatz ein zu einer Abschlussveranstaltung. Das Dienstleistungszentrum Ländlicher Raum in Neustadt, DLR, will herausfinden, ob Photovoltaikanlagen in Weinbergslagen wirtschaftlich sind und wie sie sich auf den Weinbau auswirken. Das Forschungsprojekt in Neustadt ist Teil eines internationalen Vorhabens. Paul Lüttke berichtet.
4: An insgesamt 3 Standorten werden dazu in Weinbergen unterschiedliche PV-Anlagen aufgebaut. Bei der Versuchsanordnung in Neustadt wird im Weinberg jede 5. Rebzeile freigelassen und dort wird ein sogenannter Solarzaun aufgebaut. Die Solarmodule stehen dabei senkrecht auf Ständern und sind so hoch wie die benachbarten Rebzeilen. Die Forscher erwarten, dass sich so die Übermengen beim Wein verringern lassen und die Winzer durch den Stromverbrauch ein zusätzliches Einkommen erwirtschaften könnten. Das Forschungsprojekt läuft bis Ende 2028 und kostet 2,4 Millionen Euro.
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2: In der Vorder- und Südpfalz scheint heute die Sonne. Hin und wieder ziehen ein paar lockere Wolken vorbei. Meist bleibt es aber sehr freundlich. Die Temperaturen erreichen 23 Grad im Pfälzerwald.
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5: Vorsicht bitte auf der A3 Köln Richtung Frankfurt zwischen Niedernhausen und Wiesbadener Kreuz, eine ungesicherte Unfallstelle. Vorsicht auch auf der A5 Karlsruhe Richtung Basel zwischen Teningen und Freiburg Nord, ein Liegenbleiber und Menschen auf der Straße. Vorsicht auch auf der A8 Karlsruhe Richtung Stuttgart zwischen Pforzheim Süd und Heimsheim, da steht ein defektes Fahrzeug auf der rechten Spur. Dann schauen wir auf die A5 Karlsruhe Richtung Basel zwischen Appenweier und Lahr. 10 Kilometer Stau und stockender Verkehr. Das dauert ungefähr 40 Minuten länger dort. A6 Heilbronn Richtung Nürnberg zwischen Kirchberg und Crailsheim. 5 Kilometer Stau, 20 Minuten plus. A61 Koblenz Richtung Mönchengladbach zwischen Mendig und Niederzissen. 6 Kilometer Stau, 40 Minuten plus. A61 Koblenz Richtung Ludwigshafen zwischen Worms und dem Kreuz Ludwigshafen, 12 Kilometer stockender Verkehr und eine halbe Stunde plus. A7 Ulm Richtung Würzburg zwischen Dinkelsbühl-Fichtenau und dem Kreuz Feuchtwangen-Crailsheim, 6 Kilometer Stau und 40 Minuten plus. A7 Würzburg Richtung Ulm zwischen Ahlen-Westhausen und Heidenheim, 7 Kilometer stockender Verkehr, 25 Minuten plus. A8 Stuttgart Richtung München zwischen Eichelberg und Hohenstadt nach einem Unfall, 4 Kilometer Stau, 20 Minuten plus. Dann schauen wir auf die B9 Ludwigshafen Richtung Mainz. Die ist zwischen Petrusdornstraße und am Gallborn wegen einer Unfallaufnahme gesperrt. Und in die Schweiz A2 Luzern Richtung Gotthard zwischen Erstfeld und Göschenen. 11 Kilometer Stau. Es dauert eine Stunde und 20 Minuten länger dort. Alle Verkehrsinfos gibt's auch jederzeit zum Nachlesen auf swr4.de.
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5: Einen schönen Montag für Sie. Sie warten auf das SWR 4 Sommergeräusch. Also, wenn Sie das hier in SWR 4 hören, dann klingeln Sie hier einfach durch und mit ein bisschen Glück gehört Ihnen dann ein DAB Plus Radio für unterwegs. Lange dauert's nicht mehr, bis das kommt.
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0: Uhr 47 ist es in SWR 4 an Ihrem Montagvormittag.
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0: Sie haben unseren Sprung ins Wasser gehört. Aber mal so richtig, ne? Genau, da kommen Urlaubsvorfreuden auf.
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0: So, und dann haben Sie hier durchgeklingelt und das DAB Plus Radio für unterwegs, das geht nach Bäsingen im Kreis Dillingen zu Jonas Holzer. Herzlichen Glückwunsch. Jonas, hervorragend gemacht. Jonas?
3: Ja, ich bin da.
0: Mega,
3: ich freue mich voll.
0: Vor Schreck vom Stuhl gefallen. Sehr gut, also rechtzeitig angerufen. Und wohin nehmen Sie unser Radio mit?
3: Wir würden das mit nach Kroatien nehmen, an den Strand.
0: Oh, hervorragend. Da taugt es auf jeden Fall. Wann steht der Urlaub an? Wann geht der Flieger? Oder fahren Sie mit dem Auto? Wie ist der Plan?
3: Nee, wir fahren tatsächlich mit dem Auto runter. Mhm. Aber leider erst Ende August, weil wir gerade noch bei den Opernfestspielen in Heidenheim fleißig eingebunden sind und dann nicht weg können, leider.
0: Oh, was arbeiten Sie da?
3: Ich bin Bühnentechniker.
0: Ach, spannend, super. Ach, hinter der Bühne ist ja manchmal fast spannender als davor, wenn man mal so sieht, wie das alles funktioniert.
3: Ja, auf jeden Fall.
0: Super, also dann wünsche mir trotzdem viel Spaß bei der Arbeit, die da noch getan wird, ne? Und dann einen schönen Urlaub.
3: Vielen, vielen, vielen Dank. Danke.
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8: 12 Uhr im Studio, Peter-Martin Jakob. Die Unionsfraktion entscheidet kommende Woche Mittwoch über die Spahn-Nachfolge. Der Kreis Trier-Saarburg setzt beim Hochwasserschutz auf nachgebaute Biberdämme. Das Wetter in Rheinland-Pfalz, Sonne und Wolken bei 19 bis 25 Grad. Wer künftig die Unionsfraktionsspitze im Bundestag anführt, soll in einer Sondersitzung kommende Woche Mittwoch entschieden werden. Die Unionsbundestagsabgeordneten haben eine Einladung zu einer Sondersitzung erhalten. Birte Sönnigsen berichtet.
9: Zumindest der Zeitplan scheint festzustehen. Wer Nachfolger von Jens Spahn werden soll, allerdings noch nicht. Darüber beraten heute führende Politiker von CDU und CSU. Das CDU-Präsidium ist zusammengekommen und auch der Vorstand der Bundestagsfraktion will über mögliche Nachfolger sprechen. Sven Schulze, CDU-Ministerpräsident von Sachsen-Anhalt, sagte vor der Sitzung, es sei gut, dass das Thema jetzt gelöst wird, damit bundespolitische Themen nicht den Wahlkampf überlagern. Im September stehen Landtagswahlen in 3 Bundesländern an. Als möglicher Nachfolger von Jens Spahn ist unter anderem Kanzleramtschef Thorsten Frey im Gespräch.
8: Großbritannien bekommt einen neuen Premierminister. Andy Burnham übernimmt das Amt heute offiziell von seinem Vorgänger Keir Starmer. Damit ist Burnham der inzwischen 7. Premierminister in 10 Jahren für das Vereinigte Königreich. Lisa Maria Röhling berichtet aus London.
10: Bereits am Freitag hatte die Labour-Partei Burnham zu ihrem neuen Vorsitzenden ernannt. Er folgt auf Keir Starmer, der nach 2 Jahren im Amt im Juni seinen Rücktritt angekündigt hatte. Andy Burnham hat große Pläne für Großbritannien. Der ehemalige Bürgermeister von Manchester plant Reformen für den Wohnungsbau, eine Rekommunalisierung von Versorgungsunternehmen und er will ein Regionalbüro des Regierungssitzes im nordenglischen Manchester aufbauen. Kritiker finden seine Politik zu links. Außerdem bezweifeln sie, ob ihm mit seinen Plänen tatsächlich ein Wirtschaftsaufschwung in Großbritannien gelingt.
8: Der Online-Händler Amazon zahlt seinen Logistikmitarbeitern in Deutschland mehr Geld. Ab September sollen die Beschäftigten 18,87 Euro pro Stunde bekommen. Das sind 3,1% mehr als vorher. Das teilte das Unternehmen mit. Voraussetzung sei aber, dass sie mindestens seit 2 Jahren im Unternehmen sind. Amazon hat keinen Tarifvertrag mit einer Gewerkschaft und legt selbst fest, wie viel die Beschäftigten bekommen. Das kritisiert die Gewerkschaft Verdi schon lange. Der Kreis Trier-Saarburg setzt am Fluss Leuk auf einen ungewöhnlichen Hochwasserschutz. In einem bundesweit einzigartigen Projekt wurden Biberdämme nachgebaut, um Hochwasser abzubremsen. Verena Hafner.
11: Auf einer Strecke von rund 1,3 Kilometern wurden dafür gefällte Erlen direkt im Flussbett befestigt. Die Holzkonstruktionen bremsen die Strömung und sorgen dafür, dass sich das Wasser bei Starkregen früher auf angrenzende Wiesen ausbreiten kann. So soll die Hochwasserwelle abgeschwächt werden, bevor sie Saarburg erreicht. Nach Angaben der Naturschutzbehörde kostet die naturnahe Lösung viel weniger als klassische Hochwasserschutzanlagen. Gleichzeitig entstehen neue Lebensräume für Tiere wie Fische, Libellen, Eisvögel und möglicherweise auch Biber.
8: Der Waldbrand im Müritz-Nationalpark ist gelöscht. Das hat der Umweltminister von Mecklenburg-Vorpommern Backhaus mitgeteilt. Dauerhafte Entwarnung könne es aufgrund der besonderen Bedingungen in dem Gebiet aber noch nicht geben, so Backhaus. Auf dem Gelände lagert auch Munition aus dem Zweiten Weltkrieg. In Deutschland haben die Landwirte in diesem Jahr so wenige Erdbeeren geerntet wie seit über 30 Jahren nicht mehr, und zwar rund 71.300 Tonnen. Das waren 11,3% weniger als im vergangenen Jahr. Nach weiteren Zahlen des Statistischen Bundesamts ist auch beim Spargel die Erntemenge noch einmal zurückgegangen. Denn die Landwirte bauen insgesamt immer weniger an. Die Zeit 12.04 Uhr.
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13: Vorsicht bitte auf der A81 Heilbronn Richtung Stuttgart zwischen Weinsberg-Ellhofen und Heilbronn unter Gruppenbach. Da liegen Metallteile. A48 Koblenz Richtung Dernbach zwischen dem Kreuz Koblenz und Bendorf-Neuwied. Eine Unfallaufnahme. Bitte benutzen Sie in dem Bereich die Standspur mit. Es gibt 3 Kilometer Stau und dauert dort im Moment 20 Minuten länger. A5 Karlsruhe Richtung Basel zwischen Appenweier und Lahr. 10 Kilometer streckenweise Stau und stockender Verkehr 50 Minuten plus. A6 Heilbronn Richtung Nürnberg zwischen Kirchberg und Crailsheim. 5 Kilometer Stau, 20 Minuten plus. A61 Koblenz Richtung Speyer zwischen Worms und dem Kreuz Mutterstadt. 13 Kilometer stockender Verkehr, eine halbe Stunde plus. A7 Ulm Richtung Würzburg zwischen Dinkelsbühl-Fichtenau und dem Kreuz Feuchtwangen-Crailsheim. 6 Kilometer Stau, 45 Minuten plus. A7 Würzburg Richtung Ulm zwischen Ahlen-Westhausen und Heidenheim. 7 Kilometer stockender Verkehr und 25 Minuten plus. A8 Karlsruhe Richtung Stuttgart zwischen Pforzheim-West und Pforzheim-Süd. 6 Kilometer stockender Verkehr. Es dauert eine Viertelstunde länger für Sie. A8 Stuttgart Richtung München zwischen Eichelberg und Hohenstadt. 7 Kilometer stockender Verkehr, 20 Minuten plus. Die B9 Ludwigshafen Richtung Mainz ist zwischen Petrus-Dornstraße und am Gallborn wegen einer Unfallaufnahme gesperrt. Und der Blick in die Schweiz noch. A2 Luzern Richtung Gotthard zwischen Erstfeld und Göschenen. 11 Kilometer Stau und es dauert eine Stunde 20 Minuten länger dort. 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
13: Wir schauen auf die aktuellen Werte. Wir haben 15 Grad und bedeckten Himmel in Hachenburg, 17 Grad und Wolken in Traben-Trarbach, 18 Grad und Wolken in Pfullendorf und 19 Grad und leichte Bewölkung in Neckargemünd. SWR 4 Wetterexperte Stefan Bender hat noch mehr.
14: Die Luft strömt aus Nordwesten über die Nordsee zu uns und die ganz große Sommerhitze ist erstmal nicht dabei. Rund um die Hohe Loog liegen die Spitzenwerte heute bei 21 Grad und am Rhein und an der Weinstraße werden maximal 24 Grad erreicht. Dabei sind nur lockere Wolken unterwegs und ganz oft scheint die Sonne. Regen ist nicht in Sicht. Auch morgen ändert sich nicht allzu viel. Es bleibt bei einem trockenen Mix aus Sonnenschein und lockeren Wolken und das bei maximal 25 Grad im Rheintal.
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13: Schönen Montag und Mahlzeit. Wenn an einem frühen Morgen auf einem noch ganz ruhigen See, quasi so gefühlt in der Einsamkeit, irgendwo zwischen Himmel und Erde, rund 20 Ruderboote und ein kleines Motorschiff mit Pfarrer an Bord auf dem Bodensee Richtung Radolfzell unterwegs sind, dann ist wieder die Moserwasserprozession. Und was die Menschen, die heute dabei gewesen sind, dabei gefühlt haben, das erzählen sie uns gleich selbst nach drei Hits.
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0: mit Schnipsen an ihrem Montagmittag. 11:45 ist es in SWR 4 und während die einen am Schwörmontag heute in Ulm ziemlich wild und laut feiern, genießen andere lieber einen ganz besinnlichen Moment. Also wenn Sie vielleicht auch schon mal am frühen Morgen auf einem noch ganz ruhigen See unterwegs gewesen sind, nur die Natur, das Wasser, der Himmel, Gleichgesinnte, dann wissen Sie, schon bei dem Gedanken daran bekommen wir Gänsehaut. Die Moser Wasserprozession ist eine Tradition seit 100 Jahren. Das Starten vom kleinen Ort Moos am Bodensee aus am frühen Morgen. Rund 20 Ruderboote und ein kleines Motorschiff mit Pfarrer an Bord in Richtung Radolfzell. Da sind also diese ganzen Ruderboote aus Holz, schön geschmückt mit Blumen und so. Ja, die sind unterwegs auf dem Bodensee, um ein altes Gelübde zu erfüllen. Und diejenigen, die heute Morgen, am frühen Morgen damit dabei gewesen sind, für die war das ein ganz besonderes Erlebnis.
1: Es ist dieser magische Moment, wenn alle Boote draußen sind, wenn draußen die Musik angestimmt wird.
2: Immer wieder schön, wenn so viele Boote über den See rudern und jedes Jahr ein Erlebnis einfach.
3: Das Schönste an der Geschichte ist eigentlich der Start. Das erste Boot aus dem Hafen rausfährt und dann in dieser V-Formation sich langsam fortbewegt. Da fängt die Musik an und die Stimmung auf dem See, die ist immer schön um diese Zeit. Und bei dieser Prozession natürlich ganz extrem schön.
4: Wenn man drüben in Radolfzell ankommt, dass die ganzen Leute anfangen zu singen, da gibt es richtige Gänsehaut. Und überhaupt die Tradition, dass die aufrechterhalten wird. Also ich denke, das kann man gar nicht sein lassen. Das muss einfach so sein.
0: Manche Dinge müssen einfach so sein. Auch nach 100 Jahren noch. Die Moser Wasserprozession. Eine ganz, ganz alte und sehr schön gepflegte Tradition. Heute früh am Bodensee. Starten Sie gut in die neue Woche. 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

0: 12.27 Uhr ist es in SWR 4 mit dem Blick auf die Straße. Vorsicht bitte auf der A3 Frankfurt Richtung Würzburg zwischen Würzburg-Kist und Würzburg-Heidingsfeld. Eine ungesicherte Unfallstelle auf der linken Spur.
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0: Es ist 12.30 Uhr.
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2: Aus dem Studio Mannheim-Ludwigshafen mit Katrin Ehlich. Guten Tag. Bei einem Verkehrsunfall in Ludwigshafen-Gartenstadt stirbt eine Frau. Polizei kontrolliert Motorradfahrverbot im Elmsteiner Tal. Und das Wetter meist sonnig bei maximal 23 bis 25 Grad. Eine Seniorin ist heute Vormittag in Ludwigshafen-Gartenstadt vermutlich in ihrem eigenen Vorgarten bei einem Verkehrsunfall ums Leben gekommen. Wie die Polizei mitteilt, war eine Autofahrerin mit ihrem Wagen in den Vorgarten gefahren. Warum, ist noch völlig unklar. Zurzeit sind Feuerwehr und Rettungskräfte vor Ort, um die tote Frau zu bergen und das Auto aus dem Vorgarten zu ziehen. Auch ein Gutachter wurde eingeschaltet, um den Unfallhergang zu klären. Die Bundespolizei hat am Wochenende in Ludwigshafen nachts einen mutmaßlichen Graffiti-Sprayer festgenommen. Er hatte offenbar S-Bahnen besprüht. Martin Gärtner berichtet.
3: Wie die Bundespolizei mitteilt, konnte ein Komplize des mutmaßlichen Täters unerkannt über die Gleise flüchten. Die Polizei stellte seinen Rucksack sicher. Auf S-Bahnen, die nachts bei der Ludwigshafener Werkstatt abgestellt sind, wurden drei frische Graffitis festgestellt. Farbdosen, die die Männer dabei hatten, passten zu den Farben der aufgesprühten Schriftzüge. Die Polizei beschlagnahmte das Mobiltelefon des Festgenommenen und durchsuchte die Wohnung des 27-Jährigen. Dort wurden Gegenstände gefunden, die laut Polizei der Graffiti-Szene zuzuordnen sind.
2: Die Polizei hat gestern Nachmittag ihren Zweirad-Kontrolltrupp losgeschickt, um Motorräder im Pfälzerwald zu kontrollieren. Vor allem ging es um die Streckensperrung im Elmsteiner Tal, die im Sommer an Wochenenden und Feiertagen gilt, weil es dort vorher immer viele Unfälle gegeben hatte. Jürgen Herbert mit mehr Infos.
4: Während der dreistündigen Kontrolle hat die Polizei 23 Motorradfahrer erwischt, die unberechtigt über die gesperrte Strecke im Elmsteiner Tal gefahren sind. Die Polizisten haben ihnen nicht nur eine Geldstrafe aufgebrummt, sondern sie auch noch aus dem Tal raus begleitet. Weil es auf der nicht gesperrten B37 zwischen Frankenstein und dem Ruhrforst viele Motorradunfälle gibt, hat die Polizei auch dort kontrolliert. Dabei ging es vor allem darum, die Motorradfahrer aufzuklären, wie gefährlich es ist, ohne entsprechende Schutzbekleidung zu fahren und wenn das Motorrad nicht in technisch einwandfreiem Zustand ist. In 5 Fällen gab es dabei Verwarnungs- und Ordnungswidrigkeitsverfahren. Die Polizei kündigte an, weitere Kontrollen zu machen, auch im Elmsteiner Tal.
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2: Meist scheint die Sonne in der Vorder- und Südpfalz. Die Temperaturen erreichen 23 Grad im Pfälzerwald und bis zu 25 Grad an der südlichen Weinstraße. Zurzeit ist es 19 Grad in Bad Dürkheim und 20 Grad in Annweiler und in Bad Bergzabern.
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0: Vorsicht bitte auf der A6 Heilbronn Richtung Mannheim. Zwischen Schwetzingen-Hockenheim und Mannheim-Schwetzingen steht ein defekter Laster auf dem Standstreifen und es liegen da Fahrzeugteile über alle Spuren verteilt. Vorsicht auf der A3 Frankfurt Richtung Würzburg. Zwischen Würzburg-Kist und Würzburg-Heidingsfeld eine ungesicherte Unfallstelle auf der linken Spur. A3 Köln Richtung Frankfurt zwischen Idstein und Niedernhausen 5 Kilometer Stau. A48 Koblenz Richtung Dernbach zwischen Kreuz Koblenz und Bendorf-Neuwied eine Unfallaufnahme. Bitte benutzen Sie da die Standspur mit. Es gibt 3 Kilometer Stau und 20 Minuten Zeitverlust. A5 Karlsruhe Richtung Basel zwischen Appenweier und Lahr 12 Kilometer streckenweise Stau und stockender Verkehr und 50 Minuten Zeitverlust. A6 Heilbronn Richtung Nürnberg zwischen Kirchberg und Crailsheim 5 Kilometer Stau, 20 Minuten plus. A61 Koblenz Richtung Ludwigshafen zwischen Worms und dem Kreuz Ludwigshafen 8 Kilometer stockender Verkehr und 25 Minuten plus. A7 Ulm Richtung Würzburg zwischen Dinkelsbühl-Fichtenau und Feuchtwangen-West 3 Kilometer Stau, eine Viertelstunde plus. A8 Karlsruhe Richtung Stuttgart zwischen Pforzheim-West und Pforzheim-Süd 6 Kilometer stockender Verkehr in der Baustelle und auch eine Viertelstunde plus. A8 Stuttgart Richtung München zwischen Eichelberg und Hohenstadt 9 Kilometer streckenweise Stau und stockender Verkehr. Da brauchen Sie ungefähr 40 Minuten länger. Und in die Schweiz A2 Luzern Richtung Gotthard zwischen Erstfeld und Göschenen 14 Kilometer Stau. anderthalb Stunden dauert das länger. Wenn Sie nach Italien auf dem Weg sind, dann via A9 Simplon, St. Bernhard oder Autoverlad Lötschberg. Da geht's dann auch entlang. Alle Verkehrsinfos gibt's jederzeit auf swr4.de.
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0: Mahlzeit, guten Appetit, falls schon was Warmes, Dampfendes vor Ihnen steht. Dazu gibt es von uns einen 80er-Hit von Richard Sanderson.
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0: Viertel vor eins wird es jetzt gerade hier in SWR 4. Ihr Montag ist schon halb rum, Mensch. Also wenn Sie jetzt noch nicht vor der Tür waren, dann wird es aber mal allerhöchste Zeit. SWR 4 Wetterexperte Stefan Bender. Es ist schön vor der Tür heute, oder?
1: Finde ich auch, ja. Da haben wir wieder ein gleiches Wetterfeeling. Es ist schön übersichtlich, auch was die Temperatur betrifft. Wir haben noch keine 30 Grad und wir kriegen heute auch keine 30 Grad. Ich fange mal mit den frischen Werten an. In Pottum und Winterscheid im Moment 13 Grad. In Hohenstadt sind 17 Grad, Freinsheim 20, Offenburg 22 und das geht am Hochrhein noch bis 26 Grad nach oben und dann ist Schluss für heute.
0: Ist doch total angenehm. Wir können uns noch bewegen dabei, wir können Sport machen, den Garten machen, dem Rasen mal helfen.
1: Und trotzdem ist das Wetter ja schön. Es gibt ein paar Wolken im Siegerland, ein paar dickere Wolken und im Westerwald. Schauer eher kaum, also wenn dann zwei Tropfen, kann man eigentlich vernachlässigen. Mhm. Und ansonsten auch schönes Wetter mit Sonnenschein und ein paar schönen Wetterwolken. Mhm.
0: So, wie ist die Perspektive für morgen?
1: Das kopieren wir gerade noch mal rein.
0: Ist
1: ja morgen genauso. Morgen früh wieder 7 Grad stellenweise, war heute Morgen ja auch recht sportlich frisch. Mhm. Aber dann tagsüber auch wieder 25, 26 Grad und genau wie heute diesmal. Also morgen die Wolken zur Abwechslung mal mehr so Richtung Hohenloher Ebene und Ostalb, aber ansonsten wie gehabt.
0: Sehr schön. Also Copy-Paste, dann haben wir den Montag schon mal abgehakt und den Dienstag auch positiv vor Augen. Sehr schön. Hier ist SWR 4 und hier ist ein 70er-Classic von Brotherhood of Man.

12.52 Uhr ist es in SWR 4. Die Ronettes stimmen jetzt an zu Be My Baby an ihrem Montagmittag-Mahlzeit.

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7: 13 Uhr im Studio Peter Martin Jakob. Der bei Karlsruhe aus dem Zug gefallene Bahnmitarbeiter ist außer Lebensgefahr. Die Pläne für die Bundesgartenschau Mittelrheintal werden ausgestellt. Das Wetter in Rheinland-Pfalz, Sonne und Wolken bei 19 bis 25 Grad. Der bei Karlsruhe aus einem fahrenden Zug gestürzte Bahnmitarbeiter schwebt nicht mehr in Lebensgefahr. Das hat die Staatsanwaltschaft Karlsruhe mitgeteilt. Am Freitag soll es zwischen ihm und einem Fahrgast eine Auseinandersetzung gegeben haben. Dabei soll sich aus noch ungeklärten Umständen eine Zugtür geöffnet haben. Der Bahnmitarbeiter fiel demnach bei etwa Tempo 120 aus dem Zug. Gegen den tatverdächtigen Fahrgast hat das Amtsgericht Karlsruhe keinen Haftbefehl erlassen, weil ein Überwachungsvideo zum Tathergang Fragen aufwerfe. Wer künftig die Unionsfraktionsspitze im Bundestag anführt, soll in einer Sondersitzung kommende Woche Mittwoch entschieden werden. Die Unionsbundestagsabgeordneten haben eine Einladung zu einer Sondersitzung erhalten. Birte Sönnigsen.
8: Zumindest der Zeitplan scheint festzustehen. Wer Nachfolger von Jens Spahn werden soll, allerdings noch nicht. Darüber beraten heute führende Politiker von CDU und CSU. Das CDU-Präsidium ist zusammengekommen und auch der Vorstand der Bundestagsfraktion will über mögliche Nachfolger sprechen. Sven Schulze, CDU-Ministerpräsident von Sachsen-Anhalt, sagte vor der Sitzung, es sei gut, dass das Thema jetzt gelöst wird, damit bundespolitische Themen nicht den Wahlkampf überlagern. Im September stehen Landtagswahlen in 3 Bundesländern an. Als möglicher Nachfolger von Jens Spahn ist unter anderem Kanzleramtschef Thorsten Frey im Gespräch.
7: Die chinesische Online-Versandplattform AliExpress soll an die EU eine Rekordstrafe von 550 Millionen Euro zahlen. Das hat die EU-Kommission entschieden. Sie wirft AliExpress vor, kaum etwas gegen illegale Produkte zu unternehmen, die gefälscht oder gefährlich sind. Aus Brüssel Katrin Schmidt.
9: Die Plattform verstoße dabei in vielerlei Hinsicht gegen europäische Digitalregeln, heißt es von der EU-Kommission zur Begründung der 550 Millionen Euro Strafe. Es gäbe viel zu wenig Personal, um die Überprüfung von illegalen Produkten sicherzustellen. So funktioniere das gesamte System zur Erkennung und Entfernung dieser Produkte nicht ausreichend. Zuletzt blieben etwa laut Kommission rund 7 Millionen Produkte von Fälschungen über unsicheres Spielzeug bis hin zu gefährlichen Kosmetika weiterhin online verfügbar, obwohl sie bereits als illegal gemeldet wurden. Die EU-Kommission hat nun all die Mängel in einen Actionplan umgewandelt, den AliExpress in den nächsten Monaten umsetzen muss, um mit den europäischen Digitalregeln konform zu gehen. Andernfalls drohen weitere Strafen.
7: Der Online-Händler Amazon zahlt seinen Logistikmitarbeitern in Deutschland mehr Geld. Ab September sollen die Beschäftigten 18,87 Euro pro Stunde bekommen. Das sind 3,1% mehr als vorher. Das teilte das Unternehmen mit. Voraussetzung sei aber, dass sie mindestens seit 2 Jahren im Unternehmen sind. Amazon hat keinen Tarifvertrag mit einer Gewerkschaft und legt selbst fest, wie viel die Beschäftigten bekommen. Das kritisiert die Gewerkschaft Verdi schon lange. Die Planungen für die Bundesgartenschau 2029 im oberen Mittelrheintal sind ab heute in 5 Städten in Rheinland-Pfalz zu sehen, und zwar in Bingen, Lahnstein, Bacharach, St. Goar und St. Goarshausen. Nach Angaben der Veranstalter werden dort Schaufenster leerstehender Läden zu Infoflächen. Sie zeigen unter anderem, wo Parks entstehen und wie Spielplätze und Erholungsflächen aussehen sollen. Die Ausstellungen laufen bis Ende September. In Deutschland brüten derzeit so viele Weißstörche wie noch nie seit Beginn der Aufzeichnungen. Der Naturschutzbund NABU meldet 15.000 Brutpaare. Selbst vor 100 Jahren seien die Zahlen nicht so hoch gewesen. Die storchenreichsten Regionen sind Niedersachsen und Baden-Württemberg. Die Zeit 13.04 Uhr.
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3: Wegen des Iran-Konfliktes steigt der Ölpreis weiter. Die Nordseesorte Brent war heute so teuer wie seit Juni nicht mehr. Auch Sprit liegt inzwischen über dem Niveau vor dem Tankrabatt, meldet der ADAC. Trotz des hohen Ölpreises steht der DAX um die Mittagszeit leicht im Plus, knapp 0,3%, bei etwa 24.900 Punkten. Die Gewinner: Siemens Energy mit plus 3,8% und RWE mit plus 3,0%. Die Verlierer: MTU Aero minus 1,4% und Vonovia minus 1,3%. 1 Euro wird mit rund $1,14 gehandelt.
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3: Vorsicht bitte auf der A6 Mannheim Richtung Heilbronn zwischen dem Kreuz Walldorf und Wiesloch-Rauenberg. Da steht ein defektes Fahrzeug auf der linken Spur. A3 Köln Richtung Frankfurt zwischen Bad Camberg und Idstein. 4 Kilometer Stau. Das ist eine knappe halbe Stunde Zeitverlust dort. A3 Frankfurt Richtung Würzburg zwischen Dreieck Würzburg-West und Würzburg-Heidingsfeld. Nach einem Unfall 6 Kilometer Stau und eine halbe Stunde plus. A48 Koblenz Richtung Dernbach. Zwischen dem Kreuz Koblenz und Bendorf-Neuwied eine Unfallaufnahme. 3 Kilometer Stau gibt's und eine Viertelstunde plus. A5 Karlsruhe Richtung Basel zwischen Offenburg und Lahr. Wartungsarbeiten, 9 Kilometer Stau. Da stehen sie eine knappe Dreiviertelstunde. A7 Würzburg Richtung Füssen zwischen Niederstotzingen und Nersingen nach einem Unfall. 7 Kilometer Stau, eine halbe Stunde plus. Bitte halten Sie da unbedingt die Rettungsgasse frei. Es gibt auch Rückstau auf die A8. A8 Karlsruhe Richtung Stuttgart zwischen Pforzheim West und Pforzheim Süd. Ein Unfall in der Baustelle. 4 Kilometer Stau, eine Viertelstunde plus. A8 Stuttgart Richtung München zwischen Eichelberg und Hohenstadt. 9 Kilometer streckenweise Stau und stockender Verkehr und eine halbe Stunde plus. A1 Euskirchen Richtung Köln zwischen Wiskirchen und Euskirchen. Da läuft eine Fahrbahnerneuerung. 3 Kilometer Stau, eine Viertelstunde plus. Und in der Schweiz A2 Luzern Richtung Gotthard zwischen Altdorf und Göschenen. 17 Kilometer Stau. Da brauchen Sie aktuell knapp 3 Stunden länger. Für Reisende nach Italien die empfohlene Alternative via A9 Simplon, St. Bernhard oder Autoverlad Lötschberg. Alle Verkehrsinfos gibt's für Sie auch jederzeit zum Nachlesen auf swr4.de.
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3: Es ist bedeckt in Kobern-Gondorf bei 17 Grad, bewölkt bei 17 in Oberwesel. Wir haben 19 Grad und leichte Bewölkung in Aalen und 20 Grad und ein paar Wolken in Neckargemünd. SWR 4 Wetterexperte Stefan Bender.
10: Die Luft strömt aus Nordwesten über die Nordsee zu uns und die ganz große Sommerhitze ist erstmal nicht dabei. Rund um die Hohe Loog liegen die Spitzenwerte heute bei 21 Grad und am Rhein und an der Weinstraße werden maximal 24 Grad erreicht. Dabei sind nur lockere Wolken unterwegs und ganz oft scheint die Sonne. Regen ist nicht in Sicht. Auch morgen ändert sich nicht allzu viel. Es bleibt bei einem trockenen Mix aus Sonnenschein und lockeren Wolken und das bei maximal 25 Grad im Rheintal.
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3: Mahlzeit seit heute neu. Hier läuft das SWR 4 Sommergeräusch. Wie Sie mit dem Sommer im Ohr an ein DAB Plus Radio für unterwegs kommen und worauf Sie dabei heute achten, das klären wir gleich nochmal nach 3 Hits.
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0: Wie schön leichtfüßig in diesem Montagmittag. 12:45 ist es in der SWR 4.
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0: Ja, wie klingt denn eigentlich der Sommer? Das ist eine Frage, die wahrscheinlich jeder von uns anders beantworten würde. Aber genau deswegen, sehr, sehr interessant, finde ich, haben wir uns mal umgehört.
2: Ich denke da ganz schnell an klirrende Eiswürfel in einem Glas zu einem leckeren Aperol in einem hübschen Straßencafé.
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0: 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Ganz sanft durch den Montagmittag, jetzt mit einem 70er Classic von Sir Elton John.

0: 13.25 Uhr in SWR 4 mit dem Blick auf die Straße. Auf der A6, Vorsicht bitte, Heilbronn Richtung Mannheim. Zwischen Sinsheim Süd und Sinsheim eine ungesicherte Unfallstelle. Fahren Sie da vorsichtig.
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0: Es ist 13.30 Uhr.
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2: Aus dem Studio Mannheim-Ludwigshafen mit Katrin Illich. Guten Tag. Eine Seniorin stirbt bei einem Verkehrsunfall in einem Ludwigshafener Vorgarten. Die Polizei ertappt mutmaßlichen Graffiti-Sprayer in Ludwigshafen auf frischer Tat. Und das Wetter meist sonnig bei maximal 25 Grad. Eine Seniorin ist heute Vormittag in Ludwigshafen-Gartenstadt, vermutlich in ihrem eigenen Vorgarten, von einem Auto erfasst worden und ums Leben gekommen. Wie der Unfall genau passieren konnte, ist noch nicht klar. Meine Kollegin Nancy Lau mit den Infos, die bis jetzt bekannt sind.
3: Nach Polizeiangaben ist das Auto aus noch unbekanntem Grund erst in eine Hecke gefahren und kam nicht raus. Die Fahrerin soll dann Vollgas gegeben haben und dann rückwärts in den Vorgarten der Seniorin gefahren sein. Das Auto hat die Seniorin erfasst. Die Leiche der Frau wurde mittlerweile geborgen. Wie es der Autofahrerin geht, ist noch unklar. Das Auto wird von einem Abschlepper aus dem Vorgarten gebracht. Es ist auch ein Gutachter eingeschaltet worden, um den Unfallhergang zu klären.
2: Die Bundespolizei hat am Wochenende in Ludwigshafen nachts einen mutmaßlichen Graffiti-Sprayer festgenommen. Er hatte offenbar S-Bahnen besprüht. Martin Gärtner berichtet.
4: Wie die Bundespolizei mitteilt, konnte ein Komplize des mutmaßlichen Täters unerkannt über die Gleise flüchten. Die Polizei stellte seinen Rucksack sicher. Auf S-Bahnen, die nachts bei der Ludwigshafener Werkstatt abgestellt sind, wurden drei frische Graffitis festgestellt. Farbdosen, die die Männer dabei hatten, passten zu den Farben der aufgesprühten Schriftzüge. Die Polizei beschlagnahmte das Mobiltelefon des Festgenommenen und durchsuchte die Wohnung des 27-Jährigen. Dort wurden Gegenstände gefunden, die laut Polizei der Graffiti-Szene zuzuordnen sind.
2: Die Polizei hat gestern Nachmittag das Motorradfahrverbot im Elmsteiner Tal kontrolliert. Die Sperrung gilt im Sommer an Wochenend- und Feiertagen, weil dort vorher immer viele Unfälle mit Motorrädern passiert waren. Gestern hat die Polizei während ihrer dreistündigen Kontrolle 23 Motorradfahrer erwischt, die trotz des Verbots durchs Elmsteiner Tal gefahren sind. Die Polizisten haben ihnen nicht nur eine Geldstrafe aufgebrummt, sondern sie auch noch aus dem Tal rausbegleitet.
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2: Meist scheint die Sonne in der Vorder- und Südpfalz. Die Temperaturen erreichen 23 Grad im Pfälzerwald und bis zu 25 Grad an der südlichen Weinstraße. Zurzeit ist es 20 Grad in Edenkoben, in Frankenthal und in Germersheim. In der kommenden Nacht kühlt die Luft ab auf Tiefstwerte von 13 bis 10 Grad. Und die weiteren Aussichten, morgen auch sonnig bei ähnlichen Temperaturen wie heute. Am Mittwoch scheint zuerst die Sonne und dann kommen einige Wolken dazu.
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0: Vorsicht bitte auf der A8 Karlsruhe Richtung Stuttgart zwischen Karlsbad und Pforzheim West. Da liegt ein Eimer. Vorsicht auf der B313 Plochingen Richtung Nürtingen zwischen Köngen-Wendlingen Süd und der A8. Ein defekter Laster. A3 Frankfurt Richtung Würzburg zwischen Dreieck Würzburg West und Würzburg Heidingsfeld. Ein Unfall, 5 Kilometer Stau, 20 Minuten plus. A5 Karlsruhe Richtung Frankfurt zwischen Kronau und dem Kreuz Walldorf. 4 Kilometer Stau in der Baustelle. Das dauert eine Viertelstunde länger dort. A5 Karlsruhe Richtung Basel zwischen Offenburg und Lahr. 9 Kilometer Stau haben wir wegen Wartungsarbeiten. Das dauert eine Dreiviertelstunde länger für Sie. A6 Heilbronn Richtung Nürnberg zwischen Kirchberg und Crailsheim. 5 Kilometer Baustellenstau, 20 Minuten plus. A6 Heilbronn Richtung Mannheim zwischen Sinsheim-Steinsfurt und Sinsheim nach einem Unfall. 3 Kilometer Stau. A8 Karlsruhe Richtung Stuttgart zwischen Pforzheim West und Pforzheim Ost nach einem Unfall in der Baustelle. 4 Kilometer Stau, etwa eine halbe Stunde, die das länger dauert. Dann haben wir die A8 Stuttgart Richtung München zwischen Eichelberg und Hohenstadt auf 9 Kilometern starker Reiseverkehr. Da gibt es auch immer wieder Stau und es dauert etwa eine halbe Stunde länger. Und in der Schweiz A2 Luzern Richtung Gotthard zwischen Altdorf und Göschenen 18 Kilometer Stau. Etwa 3 Stunden dauert es da länger. Auf dem Weg nach Italien weichen Sie am besten aus auf die A9 über Simplon oder die Autoverladung Lötschberg. Und da kommt noch was rein von der A48 Koblenz Richtung Dernbach. Zwischen Koblenz Nord und Bendorf-Neuwied. eine Baustelle, 2 Kilometer Stau und 20 Minuten plus. 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
0: Mahlzeit, die Diddlmaus ist zurück. Kennen Sie die noch? Meine Güte, wir haben alles Mögliche gesammelt mit der Diddlmaus drauf. Ein sogenannter Retro-Trend ist das. Aber was zum Himmel ist das? Das klären wir mit einem Trendforscher gleich nach 3 Hits. Zum Start holen wir hier einen 70er-Classic von der Nick Straker Band raus.
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0: hier rasieren. Am Montagmittag, 14:15 ist es. Und wenn Sie den Montag zum Aussortieren nutzen, dann hüpft Ihnen aus einem ganz, ganz alten Karton vielleicht auch eine Diddelmaus entgegen. Kennen Sie die noch? Riesige Füße hatte diese Maus, Hosenträger, und die war ja auf allem drauf. Auf Tassen, Bettwäsche, Karten, auf Blöcken natürlich, ganz wichtig. Und in den 90ern war Diddle jahrelang überall. Und dann ist die Maus irgendwie in der Versenkung verschwunden. Jetzt kommt sie wieder. Und das liegt vor allem an den Fans.
1: Meine ganze Kindheit ist von der Diddlemaus geprägt worden. Sämtliche Plüschtiere, Stickerbögen, Postkarten, Tüten, alles. Das muss natürlich weitergeführt werden.
2: Wir sind mit unseren großen Ordnern zur Schule gegangen und haben Diddleblätter getauscht. Und das sind einfach nur schöne Erinnerungen.
3: Mein Cousin hatte es, meine Cousine.
4: Jeder hatte diesen Diddle-Wahn, sag ich mal. Es war nur Diddle.
5: Ich habe eigentlich mein komplettes Geld für Diddle ausgegeben. Für Magnete, Tassen, Karten, Briefpapier, alles.
0: Die zurückkehrende Diddlemaus ist ein sogenannter Retro-Trend. Also einer, der schon mal da war und wiederkommt, sagt Trendforscher Eike Wenzel aus Heidelberg.
6: Retro-Trends gibt es permanent. Und das hat immer auch damit zu tun, dass eine Gesellschaft sich gerne erinnert, dass eine Gesellschaft gerne zurückguckt und da so nach Identität sucht. Gerade auch dann, wenn sie in der Zukunft keine Identität findet. Krisen, da guckt man gern zurück, kann sich an seine eigene Geschichte von früher erinnern oder kann sich an die Geschichte der Eltern erinnern, und das macht einfach Spaß.
0: Eben, und das Wichtigste ist, dass es Spaß macht. Genauso wie unsere Musik hier, der schönste Musikmix in SWR 4. Schönen Montag!

SWR 4 ist hier, 13.53 Uhr und es kommt eine Nachricht rein über die SWR 4 App von Anka Tietmann aus Rheinland-Pfalz. Sie schreibt, sie hat auch noch so eine Diddelmaus aus den 90ern, wir haben ja gerade über diesen Retro-Trend der Diddelmaus gesprochen, hatte einer der Töchter gehört und jetzt ist sie zur Enkelin weitergewandert. Die ist 12 und liebt die Diddelmaus, so wie sie die auch in den 90ern geliebt worden ist.

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5: 14 Uhr im Studio, Peter Martin Jakob. Großbritannien hat einen neuen Premierminister. Der NABU meldet ein Rekordjahr bei Störchen. Das Wetter in Rheinland-Pfalz, Sonne und Wolken bei 19 bis 25 Grad. Andy Burnham ist der neue britische Premierminister. König Charles III. Hat den Labour-Chef am Mittag offiziell mit der Regierungsbildung beauftragt. Burnham folgt auf Keir Starmer, der das Land 2 Jahre lang geführt hatte. Aus London berichtet Lisa Maria Röhling.
6: Andy Burnham hat bereits vor seinem Amtsantritt seine geplanten Reformen für Großbritannien vorgestellt. Der Chef der Labour-Partei will unter anderem die Verwaltung dezentralisieren und einen Regierungssitz im Norden Englands einrichten. Außerdem hat er in Aussicht gestellt, die Wirtschaft neu anzukurbeln, mehr Wohnungen zu bauen und die Lebenshaltungskosten zu senken. Er wolle den Menschen wieder Hoffnung schenken, erklärte Burnham. Kritiker bezweifeln, ob er diese Versprechen speziell in Bezug auf die Wirtschaft einlösen kann. Zudem halten sie seinen politischen Kurs für zu links. Andy Burnham war bereits von 2000 bis 2017 Mitglied des britischen Parlaments und mit verschiedenen Regierungsposten betraut. Danach war er 10 Jahre der Bürgermeister von Greater Manchester.
5: Die chinesische Online-Versandplattform AliExpress soll an die EU eine Rekordstrafe von 550 Millionen Euro zahlen. Das hat die EU-Kommission entschieden. Sie wirft AliExpress vor, kaum etwas gegen illegale Produkte zu unternehmen, die gefälscht oder gefährlich sind. Aus Brüssel, Katrin Schmidt.
7: Die Plattform verstoße dabei in vielerlei Hinsicht gegen europäische Digitalregeln, heißt es von der EU-Kommission zur Begründung der 550 Millionen Euro Strafe. Es gäbe viel zu wenig Personal, um die Überprüfung von illegalen Produkten sicherzustellen. So funktioniere das gesamte System zur Erkennung und Entfernung dieser Produkte nicht ausreichend. Zuletzt blieben etwa laut Kommission rund 7 Millionen Produkte von Fälschungen über unsicheres Spielzeug bis hin zu gefährlichen Kosmetika weiterhin online verfügbar, obwohl sie bereits als illegal gemeldet wurden. Die EU-Kommission hat nun all die Mängel in einen Actionplan umgewandelt, den AliExpress in den nächsten Monaten umsetzen muss, um mit den europäischen Digitalregeln konform zu gehen. Andernfalls drohen weitere Strafen.
5: Die CDU-CSU-Bundestagsfraktion will nächste Woche Mittwoch über die Nachfolge für den zurückgetretenen Fraktionschef Spahn entscheiden. Dazu werde es eine Sondersitzung der Fraktion in der parlamentarischen Sommerpause geben, kündigte CDU-Chef Merz in einer Sitzung des Parteipräsidiums an. Das berichten mehrere Medien unter Berufung auf Teilnehmerkreise. Spahn war am Samstag als Fraktionschef zurückgetreten. Er wurde auch aus den eigenen Reihen dafür kritisiert, dass er und sein Mann mithilfe einer Leihmutter aus den USA ein Kind bekommen haben. Ein Bahnmitarbeiter, der bei Karlsruhe aus einem fahrenden Zug gestürzt war, ist außer Lebensgefahr. Das teilte die Staatsanwaltschaft Karlsruhe mit. Eckhard Reime.
8: Der 26-jährige Sicherheitsmann war am Freitagabend bei Ettlingen nach einer Auseinandersetzung mit einem betrunkenen Fahrgast bei Tempo 120 aus einer Regionalbahn ins Gleisbett gestürzt. Laut einem Sprecher der Staatsanwaltschaft ist sein Zustand inzwischen nicht mehr kritisch. Bei dem Vorfall soll ein alkoholisierter 36-jähriger Fahrgast den Sicherheitsmitarbeiter körperlich angegriffen haben. Dabei soll sich aus noch ungeklärter Ursache eine Zugtür geöffnet haben. Das Amtsgericht Karlsruhe lehnte den Erlass eines Haftbefehls ab, unter anderem deswegen, weil ein Überwachungsvideo seiner Ansicht nach weitere Fragen aufwirft.
5: In Deutschland brüten derzeit so viele Weißstörche wie noch nie seit Beginn der Aufzeichnungen. Der Naturschutzbund NABU meldet 15.000 Brutpaare. Selbst vor 100 Jahren seien die Zahlen nicht so hoch gewesen. Der Weißstorch galt lange Zeit als Sorgenfall. In den 80er Jahren war die Zahl der Brutpaare in beiden deutschen Staaten zusammen auf unter 3.000 gesunken. Gezielte Schutzmaßnahmen hätten eine Trendwende geschafft. Die storchenreichsten Regionen sind Niedersachsen und Baden-Württemberg. Die Zeit 14:04 Uhr.
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3: Vorsicht auf der B35 Bretten Richtung Germersheim zwischen dem Autohof Karlsdorf und dem Abzweig nach Neutath, da brennt ein LKW. Vorsicht auf der B9 Koblenz Richtung Bonn zwischen Namedy und Brohl, ein Metallteil auf der Bundesstraße. A48 Koblenz Richtung Dernbach zwischen Koblenz Nord und Bendorf-Neuwied, Baustelle, rechte Spur gesperrt, 2 Kilometer Stau, 20 Minuten dauert's länger. A5 Karlsruhe Richtung Basel zwischen Offenburg und Lahr, hier ist die Autobahn wegen Wartungsarbeiten gesperrt, beziehungsweise die linke Spur ist gesperrt. 11 Kilometer Stau, 1 Stunde dauert's länger, viel Geduld. Dann die A6 Heilbronn Richtung Nürnberg zwischen Kirchberg und Crailsheim, Baustelle, rechte Spur gesperrt, 4 Kilometer Stau, Verzögerung 20 Minuten. Die A6 Heilbronn Richtung Mannheim, die ist zwischen Sinsheim Süd und Sinsheim nach einem Unfall gesperrt. Vor der Ausleitung 4 Kilometer Stau, die letzte freie Ausfahrt ist Bad Rappenau. A61 Koblenz Richtung Mönchengladbach zwischen Wehr und Niederzissen, Baustelle, 5 Kilometer Stau, Viertelstunde plus. A7 Würzburg Richtung Ulm zwischen Dinkelsbühl-Fichtenau und Ellwangen, Brückenarbeiten, 6 Kilometer Stau, Verzögerung 20 Minuten. A8 Stuttgart Richtung München zwischen Eichelberg und Hohenstadt, dichter Reiseverkehr auf 10 Kilometer, immer wieder Stau, eine halbe Stunde, sollten Sie mehr einplanen. Und aus der Schweiz A2 Luzern Richtung Gotthard zwischen Altdorf und Göschenen, 18 Kilometer Stau. Das bedeutet für Sie 3 Stunden, die es länger dauert. Reisende nach Italien am besten ausweichen auf die A9 über Simplon oder die Autoverladung Lötschberg. Kommen Sie da gut durch, viel Geduld, gute Fahrt. 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
3: 17 Grad in Montabaur, 18 angenehme Grad in Freudenstadt und 20 Grad messen wir in Weinheim oder auch bei Ihnen in Edenkoben. Bernd Mattlener sagt Ihnen, wie es weitergeht, das Wetter.
9: Mal scheint die Sonne, mal ziehen Wolken durch. Die Nacht wird ähnlich kühl wie die letzte mit Werten zwischen 13 und 10 Grad. Morgen wechseln sich Sonne und ein paar Wolken ab. Mit Nordwind ist es am Nachmittag mäßig warm, 23 Grad im Pfälzerwald bis 26 Grad am Rhein. Am Mittwoch wird es etwas wärmer, erst mit Sonne, dann mit Wolken.
3: Dankeschön, Bernd.
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3: Herzlich willkommen. Rein geht's in den Montagnachmittag. Ja, und spätestens seit heute wissen wir, der Sommer macht Geräusche. Zum Beispiel das hier. So, ein schöner Platsch. Das ist eines der SWR4 Sommergeräusche, die wir hier im Programm verstecken. 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Ich drücke schon mal die Daumen.
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0: The Sweet hier bei SWR 4, Little Willy. Wir gehen schnell auf die Straße um 14:45. Vorsicht auf der A5 Frankfurt Richtung Karlsruhe. Zwischen Ladenburg und Dossenheim ein Müllsack auf der Fahrbahn und Vorsicht auf der B42 Wiesbaden Richtung Rüdesheim. Zwischen Eltville-Martinstal und Eltville-Kietricher Straße eine Plastikwanne auf der Bundesstraße und Vorsicht im Kreis Heidenheim noch und im Kreis Göppingen auf der Landesstraße zwischen Gussenstadt und Waldhausen eine ungesicherte Unfallstelle und Personen auf der Fahrbahn. So, ich stehe knöchelhoch im Wasser hier im Studio. Das könnte hieran liegen.
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0: Wir haben ja gerade gehört, ein großes Platschen war da, so hat sich's angehört. Alles ist nass hier. Und wir hatten ja gesagt, wenn Sie dieses SWR 4 Sommergeräusch hören, dann ganz schnell anrufen und mit ein bisschen Glück gibt es zu gewinnen ein DAB Plus Radio für unterwegs. So, es waren ganz, ganz viele, ganz, ganz schnell, die hier durchgeklingelt haben, wo Sie das Platschen gehört haben. Und dieses DAB Plus Radio, das schicken wir nach Balingen als Silke Musik. Da lacht sie. Hallo Frau Musik.
2: Ja,
0: sind Sie
2: ja,
0: da?
2: Ja, hallo zusammen.
0: Das ist schön.
2: Ja, na klar.
0: Wunderbar. Also, das hat auch schon mal sehr gut geklappt. Und jetzt muss ich mal ganz kurz fragen, der Nachname Musik, das ist wirklich der Nachname, habe ich noch nie gehört. Geht Ihnen wahrscheinlich häufig so, dass Sie diese Frage gestellt bekommen, oder?
2: Ja, ich kriege natürlich dann die Antwort, dass es Musik in meinen Ohren, wenn dann jemand merkt, dass es tatsächlich der richtige Nachname ist. Ja. Oder das kommt dann so, ja Musik, wir haben keine Reservierungen für die Musik. Ich sage, nein, mein Name ist Musik.
0: Also ich beneide Sie um diesen Namen, da kommt man immer gleich
2: Danke,
0: ins Gespräch.
2: Danke, lebt sich gut damit, ja
0: und
2: genau.
0: Und vor allen Dingen aus unserem DAB Plus Radio, da kommt ja auch Musik raus, das ist ja klasse.
2: Na
0: das,
2: hoffentlich, na
0: das
2: hoffentlich.
0: Haben Sie gewonnen, das schicken wir Ihnen zu.
2: Oh, das freut mich, ganz und doll, können wir gut gebrauchen.
0: Das können Sie gut gebrauchen und das Platschen können Sie, glaube ich, auch gut gebrauchen, kann das sein, das Wasser?
2: Das können wir sehr gut gebrauchen. Wir haben uns gesehnt nach Wasser bei den Temperaturen. Wir haben einen landwirtschaftlichen Betrieb mit ca. 30 Pferden und die brauchen natürlich bei den Temperaturen richtig Wasser, ne, damit die uns nicht verdursten. Ja. Das Platschen, was wir hören, ist dann mehr das Wasser, was wir in die Container laufen lassen.
0: Also,
2: aber wenn dann mal Zeit ist, dann fahren wir an den See mit dem Hofhund und wenn der ins Wasser springt am See, dann platscht das richtig.
0: Und dann nehmen Sie einfach unser DAB Plus Radio mit und dann können Sie den ganzen See, das ganze Ufer beschallen. Wir wünschen ganz viel Spaß damit und schicken Ihnen hoffentlich bald wieder ein bisschen Regen.
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Elvis Presley macht's kurz und knapp. Knappe 2 Minuten reichen ihm, um seinen Herzenswunsch auszusprechen. Ich will dein Teddy sein. Let me be your Teddy Bear. Jetzt Edison Lighthouse hier bei SWR 4, danach Kool & The Gang und danach die Nachrichten aus ihrer Region, damit sie wissen, was vor ihrer Haustür passiert. Gleich ist es 2:30 hier bei SWR 4.

0: Es ist 14.30 Uhr.
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2: Aus dem Studio Mannheim-Ludwigshafen mit Katrin Illich. Guten Tag. Die Staatsanwaltschaft prüft, ob beim Tod eines Vierjährigen in Ludwigshafen die Aufsichtspflicht verletzt wurde. Eine Seniorin stirbt bei einem Verkehrsunfall in einem Ludwigshafener Vorgarten. Und das Wetter meist sonnig bei maximal 25 Grad. Nach dem Tod eines vierjährigen Kindes im Villersinn-Freibad in Ludwigshafen im Mai prüft die Staatsanwaltschaft, ob Verwandte des Jungen ihre Aufsichtspflicht verletzt haben. Das teilte die Staatsanwaltschaft Frankenthal mit. Martin Gärtner berichtet.
3: Der Junge war laut Staatsanwaltschaft mit seinem Vater und weiteren zwei Kindern im Ludwigshafener Schwimmbad. Mit dabei waren noch zwei volljährige Verwandte. Gegen 17.30 Uhr entdeckte ein anderer Badegast den Vierjährigen leblos im Nichtschwimmerbecken und zog ihn heraus. Wenig später starb das Kind im Krankenhaus. Die Staatsanwaltschaft teilte mit, es werde derzeit geprüft, ob eine aufsichtspflichtige Person diese Pflicht verletzt haben könnte. Dazu würden Zeugen vernommen. Wie lange die Ermittlungen noch dauern, sei nicht vorhersehbar.
2: Eine Seniorin ist heute Vormittag in Ludwigshafen-Gartenstadt, vermutlich in ihrem eigenen Vorgarten, von einem Auto erfasst worden und ums Leben gekommen. Wie der Unfall genau passieren konnte, ist noch unklar. Meine Kollegin Nancy Lau mit weiteren Infos.
4: Nach Polizeiangaben ist das Auto aus noch unbekanntem Grund erst in eine Hecke gefahren und kam nicht raus. Die Fahrerin soll dann Vollgas gegeben haben und dann rückwärts in den Vorgarten der Seniorin gefahren sein. Das Auto hat die Seniorin erfasst. Die Leiche der Frau wurde mittlerweile geborgen. Wie es der Autofahrerin geht, ist noch unklar. Das Auto wurde von einem Abschlepper aus dem Vorgarten gebracht. Es ist auch ein Gutachter eingeschaltet worden, um den Unfallhergang zu klären.
2: In der Südpfalz gibt es jetzt eine Plakataktion, die mithelfen soll, dass sich die Menschen im Freibad sicherer, respektiert und willkommen fühlen. Die Plakate machen auf sexualisierte Belästigung, Grenzverletzungen und übergriffiges Verhalten aufmerksam und zeigen auch, was man dagegen tun kann. Die Aktion läuft zusammen mit den Gleichstellungsbeauftragten der Verbandsgemeinden Annweiler am Trifels, Bad Bergzabern, Herxheim und Offenbach an der Queich. Entsprechend hängen dort ab sofort auch die Plakate.
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2: Meist scheint die Sonne in der Vorder- und Südpfalz. Die Temperaturen erreichen 23 Grad im Pfälzerwald und bis zu 25 Grad an der südlichen Weinstraße. Zurzeit ist es 21 Grad in Ludwigshafen, 22 in Kandel und in Landau. In der kommenden Nacht kühlt die Luft ab auf Tiefstwerte von 13 bis 10 Grad. Morgen wird es dann auch sonnig bei ganz ähnlichen Temperaturen wie heute. Und am Mittwoch scheint zuerst die Sonne und dann wird es wolkiger.
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0: 3 Minuten nach 2:30, wir gehen auf die A3, Frankfurt Richtung Nürnberg, zwischen Dreieck Würzburg-West und Würzburg-Randersacker, 9 Kilometer stockend, 20 Minuten dauert's länger. A48, Koblenz Richtung Dernbach, zwischen Koblenz-Nord und Bendorf-Neuwied, Baustelle, rechte Spur gesperrt, 2 Kilometer Stau plus 15 Minuten. A5, Frankfurt Richtung Karlsruhe, zwischen Dossenheim und Waldorf-Wiesloch, Baustelle, 16 Kilometer stockend, Verzögerung 20 Minuten. A5, im weiteren Verlauf, Karlsruhe Richtung Basel, zwischen Appenweier und Lahr. Hier ist die linke Spur gesperrt wegen Wartungsarbeiten. 11 Kilometer Stau, 1 Stunde plus viel Geduld. Dann auf die A6 Heilbronn Richtung Nürnberg. Zwischen Kirchberg und Crailsheim Baustelle, rechte Spur gesperrt. 4 Kilometer Stau, 15 Minuten Verzögerung. Dann die A6 Heilbronn Richtung Mannheim. Die ist zwischen Sinsheim Süd und Sinsheim nach einem Unfall nach wie vor gesperrt. Vor der Ausleitung 4 Kilometer Stau. Die letzte freie Ausfahrt ist Bad Rappenau. A61 Ludwigshafen Richtung Koblenz, zwischen Dorf und Stromberg Reinigungsarbeiten, 3 Kilometer Stau, Viertelstunde plus. A7 Würzburg Richtung Ulm, zwischen Dinkelsbühl-Fichtenau und Ellwangen Brückenarbeiten, 5 Kilometer Stau, 20 Minuten Verzögerung. Eine Viertelstunde dauert es länger auf der A8 Karlsruhe Richtung Stuttgart, zwischen Pforzheim West und Pforzheim Süd, da die Dauerbaustelle 7 Kilometer stockend. A8 Stuttgart Richtung München, zwischen Eichelberg und Hohenstadt, 7 Kilometer stockender Verkehr, auch da 15 Minuten plus. B35 Bretten Richtung Germersheim zwischen der A5 Anschlussstelle Bruchsal und dem Abzweig nach Karlsdorf. Defekter Laster, 2 Kilometer Stau in der Gegenrichtung, 1 Kilometer Stau ab Graben-Neudorf Mitte. Und noch aus der Schweiz, da braucht's sehr lange. Auf der A2 Luzern Richtung Gotthard zwischen Altdorf und Göschenen brauchen Sie 3 Stunden länger, 18 Kilometer Stau. Wenn Sie Richtung Italien unterwegs sind, am besten ausweichen auf die A9 über Simplon oder die Autoverladung Lötschberg. Und aktuell kommt noch rein aus Österreich. Auf der A14 Richtung Lindau ist bei Bregenz der Pfändertunnel aktuell gesperrt, weil ein herabhängendes Kabel befestigt werden muss. Ausweichen geht durch Bregenz, durch die Stadt. Kommen Sie alle gut und sicher an. 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
0: Wir berichten gleich über eine interessante Kombination in der Natur, die, muss man an dieser Stelle zugeben, von Menschenhand gemacht ist. Wir besuchen gleich einen Weinwald. Wir kennen Weinberge und den Wald, aber beides in Kombi sagt mir nicht viel. Bei Gröf an der Mosel ist so ein Weinwald und die Wetterreporterin der SWR Landesschau, die hat ihn mal besucht für uns und berichtet drüber nach 3 Hits.
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0: Montagnachmittag, hier ist SWR 4 für Rheinland-Pfalz und ich spreche jetzt mit der Wetterreporterin der SWR Landesschau, Ulrike Hellwig. Hallo Ulrike, grüße dich.
1: Hallo.
0: Wir waren ja schon oft gemeinsam unterwegs, also hier im Radio natürlich im übertragenen Sinne. Wir waren schon gemeinsam im Wald, wir waren aber auch schon gemeinsam in den Weinbergen unterwegs und heute was ganz Besonderes. Du bist nämlich in Gröf und da bist du im Weinwald unterwegs, also eine Kombination aus beidem. Was ist ein Weinwald?
1: Ja, das ist so wie die Kombination aus den Wörtern, ist es auch eine Kombination aus diesen beiden Landschaften. Es sind Weinberge, aber zwischendrin ist man immer wieder zwischen den Reben ein Baum gepflanzt. Das ist eine relativ neue Form des Bewuchses, um zu gucken, wie wirkt sich das zum einen auf den Boden aus, aber es ist auch ganz wichtig für die Tierwelt. Dann haben Insekten auch noch mehr was davon und bei den Bäumen natürlich auch die Fledermäuse und die Vögel. Und man wird sehen, wie sich das entwickelt und wie sich das auf den Wein am Ende auswirkt.
0: Aber sind die Bäume nicht störend, wenn es dann im Herbst um die Weinlese geht? Die stehen doch im Weg, oder, bei der Ernte?
1: Also ich glaube schon, das würde nicht funktionieren, wenn das im flachen Gebiet wäre, wo man schön mit dem Vollernter da so durchbrettern kann, mehr oder weniger. Es ist ein Hang, also es ist jetzt noch keine echte Steillage. Wo wir jetzt gedreht haben, das Ganze ist so ein bisschen wie ein Amphitheater. Da werden auch gerade noch in der Mitte wird so eine Art Bühne gebaut aus Schieferstein. Dort wird ein Picknickplatz errichtet und dort kann man eben sehen, welche Möglichkeiten Winzer mittlerweile haben, Reben überhaupt wachsen zu lassen oder sie zu bearbeiten.
0: Wenn da ein Picknickplatz entsteht, geht man davon aus, da können einfach auch Menschen vorbeikommen, die vielleicht gerade auf einer kleinen Wanderung sind und da ein bisschen Pause machen. Also das ist schon gewollt so.
1: Das ist genau das, was dahinter steckt. Die Leute sollen da hinkommen, das kostet keinen Eintritt, das ist ganz normal auf dem Spazierweg. Man kann sich dort niederlassen und sein Picknick auspacken. Es soll aber auch Veranstaltungen dort geben, eben auch so größer angelegte Weinpicknicks, an denen man dann halt bezahlt. Wichtig ist natürlich, dass man ein bisschen Geld in Gröf lässt und den Wein dort kauft oder vielleicht sogar dort übernachtet.
0: Interessantes Projekt, der Weinwald bei Gröf. Und da war heute die Wetterreporterin der SWR Landesschau Ulrike Hellwig unterwegs. Und Bilder von dort sehen Sie dann heute Abend ab 18 Uhr im SWR, im Wetter, in der Landesschau.
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Mary Hopkin hier bei SWR 4. Kurz vor drei, vorsichtig fahren bitte auf der A3 Frankfurt Richtung Würzburg. Zwischen Frankfurt Süd und Offenbacher Kreuz ungesicherte Unfallstelle auf der rechten Spur und Vorsicht auf der B50. Rheinböllen Richtung Bernkastel-Kues zwischen Simmern Zentrum und Unzenberg. Fahrzeugteile auf der Fahrbahn. Kommen Sie gut an mit SWR 4.

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2: 15 Uhr im Studio Stefan Eich. Bei der Gedenkfeier für die Hitler-Attentäter kommt es zum Eklat. Der Labour-Politiker Andy Burnham ist neuer Premierminister von Großbritannien. Das Wetter in Rheinland-Pfalz, Sonne und lockere Wolken, im Norden teils dichter bewölkt bei 19 bis 25 Grad. In Berlin hat es bei der zentralen Gedenkfeier zum 82. Jahrestag des Attentats auf Hitler einen Zwischenfall gegeben. Als bei der Veranstaltung im Bendlerblock ein Blumenkranz der AfD abgelegt werden sollte, ging Tobias Korenke, Großneffe der Widerstandskämpfer Dietrich und Klaus Bonhoeffer, dazwischen und versuchte, den Kranz zu entfernen. Der dpa, sagte Korenke später, viele Nachkommen empfänden eine große Wut, wenn die AfD hier Kränze ablege. Die Bundesregierung erinnert jedes Jahr an den Widerstand gegen die NS-Gewaltherrschaft. Als Hauptrednerin sagte Bundesbildungsministerin Prien, sie stehe hier auch als Nachfahrin von Opfern und Überlebenden der Shoah. Ihre Urgroßmutter ist im NS-Vernichtungslager Sobibor ermordet worden. Andy Burnham ist der neue britische Premierminister. König Charles III. Hat den Labour-Chef am Mittag offiziell mit der Regierungsbildung beauftragt. Burnham folgt auf Keir Starmer, der das Land 2 Jahre geführt hatte. Aus London berichtet Lisa Marie Röhling.
3: Andy Burnham hat bereits vor seinem Amtsantritt seine geplanten Reformen für Großbritannien vorgestellt. Der Chef der Labour-Partei will unter anderem die Verwaltung dezentralisieren und einen Regierungssitz im Norden Englands einrichten. Außerdem hat er in Aussicht gestellt, die Wirtschaft neu anzukurbeln, mehr Wohnungen zu bauen und die Lebenshaltungskosten zu senken. Kritiker bezweifeln, ob er diese Versprechen speziell in Bezug auf die Wirtschaft einlösen kann. Zudem halten sie seinen politischen Kurs für zu links. Andy Burnham war bereits von 2000 bis 2017 Mitglied des britischen Parlaments und mit verschiedenen Regierungsposten betraut. Danach war er 10 Jahre der Bürgermeister von Greater Manchester.
2: In Ludwigshafen ist eine Seniorin offenbar in ihrem eigenen Vorgarten bei einem Verkehrsunfall ums Leben gekommen. Wie die Polizei mitteilt, war eine Autofahrerin aus noch unbekanntem Grund erst in eine Hecke gefahren. Anschließend habe die Frau dann Vollgas gegeben und sei rückwärts in den Vorgarten der Seniorin gefahren. Das Auto erfasste dann die Frau. Ein Gutachter soll den Unfallhergang klären. Der Netzbetreiber Amprion überprüft ab heute seine Höchstspannungsleitungen per Hubschrauber. Los geht's in Rheinhessen, sowie im Bad Kreuznach und an der Nahe. Kontrolliert wird, ob die Leitungen Schäden haben. Außerdem wird geschaut, ob Äste den Leitungen zu nahe kommen und ob sich Vogelnester auf den Masten befinden. Insgesamt werden rund 6000 Masten und etwa 2000 Stromkreiskilometer bis in die Pfalz überprüft. Der Bahnmitarbeiter, der bei Karlsruhe aus einem fahrenden Zug gestürzt war, ist außer Lebensgefahr. Das hat die Staatsanwaltschaft Karlsruhe mitgeteilt. Eckhard Jaime.
4: Der 26-jährige Sicherheitsmann war am Freitagabend bei Ettlingen nach einer Auseinandersetzung mit einem betrunkenen Fahrgast bei Tempo 120 aus einer Regionalbahn ins Gleisbett gestürzt. Laut einem Sprecher der Staatsanwaltschaft ist sein Zustand inzwischen nicht mehr kritisch. Bei dem Vorfall soll ein alkoholisierter 36-jähriger Fahrgast den Sicherheitsmitarbeiter körperlich angegriffen haben. Dabei soll sich aus noch ungeklärter Ursache eine Zugtür geöffnet haben. Das Amtsgericht Karlsruhe lehnte den Erlass eines Haftbefehls ab, unter anderem deswegen, weil ein Überwachungsvideo seiner Ansicht nach weitere Fragen aufwirft.
2: In Deutschland brüten derzeit so viele Weißstörche wie noch nie seit Beginn der Aufzeichnung. Der Naturschutzbund NABU meldet 15.000 Brutpaare. Selbst vor 100 Jahren seien die Zahlen nicht so hoch gewesen. Der Weißstorch galt lange Zeit als bedroht. In den 80er Jahren war die Zahl der Brutpaare in Deutschland auf unter 3.000 gesunken. Gezielte Schutzmaßnahmen, so der NABU, hätten zur Trendwende geführt. 15.04 Uhr.
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5: Vorsicht auf der B10 Stuttgart Richtung Ulm zwischen Göppingen-Faundau und Göppingen-Zentrum-West. Ein Plastikteil auf der rechten Spur. A5 Karlsruhe Richtung Frankfurt zwischen Kronau und Waldorf-Wiesloch. Baustelle 7 Kilometer stockend. A5 Frankfurt Richtung Karlsruhe zwischen Kreuz Heidelberg und Kreuz Waldorf. Baustelle 14 Kilometer stockend. Eine Viertelstunde dauert's länger. A5 Karlsruhe Richtung Basel zwischen Appenweier und Lahr ist wegen Wartungsarbeiten bis 16 Uhr die linke Spur gesperrt. 17 Kilometer Stau und eine Stunde, die es länger dauert, viel Geduld. A6 Heilbronn Richtung Nürnberg zwischen Kirchberg und Greilsheim Baustelle. 6 Kilometer Stau, Verzögerung 20 Minuten. Die Sperrung auf der A6 Heilbronn Richtung Mannheim, die ist inzwischen aufgehoben. Zwischen Bad Rappenau und Sinsheim aber immer noch 9 Kilometer Stau. Nach einem Unfall ist momentan erstmal nur die rechte Spur befahrbar. A656 Mannheim Richtung Heidelberg zwischen Mannheim-Seckenheim und Kreuz Heidelberg. Unfall, 2 Kilometer Stau, Verzögerung bis zu einer Viertelstunde. A8 Karlsruhe Richtung Stuttgart. Zwischen Pforzheim West und Pforzheim Süd die Dauerbaustelle, 8 Kilometer stockend, 15 Minuten plus. Die B417 Diez-Nassau ist zwischen Holzappel und dem Abzweig nach Klingelbach nach einem Unfall in beiden Richtungen gesperrt. Und aus der Schweiz kommen noch 18 lange Kilometer Stau, nämlich auf der A2 Luzern Richtung Gotthard zwischen Altdorf und Göschnem. Da haben wir diese 18 Kilometer. 3 Stunden dauert das für Sie länger. Deswegen, wenn Sie Richtung Italien unterwegs sind, am besten ausweichen auf die A9 über Simplon oder die Autoverladung Lötschberg. 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
5: 18 Grad in Mayen, 21 Grad in Kusel, 22 Grad sind es in Kirchheim und am Bodensee in Überlingen beispielsweise haben wir 23 Grad. Bernd Mattlehner aus dem SWR4 Wetterteam sagt Ihnen, wie es weitergeht.
6: Mal scheint die Sonne, mal ziehen Wolken durch. Die Nacht wird ähnlich kühl wie die letzte mit Werten zwischen 13 und 10 Grad. Morgen wechseln sich Sonne und ein paar Wolken ab. Mit Nordwind ist es am Nachmittag mäßig warm, 23 Grad im Pfälzerwald bis 26 Grad am Rhein. Am Mittwoch wird es etwas wärmer, erst mit Sonne, dann mit Wolken.
5: Dankeschön, Bernd.
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5: Und wenn man mal genauer hinschaut, entdeckt man immer wieder Dinge, die sich die Technik von der Natur abschaut. Zum Beispiel bei der Farbe, der Lotus-Effekt, den man ja von den Blättern der Lotuspflanze kennt. Oder die Flugzeugflügel, die an Vogelflügel erinnern inzwischen. Frage, was könnten sich die Experten von den Bibern abschauen? Die Zähne? Quatsch, sicher nicht. Aber die Biberdämme, das geht. Und wie? Das sagen wir Ihnen gleich nach 3 Hits.
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0: Nancy Sinatra. Schöner Oldie, these boots are made for walking. Hier ist SWR 4 und wir gehen schnell auf die Straße, nämlich auf die A81 Stuttgart Richtung Heilbronn. Zwischen Mundelsheim und Ilsfeld liegen Fahrzeugteile auf der mittleren Spur. Deshalb hier besonders vorsichtig unterwegs sein. So, und jetzt fragen wir, wer hat's erfunden? Ja klar, logischerweise, der Biber hat's erfunden. Denn Dämme von Bibern sind in Flüssen ein prima Hochwasserschutz. Und das will jetzt die Kreisverwaltung Trier-Saarburg an der Leuk bei Trassem sich zunutze machen. Die Menschen dort bauen jetzt nämlich Biberdämme nach. Meine Kollegin Verena Hafner hat sich das mal genauer angeschaut. Wie funktioniert das Ganze, Verena? Was steckt da dahinter?
1: Ja, die Idee ist zu nutzen, was die Natur ohnehin schon bietet. Statt Beton oder Stahl liegen an der Leuk jetzt Baumstämme oder Wurzelstöcke im Fluss. Das wirkt erstmal ziemlich chaotisch. Tatsächlich steckt dahinter aber ein wirklich durchdachtes Konzept, das den Fluss wieder natürlicher machen soll. Thomas Isalo von der Kreisverwaltung Trier-Saarburg hat mir erzählt, wie genau das funktioniert.
2: Wir haben einen sehr dichten Uferwaldbestand aufgebrochen, um die seitliche Entwicklung des Flusses wieder zu fördern. Und diese Bäume, die dort entfernt wurden, haben wir in den Fluss wieder eingebaut. Das heißt, bei Hochwasser soll die Leuk dadurch wieder auf die vorhergesehenen Wiesen, die hier links und rechts vorhanden sind, fließen können.
1: Ja, und im besten Fall sollen in die Dämme auch wieder Biber einziehen. Ist ja ganz praktisch, wenn das Haus schon gebaut ist.
0: Ja, und es soll auch billiger sein, als einen künstlichen Damm zu bauen, sagt Thomas Isalo von der Kreisverwaltung Trier-Saarburg.
2: Indem man Materialien direkt aus der Natur vor Ort und aus dem Fluss selber verwendet, ist allein schon der Aspekt der Materialanschaffung, der ja in den heutigen Zeiten enorm hoch ist, diesen quasi hier kostenlos zur Verfügung gestellt. Allein dadurch wird die Maßnahme billiger. Noch dazu sind sie nachhaltiger, weil das Material ja schon vorhanden ist, dementsprechend auch keine fremde Substanz in das Gewässer gebracht wird.
0: Ja, und dass so ein natürlicher Hochwasserschutz tatsächlich auch mit klassischen Bauwerken mithalten kann, das bestätigen Fachleute, wie zum Beispiel der Geologe Manuel Seeger von der Uni Trier.
3: Es ist ein Vorzeigeprojekt, denn was ich extrem attraktiv und wichtig finde, ist, dass wir mit möglichst wenig Energieeinsatz, mit noch viel weniger Materialeinsatz wirklich hier eine naturnahe Umgestaltung hinbekommen und wir hier eine Dynamik in den Fluss einbauen, die erst unter Umständen in 20, 30, 40 Jahren entstanden wäre und unter Umständen auch sehr viel leidvolle Hochwässer gebraucht hätte.
0: Die Hoffnung ist also, der Fluss kann Hochwasser künftig besser aufnehmen und abbremsen, sodass dann in Saarburg im Ernstfall deutlich weniger Wasser ankommt. Dank der Biber, tolles Projekt vorgestellt hier bei SWR 4. Und wir gehen noch ganz schnell auf die Straße, damit Sie sicher ankommen. Vorsicht auf der A5, Karlsruhe Richtung Frankfurt. Zwischen Karlsruhe Nord und Bruchsal, da liegen Holzteile auf dem rechten und dem mittleren Fahrstreifen. Bitte vorsichtig fahren und gut ankommen. Hier ist Alicia Bridges.

So klingt der Montagnachmittag hier bei SWR 4. Michael Jackson, I just can't stop loving you. Um 4:05. Und wenn man mit seinem ersten Hit gleich einen Riesenhit hat, dann ist das schon mal eine gute Sache. Dawn hat das geschafft. 1970 war es. Da haben sie nämlich Candida rausgebracht. Gut, danach kam noch eine Nummer 1, nämlich Knock 3 Times. Also Candida war praktisch so der Wegbegleiter und Wegbereiter für diese Nummer 1. Hier ist Dawn bei SWR 4. 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

0: Es ist 15.30 Uhr.
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2: Aus dem Studio Mannheim-Ludwigshafen mit Katrin Illich. Guten Tag. Die Kläranlage der BASF in Ludwigshafen funktioniert wieder. Die Staatsanwaltschaft prüft, ob beim Tod eines Vierjährigen in Ludwigshafen die Aufsichtspflicht verletzt wurde. Und das Wetter meist sonnig bei maximal 25 Grad. Die BASF-Kläranlage funktioniert laut einer Unternehmenssprecherin wieder einwandfrei. Zuvor war mehrere Tage lang zu viel Stickstoff in den Rhein eingeleitet worden. Mein Kollege Henrik Diekert hat nachgefragt, wo das Problem lag.
3: Tja, das weiß man bei der BASF leider immer noch nicht so genau. Die Ursachenforschung laufe weiter, hat mir eine Sprecherin gesagt. Es sei in den letzten Tagen einiges probiert worden, um die Schwierigkeiten mit der sogenannten Nitrifikation zu beheben, dem Abbau von Ammonium zu Stickstoff. Womit genau das Problem gelöst wurde, gelte es jetzt herauszufinden. Da es sich um einen biologischen Prozess mit Bakterien handelt, können auch die hohen Temperaturen der vergangenen Wochen bei der Fehlfunktion eine Rolle gespielt haben.
2: Nach dem Tod eines vierjährigen Kindes im Villersen-Freibad in Ludwigshafen im Mai prüft die Staatsanwaltschaft, ob Verwandte des Jungen ihre Aufsichtspflicht verletzt haben. Das teilt die Staatsanwaltschaft Frankenthal mit. Martin Gärtner berichtet.
4: Der Junge war laut Staatsanwaltschaft mit seinem Vater und weiteren zwei Kindern im Ludwigshafener Schwimmbad. Mit dabei waren noch zwei volljährige Verwandte. Gegen 17.30 Uhr entdeckte ein anderer Badegast den Vierjährigen leblos im Nichtschwimmerbecken und zog ihn heraus. Wenig später starb das Kind im Krankenhaus. Die Staatsanwaltschaft teilte mit, es werde derzeit geprüft, ob eine aufsichtspflichtige Person diese Pflicht verletzt haben könnte. Dazu würden Zeugen vernommen. Wie lange die Ermittlungen noch dauern, sei nicht vorhersehbar.
2: In der Südpfalz gibt es jetzt eine Plakataktion, die mithelfen soll, dass sich die Menschen im Freibad sicherer, respektiert und willkommen fühlen. Die Plakate machen auf sexualisierte Belästigung, Grenzverletzungen und übergriffiges Verhalten aufmerksam und zeigen auch, was man dagegen tun kann. Die Aktion läuft zusammen mit den Gleichstellungsbeauftragten der Verbandsgemeinden Annweiler am Trifels, Bad Bergzabern, Herxheim und Offenbach an der Queich. Entsprechend hängen dort ab sofort die Plakate. Die Polizei hat gestern Nachmittag das Motorradfahrverbot im Elmsteiner Tal kontrolliert. Die Sperrung gilt im Sommer an Wochenend und Feiertagen, weil dort vorher immer viele Unfälle mit Motorrädern passiert waren. Gestern hat die Polizei während ihrer dreistündigen Kontrolle 23 Motorradfahrer erwischt, die trotz Verbot durchs Elmsteiner Tal gefahren sind.
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2: Meist scheint die Sonne in der Vorder- und Südpfalz. Die Temperaturen erreichen maximal 23 bis 25 Grad. Zurzeit ist es 21 Grad in Maxdorf und Schifferstadt, 22 in Wörth.
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0: Kurz nach 4:30, wir gehen auf die A5 Karlsruhe Richtung Basel zwischen Appenweier und Lahr. Hier ist die Autobahn wegen Wartungsarbeiten bis 16 Uhr gesperrt. Die linke Spur an dieser Stelle, 17 Kilometer Stau, eine Stunde dauert's länger, viel Geduld. A6 Heilbronn Richtung Nürnberg zwischen Kirchberg und Greilsheim, Baustelle, 4 Kilometer Stau, auch da Viertelstunde, die's länger dauert. A6 Heilbronn Richtung Mannheim zwischen Bad Rappenau und Sinsheim ist nach einem LKW-Unfall die rechte Spur inzwischen wieder frei. 10 Kilometer Stau, immer noch unverzögert. Von einer Stunde und 30 Minuten kommen Sie auch da gut durch. A65 Ludwigshafen Richtung Karlsruhe zwischen Edenkoben und Landau Zentrum, Baustelle, 2 Kilometer Stau. A656 Mannheim Richtung Heidelberg zwischen Mannheim-Seckenheim und Kreuz-Heidelberg, Unfall, 2 Kilometer Stau plus 15 Minuten. A7 Würzburg Richtung Ulm zwischen Dinkelsbühl-Fichtenau und Ellwangen, Brückenarbeiten, 4 Kilometer Stau. A7 Ulm Richtung Füssen zwischen Nersingen und Föhringen, Brückenarbeiten, 8 Kilometer Stau, 30 Minuten plus. A8 Karlsruhe Richtung Stuttgart zwischen Pforzheim West und Pforzheim Süd, Baustelle, 8 Kilometer stockend, Verzögerung 15 Minuten. Die B417 Dietz-Nassau, die ist zwischen Holzappel und dem Abzweig nach Klingelbach nach einem Unfall aktuell in beiden Richtungen gesperrt. Und aus der Schweiz die A2 Luzern Richtung Gotthard, da ist richtig viel los, zwischen Altdorf und Göschenem, 18 Kilometer Stau. 3 Stunden dauert's länger. Umfahren geht am besten über die A13 und den San Bernardino-Tunnel. Und wenn Sie nach Italien unterwegs sind, am besten auf die A9 ausweichen über Simplon oder die Autoverladung Lötschberg. Kommen Sie gut durch, kommen Sie gut an. 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
0: Und ich hoffe mal, Sie gehen mit einem richtig guten Gefühl durch diesen Montagnachmittag mit SWR 4. Peter Kent tut das auf jeden Fall. It's a real good feeling.
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0: Team hier bei SWR4. Nana, hey, hey, kiss him goodbye. Ja, ein Küsschen, auch irgendwie ein schönes Geräusch, oder?
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Wichtige Meldung von der Straße. Vorsicht auf der B27 in Tübingen. Zwischen Tübingen Zentrum und Mathildenstraße werfen Personen Gegenstände auf die Fahrbahn. Bitte vorsichtig fahren auf der B27 in Tübingen. Zwischen Tübingen Zentrum und Mathildenstraße werfen Personen Gegenstände auf die Fahrbahn. Vorsichtig fahren mit SWR4.

Kleiner Ausflug in die Zeit der neuen deutschen Welle. Ha, das waren noch Zeiten, oder? Musikalisch auf jeden Fall sehr, sehr interessant. Hubert K., wenn der Mond die Sonne berührt, hier bei SWR 4. Ja, wenn das mal passiert, ich will gar nicht dran denken, was da im Weltall so alles passiert. Wir schauen jetzt, was auf der Straße passiert. Da waren wir eben gerade schon, gehen aber nochmal hin, nämlich auf die A5 Basel Richtung Karlsruhe. Hier heißt es Vorsicht zwischen Offenburg und Appenweier. Eine ungesicherte Unfallstelle auf dem rechten und auch auf dem mittleren Fahrstreifen. Hier bitte vorsichtig unterwegs sein. Jetzt Musik von Dolly Parton, die schönsten Oldies, klar, die gibt's hier bei SWR 4. Die 60er und 70er laufen bei uns und jetzt läuft 9 to 5. Einen schönen Montagnachmittag mit SWR 4.

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2: 16 Uhr im Studio Stefan Eich. CDU und CSU entscheiden nächste Woche über die Nachfolge von Fraktionschef Spahn. Bei der Gedenkfeier für die Hitler-Attentäter kommt es zum Streit über einen Kranz der AfD. Das Wetter in Rheinland-Pfalz, Sonne und lockere Wolken, im Norden teils dichter bewölkt bei 19 bis 25 Grad. Die CDU-CSU-Bundestagsfraktion will nächste Woche Mittwoch entscheiden, wer Nachfolger des zurückgetretenen Fraktionschefs Spahn wird. Dazu sollen sich die Unionsabgeordneten zu einer Sondersitzung in der parlamentarischen Sommerpause treffen. Aus Berlin, Birte Sönnigsen.
3: Traditionell machen der CDU-Chef und der CSU-Chef einen gemeinsamen Vorschlag. Der parlamentarische Geschäftsführer der Unionsfraktion, Steffen Bilger, wollte sich nach der heutigen CDU-Präsidiumssitzung nicht zu möglichen Kandidaten äußern. Die Stimmung in der Unionsfraktion beschreibt Bilger als angespannt. Es sei eine besondere Situation, dass der Fraktionsvorsitzende seinen Rücktritt erklärt. Als mögliche Spahn-Nachfolger gelten etwa Kanzleramtschef Thorsten Frey, der stellvertretende Fraktionsvorsitzende Günther Krings aus Nordrhein-Westfalen und CSU-Innenminister Alexander Dobrindt.
2: In Berlin hat es bei der zentralen Gedenkfeier zum 82. Jahrestag des Hitler-Attentats einen Zwischenfall gegeben. Als bei der Veranstaltung im Bendlerblock ein Blumenkranz der AfD abgelegt werden sollte, versuchte ein Großneffe der Widerstandskämpfer Dietrich und Klaus Bonhoeffer, den Kranz zu entfernen. Der dpa sagte er später, viele Nachkommen empfänden große Wut, wenn die AfD hier Kränze ablege. Die Bundesregierung erinnert jedes Jahr an den Widerstand gegen die NS-Gewaltherrschaft. Hauptrednerin in diesem Jahr war Bundesbildungsministerin Prien. Ihre Urgroßmutter ist im NS-Vernichtungslager Sobibor ermordet worden. Das italienische Bahnunternehmen Italo hat bei Siemens einen Vertrag über 26 Hochgeschwindigkeitszüge unterschrieben. Ab 2028 will der private Konzern ins Fernverkehrsgeschäft in Deutschland einsteigen und so der Deutschen Bahn Konkurrenz machen. Aus Rom Anna Giordano.
4: Die Züge vom Typ Velaro sollen im Siemenswerk in Krefeld gebaut werden. Sie haben eine Höchstgeschwindigkeit von 320 km/h. Insgesamt investiert der italienische Konzern 3,6 Milliarden Euro in Deutschland. Darin eingerechnet ist neben den Zügen und deren Wartung die Einstellung und Ausbildung von 2500 Mitarbeitern, zudem Investitionen in Bahnhöfe und IT-Infrastruktur. Italo gibt auch schon bekannt, wo seine Züge ab 2028 verkehren sollen, nämlich auf den Hauptkorridoren München-Köln-Dortmund sowie München-Berlin-Hamburg.
2: Das außergewöhnlich frühe Niedrigwasser des Rheins macht sich auch im Koblenzer Rheinhafen bemerkbar. Weil die Schiffe wegen des niedrigen Wasserstandes nicht so viel Fracht wie üblich laden können, sind zurzeit mehr Schiffe als normal auf dem Rhein unterwegs. Für die Hafenmitarbeiter bedeutet das einen erheblichen Mehraufwand. Das hat der Koblenzer Bereichsleiter für Hafen- und Bahnbetrieb Niklas Wahlbrühl dem SWR gesagt.
5: Wir müssen splitten auf verschiedene Verkehrsträger, haben einen wesentlich höheren Personalaufwand, müssen einfach gucken, dass wir die Lagerkapazitäten zur Verfügung stellen, dass wir dann den Kunden auch helfen. Und dann sind wir auch einfach da und sagen, okay, wir helfen euch, wir machen hier 24/7 Umschlag, wenn das nötig ist.
2: Der Koblenzer Rheinhafen ist für die Be- und Entladung von Schiffen und Zügen in der Region zuständig. Die spanischen Fußballweltmeister sind seit dem Nachmittag wieder zu Hause. Das Team landete mit rund 1,5 Stunden Verspätung in Madrid. Im Königspalast empfängt König Felipe die Spieler. Danach ist ein Treffen mit Ministerpräsident Sanchez geplant. Am Abend feiert die Mannschaft in der Madrider Innenstadt gemeinsam mit den Fans. Die Behörden erwarten dazu bis zu 1 Million Menschen. Das waren die Nachrichten für Rheinland-Pfalz. Es ist 16.04 Uhr.
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6: Und es heißt Vorsicht auf der A1 Trier Richtung Saarbrücken zwischen Hermeskeil und Nonnweiler-Bierfeld. Ein LKW-Reifen liegt da auf der Autobahn. A3 Köln Richtung Würzburg zwischen Frankfurter Kreuz und Offenbacher Kreuz ist nach einem Unfall die rechte Spur gesperrt. 7 Kilometer Stau, eine Dreiviertelstunde dauert es dort länger. A5 Basel Richtung Karlsruhe zwischen Offenburg und Appenweier. Unfall auf dem rechten und dem mittleren Fahrstreifen, 2 Kilometer Stau. A5 Karlsruhe Richtung Basel zwischen Offenburg und Ettenheim. Auf 19 Kilometer immer wieder Stau, eine Stunde dauert es länger. Es sind inzwischen wieder alle Spuren befahrbar. Der Stau sollte sich dann allmählich auflösen. Wir drücken die Daumen. Dann die A6 Heilbronn Richtung Mannheim zwischen Bad Rappenau und Sinsheim. Hier ist nach einem LKW-Unfall nur die rechte Spur frei. 10 Kilometer Stau, eine Stunde 20 dauert es länger, kommen Sie gut durch. A65 Ludwigshafen Richtung Karlsruhe zwischen Landau-Dammheim und Landau-Zentrum, Baustelle 3 Kilometer Stau. A7 Würzburg Richtung Ulm zwischen Dinkelsbühl-Fichtenau und Ellwangen Brückenarbeiten. 4 Kilometer Stau, Verzögerung eine Viertelstunde. A8 Karlsruhe Richtung Stuttgart zwischen Pforzheim West und Pforzheim Ost. Die Dauerbaustelle 8 Kilometer stockend, Verzögerung 20 Minuten. In der Gegenrichtung zwischen Heimsheim und Pforzheim Nord vor dieser Baustelle 7 Kilometer stockend und eine Viertelstunde plus. Die B417 Dietz-Nassau, die ist zwischen Holzappel und dem Abzweig nach Klingelbach nach einem Unfall immer noch in beiden Richtungen gesperrt. Und aus der Schweiz, da ist Urlaubsreiseverkehr. A2 Luzern Richtung Gotthard zwischen Altdorf und Göschenem. 18 Kilometer Stau, 3 Stunden dauert es länger. Umfahren geht am besten über die A13 und den San Bernardino-Tunnel. Reisende Richtung Italien am besten auf die A9 ausweichen über Simplon oder die Autoverladung Lötschberg. 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
6: 18 Grad in Manderscheid, 21 Grad sind es in Flörsheim, Dalsheim oder auch in Leutkirch im Allgäu. 23 Grad meldet uns Schorndorf. Mal sehen, was uns Bernd Mattlener aus dem SWR4-Wetterteam meldet.
7: Mal scheint die Sonne, mal ziehen Wolken durch. Die Nacht wird ähnlich kühl wie die letzte, mit Werten zwischen 13 und 10 Grad. Morgen wechseln sich Sonne und ein paar Wolken ab. Mit Nordwind ist es am Nachmittag mäßig warm. 23 Grad im Pfälzerwald bis 26 Grad am Rhein. Am Mittwoch wird es etwas wärmer, erst mit Sonne, dann mit Wolken.
6: Dankeschön, Bernd.
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6: Und heute geht es in Ulm mal wieder feuchtfröhlich zu und das aus mehreren Gründen. Das traditionelle Nahbader steht auf dem Programm. Da schippern ganz viele Menschen auf teilweise selbstgebauten, ja und bestenfalls schwimmenden Untersätzen über die Donau. Und dabei wird natürlich auch das ein oder andere Tröpfchen getrunken, gehe ich jetzt mal davon aus. Halligalli also in Ulm, das aber aus einem geschichtsträchtigen Anlass. Unsere SWR4-Reporterin ist mittendrin im Getümmel und meldet sich gleich live aus Ulm. Nach drei Hits.
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0: Die Bee Gees hier bei SWR 4 Massachusetts. Wir gehen schnell auf die Straße, damit Sie sicher ankommen. Vorsichtig fahren nämlich auf der A66 Frankfurt Richtung Wiesbaden zwischen Hofheim und Diedenbergen. Da sind Fahrradfahrer auf der Fahrbahn unterwegs. Hier bitte vorsichtig sein. Ja, man hat es schon oft gesehen, weil es einfach Tradition ist, aber es ist doch immer wieder aufs Neue einzigartig, was da heute in Ulm und Neu-Ulm abläuft. Seit 16 Uhr ist da nämlich heute, man könnte sagen, Karneval auf dem Wasser, auch wenn es zur Jahreszeit nicht ganz so gut passt. Heute ist in Ulm Schwörmontag, der Stadtfeiertag ist das. Heute Vormittag gab es schon die Schwörrede vom Ulmer Oberbürgermeister und jetzt wird groß und verrückt gefeiert mit einem riesigen Wasserspektakel. Mittendrin am Ufer, am sicheren Ufer, muss man sagen, ist unsere SWR4-Reporterin Monika Götz. Ich frage mal so in die Runde. Moni, erzähl uns mal, was ist da los auf der Donau?
1: Ja, ich stehe sicher und leicht erhöht. Also ich bin auch noch nicht mal nass geworden, aber es ist

0: Pure Wahnsinn, es ist mal wieder ein Bilderbuch-Schwörmontag hier. Es ist ja das Wetter ziemlich ideal mit Sonnenschein, nur wenige Wolken. Und da gibt's natürlich für die Leute kein Halten mehr. Hier sind, könnte ich jetzt gerade auf den Schlauchbooten im Prinzip von Neu-Ulmer Ufer rüberwandern zum Ulmer Ufer. Und wenn mich die nicht nachspritzen würden unterwegs, dann würde ich da trockenen Fußes rüberkommen. Also die schöne blaue ist ja nicht eher braun-grüne Donau. Die ist bedeckt mit Schlauchbooten, mit Schwimmringen, mit Luftmatratzen, mit Stand-up-Paddles. Es sind aber auch viele Schwimmer noch zwischendrin. Da passen die Leute hoffentlich auf, dass sie nicht überfahren werden. Und sie sind bewaffnet mit Eimern, mit Wasserspritzen, mit Wasserpistolen und machen sich gegenseitig so ordentlich nass. Tatsächlich nur wenig Wasser kommt auf die Zuschauer. Da halten sie sich doch ein bisschen dran, dass das eigentlich ja gar nicht erlaubt ist. Es ist diese riesige Wasserschlacht, auf die sich alle ein Jahr lang freuen.
1: Der Vergleich mit dem Karneval, habe ich gesagt, der kommt ja immer deshalb, weil es da sogenannte Themenboote auch gibt, also so Mottowagen im Karneval, eben nur auf dem Wasser mit politischen, mit satirischen Themen. Wer oder was wird denn in Ulm heute aufs Korn genommen?
0: Zum Beispiel ist vorher ein Boot vorbeigeschippert, da geht es um die Fußball-WM, also heiß aktuell. Und da war die Frage, ist da Fußball überhaupt noch die Hauptsache oder geht es nicht viel mehr um politische Interessen? Da sind Trump und Infantino drauf abgebildet gewesen. Da steckt wochenlange Arbeit drin und das Anna-Essinger-Gymnasium, das das Boot gebaut hat, hat sich auch in der Politik-AG damit noch beschäftigt. Und dann gab es jetzt gerade auch ein Boot, da stand drauf, Miete frisst mehr als ich. Also will sagen, die Mieten sind inzwischen so hoch, dass sich die Leute das Leben eigentlich schon gar nicht mehr leisten können.
1: Wie lange geht das heute noch? Wie lange wird da noch gefeiert?
0: Boah, ja, das wird schon, weil die Donau auch sehr niedrig ist, noch eine ganze Weile gehen. Und es ist ja auch ein wunderbarer Blick hier auf die Stadtmauer. Ich schaue rüber aufs Ulmer Münster. Es sind auch tausende, abertausende Besucher hier, die natürlich mitfeiern. Und dann wird es später in der Stadt bei Partys, bei Live-Musik weitergefeiert bis tief in die Nacht.
1: Dann sage ich Dankeschön an unsere SWR4-Reporterin Monika Götz und wünsche noch einen schönen Schwörmontag in Ulm, hier ist SWR 4. 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

0: ganz schnell auf die Straße. Wichtiger Hinweis hier bei SWR 4, Vorsicht bitte auf der B54 Wiesbaden-Bad Schwalbach. In Höhe Bleidenstadt werfen Personen Gegenstände auf die Fahrbahn. Vorsicht auf der B54 Wiesbaden-Bad Schwalbach. In Höhe Bleidenstadt werfen Personen Gegenstände auf die Fahrbahn. Bitte vorsichtig fahren. Und hier ist noch ein Hinweis.
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0: Es ist 16.30 Uhr.
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2: Aus dem Studio Mannheim-Ludwigshafen mit Katrin Illich. Guten Tag. Neue Erkenntnisse zum Toten am Erdbeerfeld bei Hettenleidelheim. Die Kläranlage der BASF in Ludwigshafen funktioniert wieder. Und das Wetter meist sonnig bei maximal 25 Grad. Der Mann, der vor 2 Monaten tot an einem Erdbeerfeld bei Hettenleidelheim gefunden wurde, hat vor seinem Tod Cannabis konsumiert. Das teilte die Staatsanwaltschaft Frankenthal auf SWR-Nachfrage mit. Paul Lüttke mit den Einzelheiten.
3: Der mysteriöse Tod eines 23-Jährigen aus Grünstadt ist seit Wochen ein Rätsel. Der junge Mann wurde am 19. Mai frühmorgens von Erntehelfern in einem Erdbeerfeld bei Hettenleidelheim gefunden. Warum er sich auf dem Feld befand und was die Todesursache ist, ist nicht bekannt. Auf Nachfrage des SWR teilte die Staatsanwaltschaft Frankenthal jetzt mit, dass der Mann vor seinem Tod Cannabis konsumiert haben soll. Das ergab eine Blutuntersuchung. Alkohol konnte im Blut nicht nachgewiesen werden. Der Mann soll sich vor dem Tod in Wattenheim aufgehalten haben. Warum, steht nicht fest. Es wurde zudem ein Handy aufgefunden. Es ist unklar, ob es das Handy des Toten ist. Mithilfe eines KI-Fotos sucht die Polizei aktuell nach Hinweisen.
2: Die BASF-Kläranlage funktioniert laut einer Unternehmenssprecherin wieder einwandfrei. Zuvor war mehrere Tage lang zu viel Stickstoff in den Rhein eingeleitet worden. Mein Kollege Henrik Diekert hat nachgefragt, wo das Problem lag.
4: Tja, das weiß man bei der BASF leider immer noch nicht so genau. Die Ursachenforschung laufe weiter, hat mir eine Sprecherin gesagt. Es sei in den letzten Tagen einiges probiert worden, um die Schwierigkeiten mit der sogenannten Nitrifikation zu beheben, dem Abbau von Ammonium zu Stickstoff. Womit genau das Problem gelöst wurde, gelte es jetzt herauszufinden. Da es sich um einen biologischen Prozess mit Bakterien handelt, können auch die hohen Temperaturen der vergangenen Wochen bei der Fehlfunktion eine Rolle gespielt haben.
2: Das Diakonische Werk der Pfalz hat im vergangenen Jahr 451.000 Euro Spendengelder für die Katastrophenhilfe gesammelt. Die Gelder wurden als Hilfen nach den schweren Erdbeben in Myanmar und Venezuela verwendet oder gingen in Projekte in der Ukraine und dem Sudan, teilte die Diakonie in Speyer mit. Das Spendenergebnis in der Pfalz sei etwas höher als 2024. Insgesamt habe die Diakonie Katastrophenhilfe im vergangenen Jahr fast 30 Millionen Euro an Spenden gesammelt und habe damit in etwa dasselbe Ergebnis wie im Vorjahr erzielt.
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2: Meist scheint die Sonne bis zum Abend. Die Temperaturen erreichen 23 Grad im Pfälzerwald und bis zu 25 Grad an der südlichen Weinstraße. Zurzeit ist es 23 Grad in Annweiler, in Bad Bergzabern und in Bad Dürkheim. In der kommenden Nacht kühlt die Luft dann ab auf Tiefstwerte von 13 bis 10 Grad.
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5: Um 4:35 Vorsicht auf der A8 Stuttgart Richtung Karlsruhe in der Ausfahrt Leonberg West. Defektes Fahrzeug. Vorsicht auf der A81 Heilbronn Richtung Würzburg. Umgekehrt Würzburg Richtung Heilbronn. So zwischen Osterburken und Möckmühl. Da brennt ein Laster auf der rechten Spur. Dann nochmal zur Sicherheit Vorsicht auf der B54. Wiesbaden-Bad Schwalbach in Höhe Bleidenstadt werfen Personen Gegenstände auf die Fahrbahn. Dann die A5 Frankfurt Richtung Karlsruhe zwischen Hirschberg und Kreuzwaldorf auf 20 Kilometer. Immer wieder stockender Verkehr. Eine halbe Stunde dauert's länger. A5 Karlsruhe Richtung Basel zwischen Offenburg und Ettenheim auf 15 Kilometer. Immer wieder stockender. Auch da 20 Minuten, die nochmal draufkommen. A6 Heilbronn Richtung Mannheim zwischen Bad Rappenau und Sinsheim. Unfall auf dem linken und dem mittleren Fahrstreifen. 10 Kilometer Stau, mehr als 1,5 Stunden dauert es da, kommen Sie gut durch. A7 Würzburg Richtung Ulm zwischen Dinkelsbühl-Fichtenau und Ellwangen Brückenarbeiten. 6 Kilometer Stau, Verzögerung 20 Minuten. Eine Dreiviertelstunde plus auf der A8 München Richtung Stuttgart zwischen Leipheim und Kreuz Ulm-Elchingen. Unfall 4 Kilometer Stau. A8 Karlsruhe Richtung Stuttgart zwischen Pforzheim West und Pforzheim Ost. Die Dauerbaustelle 8 Kilometer stockend, 20 Minuten dauert es länger. In der Gegenrichtung gleiche Baustelle zwischen Heimsheim und Pforzheim Nord 7 Kilometer stockend und eine Viertelstunde, die es länger dauert. Und langer Stau in der Schweiz A2 Luzern Richtung Gotthard zwischen Altdorf und Göschnen inzwischen 19 Kilometer, etwa 3 Stunden dauert es länger. Umfahren Sie das Ganze am besten über die A13, den San Bernardino-Tunnel und Reisende nach Italien am besten. Ausweichen auf die A9 über Simplon oder die Autoverladung Lötschberg. 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Wir wünschen gute Fahrt.
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5: Und vielleicht haben Sie es gehört, wir waren gerade beim Karneval auf dem Wasser, könnte man sagen. Das ist heute in Ulm los, Nabada, der Schwörmontag. Und was da auf dem Wasser los ist, haben wir zum einen gehört. Sie können es aber auch sehen. Da gibt es nämlich einen extra Livestream auf swr.de. Klicken Sie sich da gerne mal rein, da gibt es einiges zu sehen.
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0: SWR 4 spielt The Mamas and the Papas. California Dreaming um genau 4:45. Vorsichtig fahren bitte auf der B9 Richtung Koblenz zwischen Namedi und Andernach Mitte. Da steht ein defektes Fahrzeug. Und jetzt schauen wir aufs Wetter und das tun wir mit Bernd Mattlener. Schöne Grüße ins Wetterstudio. Grüß dich, Bernd.
1: Grüß dich, Matthias, hallo.
0: Ich muss dir was erzählen. Du glaubst nicht, was heute Morgen passiert ist. Ich habe mich angezogen und über das T-Shirt sogar noch einen ganz dünnen, ja, so eine Art Sommerpulli noch drüber gezogen. Doch, weil mir war es zu kalt draußen. Ging nicht anders. Was ist da los?
1: Ja, bitte schön. Ich war auch heute Morgen walken, kurz nach Sonnenaufgang. Siehste? Und mich hat es auch schon fast an den Händen gefroren. Kein Wunder bei Temperaturen nur um die 10 Grad, teilweise war es einstellig. Und genauso frisch oder kühl wird auch die nächste Nacht mit 13 bis 7 Grad, wenn die Wolken mal längere Zeit aufgelockert sind. Die sind ja teilweise ein bisschen dichter zusammengeschoben momentan im Bereich Westerwald, Eifel, wo es übrigens in den Hochlagen im Moment nur 14, 15 Grad hat, während wir in tieferen Lagen Südbaden so knapp über die 25 Grad Sommermarke raus sind, in Rheinfelden 27 Grad.
0: Also das hört sich alles sehr ruhig und sehr angenehm an. Also wegen mir könnte das Wetter genauso weitergehen bis ersten Advent, sag ich mal.
1: Also zumindest in dieser Woche geht es fast genauso weiter wie heute. Mit einer Mischung immer wieder aus Sonnenschein, ein paar dichten Wolken zwischendurch. Die dichtesten Wolken gibt es morgen übrigens so vom Südschwarzwald rüber Richtung Allgäu und bis zum Alb-Donau-Kreis. Am meisten Sonnenschein vom Oberrhein, vom mittleren Neckar über die Westpfalz bis zur Mosel. Die Temperaturen fast genauso in den tieferen Lagen wie heute, 20 bis 26 Grad. Es wird sich auch im nördlichen Rheinland-Pfalz gegenüber heute erwärmen. Und Erwärmung ist das Stichwort dann für die zweite Wochenhälfte, vor allen Dingen Richtung Freitag oder Samstag. Da sind es am Oberrhein entlang immerhin wieder knapp 30 Grad. Da kann man durchaus wieder von richtig warmem bis heißem Sommerwetter sprechen.
0: Heute Nacht, morgen und die Nacht dann auch zum Mittwoch, ist da irgendwas unterwegs in Sachen Gewitter? Muss man aufpassen oder bleibt es trocken? Gar nichts?
1: Nee, gar nicht. Also da werde ich mich auch drauf freuen. Ich habe ja auch eine Dachgeschosswohnung mit Dachfenstern, die ich dann regelmäßig offen habe in der Nacht. Da kann man beruhigt durchschlafen.
0: Das hört sich gut an. Dankeschön an Bernd Mattlener. Schöne Grüße ins SWR4-Wetterstudio. Ciao, ciao.
1: Gerne. Tschüss.
0: Tschüss.

Donna Summer hier bei SWR 4 an diesem Montagnachmittag. Wir gehen schnell auf die Straße, damit Sie sicher ankommen. Vorsicht! Auf der A6 Heilbronn Richtung Nürnberg zwischen Heilbronn-Neckarsulm und Kreuz-Weinsberg ein Reifen auf der linken Spur. Und Vorsicht auf der A8 Stuttgart Richtung Karlsruhe zwischen Stuttgart-Möhringen und Kreuz-Stuttgart. Ungesicherte Unfallstelle. Bitte vorsichtig fahren mit SWR 4.

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11: 17 Uhr im Studio Stefan Eich. Die Unionsfraktion entscheidet nächste Woche über die Nachfolge des zurückgetretenen Jens Spahn. Die Bahngesellschaft Italo kauft bei Siemens Züge im Milliardenwert. Das Wetter in Rheinland-Pfalz: Sonne und lockere Wolken. Im Norden teils dichter bewölkt bei 19 bis 25 Grad. Die CDU-CSU-Bundestagsfraktion will nächste Woche entscheiden, wer Nachfolger des zurückgetretenen Fraktionschefs Spahn wird. Dazu sollen sich die Unionsabgeordneten am Mittwoch zu einer Sondersitzung in der parlamentarischen Sommerpause treffen. Aus Berlin Birte Sönnigsen.
12: Traditionell machen der CDU-Chef und der CSU-Chef einen gemeinsamen Vorschlag. Der parlamentarische Geschäftsführer der Unionsfraktion Steffen Bilger wollte sich nach der heutigen CDU-Präsidiumssitzung nicht zu möglichen Kandidaten äußern. Die Stimmung in der Unionsfraktion beschreibt Bilger als angespannt. Es sei eine besondere Situation, dass der Fraktionsvorsitzende seinen Rücktritt erklärt. Als mögliche Spahn-Nachfolger gelten etwa Kanzleramtschef Thorsten Frey, der stellvertretende Fraktionsvorsitzende Günther Krings aus Nordrhein-Westfalen und CSU-Innenminister Alexander Dobrindt.
11: In Berlin hat es bei der zentralen Gedenkfeier zum 82. Jahrestag des Attentats auf Hitler einen Zwischenfall gegeben. Bei der Veranstaltung im Bendlerbach sollte auch ein Blumenkranz der AfD abgelegt werden. Dabei ging ein Großneffe der Widerstandskämpfer Dietrich und Klaus Bonhoeffer dazwischen und versuchte, den Kranz zu entfernen. Der DPA sagte, er, viele Nachkommen empfänden große Wut, wenn die AfD hier Kränze ablegen. Die Partei selbst spricht von einer unwürdigen Störung der Gedenkfeier. Die Bundesregierung erinnert jedes Jahr an den Widerstand gegen die NS-Gewaltherrschaft. Hauptrednerin in diesem Jahr war Bildungsministerin Prien. Ihre Urgroßmutter ist im NS-Vernichtungslager Sobibor ermordet worden. Das italienische Bahnunternehmen Italo hat bei Siemens einen Vertrag über 26 Hochgeschwindigkeitszüge unterschrieben. Ab 2028 will der private Konzern ins Fernverkehrsgeschäft in Deutschland einsteigen und der Deutschen Bahn Konkurrenz machen. Aus Rom Anna Giordano.
13: Die Züge vom Typ Velaro sollen im Siemenswerk in Krefeld gebaut werden. Sie haben eine Höchstgeschwindigkeit von 320 km/h. Insgesamt investiert der italienische Konzern 3,6 Milliarden Euro in Deutschland. Darin eingerechnet ist neben den Zügen und deren Wartung die Einstellung und Ausbildung von 2500 Mitarbeitern, zudem Investitionen in Bahnhöfe und IT-Infrastruktur. Italo gibt auch schon bekannt, wo seine Züge ab 2028 verkehren sollen, nämlich auf den Hauptkorridoren München-Köln-Dortmund sowie München-Berlin-Hamburg.
11: 3 Wochen nach den tödlichen Schüssen auf 6 Menschen in einer Jugendhilfeeinrichtung in Stade gibt es jetzt mehr Informationen zum mutmaßlichen Täter. Gegen den Mann gibt es in der Türkei einen Haftbefehl, aber keinen internationalen. Das hat die Staatsanwaltschaft Stade bestätigt. Warum der Mann in der Türkei ins Gefängnis soll, sei noch unklar. Der 45-Jährige sei in Deutschland geboren, habe aber keinen Aufenthaltstitel. Ende Juni soll er Mitarbeiterinnen und Mitarbeiter des Jugendamts Hannover und der Einrichtung in Stade getötet haben. Hintergrund ist vermutlich ein Sorgerechtsstreit um die 3 Monate alte Tochter des Verdächtigen. Die spanischen Fußballweltmeister sind seit dem Nachmittag wieder zu Hause. Das Team landete mit rund 1,5 Stunden Verspätung in Madrid. Im Königspalast empfängt König Felipe die Spieler. Danach ist ein Treffen mit Ministerpräsident Sanchez geplant. Am Abend feiert die Mannschaft in der Innenstadt von Madrid gemeinsam mit ihren Fans. Die Behörden erwarten dazu bis zu 1 Million Menschen. Das waren die Nachrichten für Rheinland-Pfalz mit Stefan Eich, 17.04 Uhr.
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4: Vorsicht auf der A656 Heidelberg Richtung Mannheim. Zwischen dem Kreuz Mannheim und Mannheim-Neckarau eine ungesicherte Unfallstelle auf der rechten Spur. Vorsicht auch auf der A81 Stuttgart Richtung Heilbronn. Zwischen Ilsfeld und Heilbronn unter Gruppenbach ein Metallplatte auf der linken Spur. Dann Vorsicht auf der A6 Heilbronn Richtung Nürnberg. Zwischen Heilbronn-Neckarsulm und Kreuz Weinsberg ein Reifen auf der linken Spur. Und Vorsicht auf der A8 Stuttgart Richtung Karlsruhe. Zwischen Stuttgart-Möhringen und Kreuz Stuttgart eine ungesicherte Unfallstelle. Die Staus und Behinderungen A5 Basel Richtung Karlsruhe zwischen Offenburg und Appenweier. Bergungsarbeiten auf der rechten Spur, 4 Kilometer Stauverzögerung, 20 Minuten. A5 Frankfurt Richtung Karlsruhe zwischen Kreuz Heidelberg und Kreuz Waldorf. Auf 15 Kilometer immer wieder stockender Verkehr, knappe halbe Stunde plus. A6 Mannheim Richtung Heilbronn zwischen Kreuz Mannheim und Schwetzingen-Hockenheim. Baustelle, 5 Kilometer Stau, 20 Minuten Verzögerung. A6 Heilbronn Richtung Mannheim zwischen Bad Rappenau und Sinsheim, Unfall auf dem linken und dem mittleren Fahrstreifen. 12 Kilometer Stau, 1,5 Stunden dauert's länger, viel Geduld. Dann die A8 München Richtung Stuttgart zwischen Günzburg und Kreuz Ulm-Elchingen. Unfall, 7 Kilometer Stau, Verzögerung 2 Stunden, auch hier viel Geduld. B31A Freiburg statt auswärts Richtung A5 zwischen Freiburg Mitte Hauptbahnhof und Landwasser St. Georgen. Fahrbahnerneuerung nur eine Spur frei, 2 Kilometer Stau, 20 Minuten, dies länger dauert. Und dicker, fetter Stau auf der A2 Luzern Richtung Gotthard in der Schweiz. Zwischen Altdorf und Göschnen 18 Kilometer. 3 Stunden dauert es länger für Sie. Viel Geduld. Umfahren Sie das Ganze am besten über die A13 und den San Bernardino-Tunnel. Reisende nach Italien am besten auf die A9 ausweichen über Simplon oder auch die Autoverladung Lötschberg. 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
4: Angenehme 18 Grad in Simmern, Nachstetten hat 19 Grad zu bieten, 22 Grad sind es in Schwetzingen, in Winnenden aktuell 23 Grad und Bert Madlener sagt Ihnen, wie das Wetter weitergeht.
14: Nach einem Sonne-Wolken-Mix heute Abend wird die Nacht teils klar, teils locker bewölkt und recht kühl. Die Tiefstwerte liegen zwischen 13 und 8 Grad. Morgen scheint immer wieder die Sonne, zwischendurch tauchen ein paar Wolken auf. Vor allem im Taunus und in Rheinhessen können die auch mal dichter sein. Die Temperaturen erreichen 20 bis 26 Grad. Am Mittwoch kommen nach sonnigem Start immer mehr Wolken und bringen rund um Eifel und Westerwald vereinzelt Regen.
4: Dankeschön, Bernd.
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4: Wie wär's mit ein bisschen A Cappella-Gesang hier bei SWR 4? Finde ich eine sehr faszinierende Geschichte, wenn man einfach mit seiner Stimme, mit seinem Mund alles macht, was man braucht für einen tollen Titel. Egal ob vom Schlagzeug überhin, bis natürlich auch zu den Stimmen. Die Flying Pickets, die können das. Only You hören wir gleich nach Manfred Mann und The Real Thing.
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Marvin Gaye zusammen mit Kim Weston hier bei SWR 4. It Takes Two um 19 Minuten nach 5. Vorsichtig fahren bitte auf der B31 Donaueschingen Richtung Freiburg. Bei Hinterzarten auf der Überleitung zur B500 eine ungesicherte Unfallstelle und Vorsicht auch auf der B31 Stockach-Friedrichshafen zwischen Stetten und Hagnau am Bodensee in beiden Richtungen eine ungesicherte Unfallstelle. So, mal wieder allerhöchste Zeit, einen Musikwunsch zu erfüllen, machen wir gerne. Der geht an Florian Kohlmann aus Eich im Kreis Alzey-Worms. Da ist er zu Hause und hätte gerne mal wieder gehört Uriah Heep, Lady in Black. Mach mir doch gerne. Er wünscht uns einen schönen Montagnachmittag. Die Wünsche geben wir gerne zurück von SWR 4.

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0: Es ist 17.30 Uhr.
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2: Aus dem Studio Mannheim-Ludwigshafen mit Katrin Illich. Guten Tag. 78-jährige Anwohnerin stirbt bei Verkehrsunfall in Ludwigshafener Vorgarten. Neue Erkenntnisse zum Toten am Erdbeerfeld bei Hettenleidelheim. Und das Wetter, morgen Sonne und Wolken bei maximal 26 Grad. Nach dem tödlichen Verkehrsunfall in einem Vorgarten in Ludwigshafen-Gartenstadt heute Vormittag haben Staatsanwaltschaft und Polizei weitere Details zum Unfallhergang mitgeteilt. Demnach fuhr eine 79-jährige Autofahrerin bei einem Wendemanöver rückwärts in eine Hecke und gegen ein Gartentor. Warum, ist noch unklar. Eine 78-jährige Anwohnerin war laut Staatsanwaltschaft hinter der Hecke bzw. dem Tor und wurde tödlich verletzt. Um genau zu klären, wie der Unfall passiert ist, wurde ein Gutachter eingeschaltet. Der Mann, der vor 2 Monaten tot an einem Erdbeerfeld bei Hettenleidelheim gefunden wurde, hat vor seinem Tod Cannabis konsumiert. Das teilte die Staatsanwaltschaft Frankenthal auf SWR-Nachfrage mit. Paul Lüttke mit den Einzelheiten.
3: Der mysteriöse Tod eines 23-Jährigen aus Grünstadt ist seit Wochen ein Rätsel. Der junge Mann wurde am 19. Mai frühmorgens von Erntehelfern in einem Erdbeerfeld bei Hettenleidelheim gefunden. Warum er sich auf dem Feld befand und was die Todesursache ist, ist nicht bekannt. Auf Nachfrage des SWR teilte die Staatsanwaltschaft Frankenthal jetzt mit, dass der Mann vor seinem Tod Cannabis konsumiert haben soll. Das ergab eine Blutuntersuchung. Alkohol konnte im Blut nicht nachgewiesen werden. Der Mann soll sich vor dem Tod in Wattenheim aufgehalten haben. Warum, steht nicht fest. Es wurde zudem ein Handy aufgefunden. Es ist unklar, ob es das Handy des Toten ist. Mithilfe eines KI-Fotos sucht die Polizei aktuell nach Hinweisen.
2: Die BASF-Kläranlage funktioniert laut einer Unternehmenssprecherin wieder einwandfrei. Zuvor war mehrere Tage lang zu viel Stickstoff in den Rhein eingeleitet worden. Mein Kollege Henrik Diekert hat nachgefragt, wo das Problem lag.
4: Tja, das weiß man bei der BASF leider immer noch nicht so genau. Die Ursachenforschung laufe weiter, hat mir eine Sprecherin gesagt. Es sei in den letzten Tagen einiges probiert worden, um die Schwierigkeiten mit der sogenannten Nitrifikation zu beheben, dem Abbau von Ammonium zu Stickstoff. Womit genau das Problem gelöst wurde, gelte es jetzt herauszufinden. Da es sich um einen biologischen Prozess mit Bakterien handelt, können auch die hohen Temperaturen der vergangenen Wochen bei der Fehlfunktion eine Rolle gespielt haben.
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2: Meist scheint die Sonne bis zum Abend. Heute Nacht ist der Himmel oft klar. Die Temperaturen sinken auf bis zu 13 Grad in größeren Städten am Rhein und 10 Grad in den Tälern des Pfälzer Waldes. Auch morgen wechseln sich Sonne und Wolken ab. Am Nachmittag wird es bis zu 26 Grad warm. Am Mittwoch wird es erst sonnig, dann wolkiger. Am Donnerstag ein Sonne-Wolken-Mix bei gemäßigten Sommertemperaturen.
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5: Um 6:03 Vorsicht auf der B31 Donaueschingen Richtung Freiburg bei Hinterzarten auf der Überleitung zur B500 eine ungesicherte Unfallstelle. Vorsicht auf der B31 Stocker-Friedrichshafen zwischen Stetten und Hagnau am Bodensee in beiden Richtungen eine ungesicherte Unfallstelle. A5 Basel Richtung Karlsruhe zwischen Offenburg und Appenweier Bergungsarbeiten auf der rechten Spur. 4 Kilometer Stau, Viertelstunde dauert's länger. A6 Mannheim Richtung Heilbronn zwischen Kreuz Mannheim und Schwetzingen-Hockenheim Baustelle 5 Kilometer Stau, Verzögerung bis zu 20 Minuten. A6 Heilbronn Richtung Mannheim zwischen Bad Rappenau und Sinsheim immer noch 11 Kilometer Stau, geräumte Unfallstelle inzwischen, aber der Stau ist immer noch da, sollte sich dann allmählich auflösen. A8 München Richtung Stuttgart zwischen Günzburg und Kreuz Ulm-Elchingen, Unfall 8 Kilometer Stau, 1,5 Stunden dauert es länger, viel Geduld. Dann nochmal die A8 Karlsruhe Richtung Stuttgart zwischen Leonberg-Ost und Stuttgart-Möhringen 10 Kilometer stockend, 20 Minuten Verzögerung. Auf der B14 Stuttgart-Stadt einwärts ist die Unfallstelle im Heslacher Tunnel inzwischen geräumt. Es staut sich aber immer noch zurück bis zum Schattenring, derzeit noch etwa eine halbe Stunde Verzögerung. B31a Freiburg stadtauswärts Richtung A5 zwischen Freiburg-Mitte-Hauptbahnhof und Landwasser St. Georgen. Fahrbahnerneuerung nur eine Spur frei, 2 Kilometer Stau, 20 Minuten plus. Und aus der Schweiz A2 Luzern Richtung Gotthard, die ist immer noch dicht. Zwischen Altdorf und Göschenem 18 Kilometer Stau, 3 Stunden, die es länger dauert. Umfahren geht über die A13 und den San Bernardino-Tunnel. Reisende nach Italien am besten auf die A9 ausweichen über Simplon und die Autoverladung bzw. oder die Autoverladung Lötschberg. Wir wünschen gute Fahrt, gutes Ankommen. und alles zum Nachlesen auf swr4.de und in der swr4-App.
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5: Mann, das war keine Augenweide gestern Abend, oder? Das Fußball-WM-Finale in den USA zwischen Spanien und Argentinien. Ja, Spanien hat's am Ende gemacht. Deutschland ist einer der Verlierer dieser WM. Ein Skandal um eine zurückgenommene rote Karte hätten wir noch. Infantino und Trump feiern sich gegenseitig. Ja, und was bleibt noch von dieser WM? Das fragen wir Sie gleich nach 3 Hits.
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0: Bruce Newton, Queens of Hearts. Hier ist SWR 4 um 17:45. Vorsichtig fahren bitte auf der A3 Frankfurt Richtung Würzburg zwischen Markt Heidenfeld und Wertheim-Lenkfurt. Liegt eine Matte auf der Fahrbahn und Vorsicht auch auf der A5 Frankfurt Richtung Karlsruhe zwischen Bruchsal und Karlsruhe Nord. Ungesicherte Unfallstelle auf der rechten Spur und auf dem Standstreifen und auch noch Fahrzeugteile auf allen Fahrstreifen. Und nochmal Vorsicht auf der A7 Ulm Richtung Würzburg zwischen Firngrundtunnel und Dinkelsbühl-Fichtenau. Defektes Fahrzeug auf der linken Spur und, ja, die nehmen wir auch noch mit Vorsicht auf der B14. Backnang Richtung Stuttgart zwischen Fellbach Süd und Kappelberg-Tunnel. Ungesicherte Unfallstelle. Und noch eine Vorsicht auf der B463. Horb Richtung Balingen zwischen dem Abzweig nach Ostdorf und der B27 bei Biesingen Süd. Auch da eine ungesicherte Unfallstelle. Jetzt haben wir alles Ihnen. Gute Fahrt mit SWR4. Hatten Sie auch so eine kurze Nacht? Ja, WM-Endspiel mit Verlängerung und dann noch die Siegerehrung. Da war nicht viel los mit viel Schlafen heute Nacht. Und wir haben mal in Karlsruhe nachgefragt, nachdem jetzt ja die WM rum ist und jeder sich fragt, was mache ich heute Abend? Ist ja gar nichts mehr los im Fernsehen. Also zumindest die Fußballfans sagen sich das. Wir haben nachgefragt in Karlsruhe, wie Sie so die WM erlebt haben. Was bleibt da?
1: Die WM, die hatte ihre Höhen und Tiefen. Aber für mich persönlich hat sie dann nicht mit dem Ausscheiden von Deutschland geendet, sondern als die Norweger raus waren. Die Norweger, das hat einfach bewegt, da war Emotion, das hatte Seele.
2: Also ich habe nur das allererste Spiel gesehen, weil es kam um 19 Uhr, wenn ich mich recht erinnere. Und die anderen waren mir alle zu spät dann leider.
3: Also ich habe viele Spiele mit Freunden geguckt, weil das war ja so auch Ende des Schuljahres vom Ding her. Und da hatten wir immer Zeit. Und das Deutschlandspiel kann ich mich daran erinnern, als es dann wieder ausgeglichen war und Tah so verschossen hat. Wir waren alle erstmal so 5 Minuten Schockstarre.
4: Ich fand es ja eigentlich ziemlich spannend. Die Uhrzeiten manchmal ein bisschen schwierig. Und natürlich so das Interkulturelle. Also wir haben auch in Karlsruhe hier 4 mit Kolumbien, Argentiniern geschaut, das war schön.
5: Erst 7-1 gewonnen und nachher habe ich sie gar nichts mehr gebracht. Da habe ich gesagt, so, jetzt gucke ich nichts mehr. Ich habe meine ganze Unterlage weggeworfen, habe ich gesagt, ich gucke kein Fernsehen mehr.
6: Ich denke einfach, diese Südamerikaner, die sind da einfach viel pfiffiger, oder die Spanier, die rennen hinterher, die lassen sich keinen Ball nehmen.
7: Wenn man jetzt hört, dass die nächste WM dann nochmal aufgeblasen wird, 64 Mannschaften, also dann ist es einfach nur noch Kommerz.
0: Ja, schauen wir mal, was daraus wird. Aber die gute Nachricht zum Schluss, nach der WM ist vor der Bundesliga. Das ist die gute Nachricht für alle Fußballverrückten. Sie müssen nur 3 Wochen ohne Profispiele der Männer auskommen. Schon am 7. August startet nämlich die zweite Fußball-Bundesliga in die neue Saison. Hier ist SWR 4.

Ah, Ginny ist ein bisschen spät dran heute an diesem Montag. Ginny come lately, Albert West war das. Wer auf jeden Fall pünktlich unterwegs ist, das ist Mike Schieber. Denn der begrüßt Sie gleich nach den 18 Uhr Nachrichten und begleitet Sie dann rein in diesen Montagabend. Und wir gehen noch ganz schnell wichtig auf die Straße. Vorsicht nämlich auf der B54 Bad Schwalbach-Wiesbaden zwischen Bleidenstadt und Hahn. Da werfen Personen Steine auf die Fahrbahn. Vorsicht auf der B54 Bad Schwalbach-Wiesbaden zwischen Bleidenstadt und Hahn werfen Personen Steine auf die Fahrbahn. Bitte vorsichtig unterwegs sein. Das war er, der Montagnachmittag mit Matthias Medtner. Und das hier ist noch ein bisschen Musik von den Dire Straits. Walk of Life, einen schönen Montag mit Mike Schieber. Tschüss, machen Sie es gut.

0: and Pinza, The Searchers am Montagabend in SWR 4. Vorsicht auf der A5 Karlsruhe Richtung Frankfurt zwischen Karlsruhe Nord und Bruchsal. Da liegen Fahrzeugteile auf der linken Spur. Fahren Sie da bitte ganz besonders vorsichtig. Auf unserer SWR 4 Facebook-Seite, da nehmen wir Sie heute mit auf eine Reise zurück in einer Zeit, in der wir Musik noch auf Kassetten gehört haben. Und da mussten wir immer wieder mit dem berühmt-berüchtigten Bandsalat umgehen. Der Bandsalat. Wir können uns noch daran erinnern. Sie haben uns geschrieben, wie Sie den behoben haben. Und mein Kollege Andreas Haase ist jetzt live im Studio. Andreas, du hast dir die Antworten angeschaut. Mhm. Und ich nehme mal an, der Bandsalat wurde gerne behoben mit dem Bleistift, ich verrate schon mal.
1: Ja, das haben zumindest fast alle gesagt. Aber ganz wichtig, es musste natürlich ein sechseckiger Bleistift sein. Ein runder hat ja nicht viel geholfen. Oder, worauf Andi Stefan Hinz hinweist, so ein orangefarbener Feinliner, der geht auch. Und da kann ich mich auch gut dran erinnern, der hat bei mir immer super gepasst. Aber Mike, hier, Beate Pohl aus Karlsruhe schreibt, ab und zu musste ich dann ein Stückchen Band rausschneiden, mit einem Fitzelchen Teserstreifen wieder zusammenkleben. Das hat man im Lied immer gehört. Also, das kannte ich nicht. Hast du das gemacht?
0: Doch, du siehst mich, du siehst mich nicken hier im Studio. Ich habe das wirklich genauso gemacht. Wie ein Pflaster habe ich das Teser um das Band rumgeklebt. Mhm. Das hat tatsächlich funktioniert. Das Musikstück hat zwar an dieser Stelle nicht schön geklungen und ich habe immer noch gezittert die ganze Zeit, dass bitte mein heiliger Rekorder nicht kaputt geht. Welche tollen Erinnerungen, Andreas, gibt es denn noch?
1: Die von Heike Bonnet aus Nebring beispielsweise. Sie sagt, erst kürzlich ein paar alte Kassetten repariert. Alter Falter, war überrascht, was es da so alles zum Hören gab. Oder Eva Neu meint, ärgerlich fand ich, wenn anstatt der mühselig aufgenommenen Musik aus dem Radio zum Beispiel plötzlich die Sprachaufnahmen der Geschwister drauf waren. Allerdings heute Gold wert.
0: Kann ich mir gut vorstellen. Ja. Übrigens bei diesen Temperaturen, aha, Andreas, die wir gerade haben, 25 bis 30 aha Grad, was so richtig angenehm lecker ist, was wunderbar passt bei diesem Wetter, ist ein gekühlter Bandsalat. Kann ich dir nur empfehlen. Bandsalat, so lecker. Mhm.

The Police und Sting und Wrapped Around Your Finger am Montagabend hier in SWR 4. Kurzer Blick auf die Straße, Vorsicht auf der A5 Basel Richtung Karlsruhe. In der Ausfahrt zur Raststätte Malberg Ost steht ein defekter LKW. Fahren Sie da bitte ganz besonders vorsichtig. Den kompletten Verkehrsüberblick bekommen Sie bei uns gleich hier in genau 3 Minuten hier in SWR 4.

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6: Um 6:30 Vorsicht bitte auf der A5 Basel Richtung Karlsruhe. In der Ausfahrt zur Raststätte Malberg Ost, da steht ein defekter LKW. Die Staus A5 Basel Richtung Karlsruhe zwischen Riegel und Herbolzheim, da steht ein defekter LKW auf der rechten Spur, 5 Kilometer Stau, die Verzögerung hier bis zu 30 Minuten. A5 Frankfurt Richtung Karlsruhe zwischen Kronau und Karlsruhe Nord, Unfallaufnahme auf der rechten Spur, 4 Kilometer Stau, Verzögerung hier bis zu 20 Minuten. Jetzt die A8 Karlsruhe Richtung Stuttgart zwischen Leonberg Ost und Stuttgart Möhringen, 4 Kilometer stockender Verkehr. Dann noch die Bundesstraßen, die B31 Stockach Richtung Friedrichshafen, die ist zwischen Stetten und Hagnau am Bodensee nach einem Unfall in beiden Richtungen gesperrt. Wenn es geht, bitte weiträumig umfahren. Die B463 Horb Richtung Balingen ist zwischen dem Abzweig nach Ostdorf und der B27 bei Biesingen Süd nach einem Unfall in beiden Richtungen gesperrt. Und ganz dick immer noch in der Schweiz die A2 Luzern Richtung Gotthard zwischen Erstfeld und Göschenen, 13 Kilometer Stau, etwa 2 Stunden und 10 Minuten plus. Umfahren geht über die A13 und den San Bernardino-Tunnel und Reisende nach Italien am besten über die A9, über Simplon oder die Autoverladung Lötschberg ausweichen. Und alle Verkehrsinfos gibt es immer zum Nachlesen auf swr4.de. Ich wünsche Ihnen weiterhin eine gute und sichere Fahrt.
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6: Die Temperaturen aktuell Freiburg im Breisgau sonnig, 24 Grad, Ulm ebenfalls sonnig und 22 Grad. Mayen bedeckt 18 und Speyer leicht bewölkt und angenehme 22 Grad. Mal scheint heute Abend noch länger die Sonne, mal ziehen Wolken durch. Heute Nacht ist der Himmel dann klar oder locker bewölkt und die Temperaturen sinken dann auf 13 bis 7 Grad. Morgen am Dienstag, da zeigt sich immer mal wieder die Sonne. Am sonnigsten ist es entlang des Oberrheins. Vom Westerwald über den Taunus und Hohenlohe bis zum Allgäu tauchen ab und zu dichte Wolken auf. Und die Höchstwerte liegen morgen zwischen angenehmen 20 und 26 Grad.
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6: Also die große Hitze ist nach wie vor nicht in Sicht. Sehr angenehm finde ich das. Die ausführlichen Aussichten aus dem SWR 4 Wetterstudio gibt's gleich hier.
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0: Vorsicht auf der A5 Karlsruhe Richtung Basel zwischen Appenweier und Offenburg. Das ist eine ungesicherte Unfallstelle. Fahren Sie da bitte ganz besonders vorsichtig. Zur Zeit für einen ausführlichen Wetterblick, denn so gemäßigt schön, finde ich, kann es gerade weitergehen. Das machen wir mit unserem Wetterexperten Bernd Martlehner. Guten Abend, Bernd.
1: Hallo, schönen guten Abend, Mike.
0: Lieber Bernd, wird der Abend und vor allem die Nacht auch wieder zum Durchatmen schön?
1: Ja, also wer jetzt noch draußen sitzen möchte, der kann das ohne Hitzestress machen. Die Temperaturen im Schnitt zwischen 20 und gut 25 Grad. Und die Nacht bringt oft sogar wieder einstellige Werte. So auch wie in der vergangenen Nacht. Da gab es ja in manchen Senken und Mulden nur so 5, 6, 7 Grad. Morgen früh auch so um die 7 Grad. Im Schwarzwald auf der Alp 8 Grad werden es im Hunsrück in der Eifel und auch im Westerwald sein. Und eben in den großen Städten 10 bis 12, 13 Grad, 13 Grad. Morgen früh auch direkt am Ufer des Bodensees.
0: Ja, aber zum Schlafen und zum Durchatmen großartig.
1: Wunderbar.
0: Bekommen wir morgen auch wieder so schöne gemäßigte Sommertemperaturen?
1: Weil wir haben mit Mittelmeerhitze momentan gar nichts am Hut. Ganz im Gegenteil, die Luft kommt ja mit der nördlichen Strömung aus Skandinavien zu uns. Und dementsprechend auch fast skandinavisches Wetter. Morgen 20 bis maximal 26 Grad. Die 26 Grad entlang des Oberrheins. Wir haben allerdings nicht nur Sonnenschein, so wie das heute auch der Fall war, sondern auch ein paar dichtere Wolken, die insbesondere so vom Südschwarzwald rüber Richtung Oberschwaben, Allgäu, rauf auf die Ostalb und zum Teil auch rund um Hunsrück und Rheinhessen ein bisschen dichter sein können. Ansonsten immer wieder sonnige Momente, die häufigsten entlang des Oberrheins. Da gibt es bis zu 12 Stunden Sonnenschein, aber eben auch hier keine große Wärme- oder Hitzebelastung. Die Luft ist sehr, sehr trocken, also überhaupt nicht schwül.
0: Und dann noch die Aussichten auf Mittwoch und Donnerstag. Geht es da gerade so weiter oder kommt doch ein bisschen Regen dazu?
1: Ein bisschen Regen am Mittwoch im Norden von Rheinland-Pfalz, sprich in der Eifel und im Westerwald. Aber kaum der Rede wert. Das sind so einzelne Tropfen, die dann im Laufe des Tages heranziehen am Nachmittag und am Spätnachmittag. Am Oberrhein wird es ein bisschen wärmer als zuletzt mit bis zu 28 Grad. Am Donnerstag ist wieder alles beim Alten. Mal Sonne, mal Wolken. Und das alles bei gemäßigten Sommertemperaturen. Ach. Im Schnitt so um die 25 Grad.
0: Was für schöne gemäßigte Sommeraussichten von dir, lieber Bernd. Dankeschön dafür in unser SWR4 Wetterstudio.
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1: Mit Axel Ebert. Guten Abend. Einsamkeit kennen viele Menschen. Jedenfalls, wenn man den Umfragen glaubt. Denn die haben herausgefunden, dass etwa ein Viertel aller Menschen in Deutschland sich gelegentlich oder sogar oft einsam fühlen. Warum ist das so? Um einsam zu sein, muss ich ja nicht unbedingt allein sein. Ich kann mitten unter Menschen sein. Sogar mitten unter Menschen, die mir nahe stehen, und kann mich dennoch einsam fühlen. Denn das Gefühl von Einsamkeit entsteht ja vor allem dann, wenn ich den Eindruck habe, ich werde nicht verstanden. Ich werde nicht gesehen. Meine Wünsche und Bedürfnisse werden nicht wahrgenommen. Irgendwie ist es so, als ob ich gar nicht vorhanden wäre. Und so frage ich mich, gibt es etwas, das gegen die Einsamkeit hilft? Natürlich helfen mir am besten andere Menschen, die ein echtes Interesse an mir haben. Die mich fragen, wie geht es dir, wirklich? Und die dann meine Antwort auch hören und aushalten können. Das ist gar nicht so einfach. Wir sind oft so sehr mit uns selbst beschäftigt, mit den eigenen Problemen und Sorgen, dass wir keine Augen für unsere Mitmenschen haben. Aber wenn wir wirklich Interesse aneinander haben, einander erzählen, wie es uns geht und einander aufmerksam zuhören, dann entsteht oftmals eine Verbindung zwischen uns. Und ich fühle mich nicht mehr so einsam. Nicht immer gelingt das. Mir hilft dann auch mein Glaube an Gott. Ich glaube, da ist noch jemand, der mich nie alleine lässt. In der Bibel steht der Satz, von allen Seiten umgibst du mich, Gott, und hältst deine Hand über mir. Für mich bedeutet das, Gott ist immer da. Um mich herum, oben und unten und vor mir und hinter mir. Er sieht mich und kennt mich. Auch dann, wenn Menschen mich übersehen und nicht verstehen. Ja, wir Menschen fühlen uns manchmal unverstanden und einsam. Kein Mensch kann mir meine Einsamkeit völlig vertreiben. Und doch bin ich nie ganz allein, weil es einen Gott gibt, der da ist und mich sieht und versteht. In jedem Moment meines Lebens. Axel Ebert, Karlsruhe, Evangelische Kirche.
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2: 19 Uhr im Studio Stefan Eich. Der neue britische Premierminister Burnham kündigt Reformen an. Das BKA und ausländische Fahnder stoppen eine Bande von Computerbetrügern. Das Wetter in Rheinland-Pfalz nachts klar oder locker bewölkt. Morgen wieder Sonne und Wolken bei 20 bis 26 Grad. Der neue Premierminister Burnham hat in London in seiner Antrittsrede weitreichende Reformen angekündigt. Es werde die, so wörtlich, größte Veränderung in den letzten 40 Jahren geben. Aus London berichtet Lisa Maria Röhling.
3: König Charles hatte Andy Burnham am Mittag offiziell mit der Regierungsbildung beauftragt. Bei seiner ersten Rede betonte er erneut, den Menschen Hoffnung zurückgeben zu wollen. Er kündigte einen 10-Jahres-Plan an, um die britische Politik und Wirtschaft grundlegend zu reformieren. Erste Vorhaben, um beispielsweise die Lebenshaltungskosten zu senken, will er bereits am Dienstag vorstellen. Andy Burnham war bereits von 2000 bis 2017 Mitglied des britischen Parlaments und mit verschiedenen Regierungsposten betraut. Danach war er 10 Jahre der Bürgermeister von Greater Manchester. Er löst Keir Starmer ab, der am Vormittag offiziell von seinem Amt zurückgetreten ist.
2: Ermittler aus Deutschland und den USA melden einen Erfolg beim Kampf gegen Computerbetrüger. Vom Bundeskriminalamt und der Generalstaatsanwaltschaft Frankfurt heißt es, man habe die Infrastruktur des weltweit verbreiteten Phishing-Systems Kratos zerschlagen. Einzelheiten von Heike Lüttich.
4: Phishing as a Service nennt sich das Geschäftsmodell. Die Gruppierung hatte sich einen digitalen Baukasten ausgedacht. Mit dem konnten täuschend echte Authentifizierungsseiten von Microsoft erstellt werden. Den Baukasten hat Kratos dann an andere Cyberkriminelle vermietet. Die haben damit Zugangsdaten und Passwörter gestohlen, gefischt und munter missbraucht. Seit Ende 2024 sind laut Behörden hunderttausende Menschen, hauptsächlich in Europa und den USA, auf die Art geschädigt worden. Jetzt sind alle über 200 Server des Systems lahmgelegt und der Entwickler des Ganzen festgenommen.
2: 5 Tage nachdem der Student Marius Dick in Trier erstochen wurde, gibt es im Rathaus seiner Heimatstadt Landstuhl ein Kondolenzbuch. Damit will die Stadt ein Zeichen der Anteilnahme für die Hinterbliebenen des 22-Jährigen setzen. Kanzler Merz und Ministerpräsident Schnieder sprachen den Angehörigen in persönlichen Gesprächen ihr Mitgefühl aus. Schnieder sagte, die entsetzliche Tat erschüttere ganz Rheinland-Pfalz. Mutmaßlicher Täter ist ein Afghane, der jetzt in einer forensischen Psychiatrie ist. Das Energieunternehmen Kraftwerke Mainz-Wiesbaden, KMW, darf auf der Ingelheimer Aue im Rhein zwischen beiden Städten ein neues Gaskraftwerk bauen. Die Genehmigungsbehörde hat zugestimmt. SWR-Reporter Andreas Neubrich.
5: Das Gaskraftwerk soll 2 Aufgaben erfüllen. Es springt ein, wenn im benachbarten Rechenzentrum der Strom ausfällt, und es speist zusätzlich bei hohem Bedarf Strom ins deutsche Netz ein. Im Vorfeld hatten sich unter anderem Umweltinitiativen grundsätzlich gegen ein neues Kraftwerk auf der Ingelheimer Aue ausgesprochen. Die KMW sieht allerdings keine Alternative. Wenn im Rechenzentrum der Strom ausfällt, müsse sofort Notstrom fließen. Und schnell hochfahren ließe sich nur ein Kraftwerk, das mit Gas oder mit Diesel betrieben werde.
2: Nachdem die deutsche Nationalmannschaft bei der Fußball-WM recht früh ausgeschieden ist, gehört sie nicht mehr zur Top 10 der FIFA-Weltrangliste, sondern steht auf Platz 12. Vor dem Turnier war es noch Platz 10. Angeführt wird die Weltrangliste jetzt vom Weltmeister Spanien. Auf Platz 2 ist Argentinien. Der frühere englische Fußballnationalspieler Kevin Keegan ist tot. Das hat seine Familie bestätigt. Demnach starb er an den Folgen einer Krebserkrankung und wurde 75 Jahre alt. Keegan spielte auch knapp 4 Jahre lang in der Bundesliga für den Hamburger SV. 1979 gewann er mit den Hamburgern die deutsche Meisterschaft. Das waren die Nachrichten. 19.04 Uhr.
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6: Vorsicht auf der A8 München Richtung Stuttgart zwischen Hohenstadt und Mühlhausen. Da ist eine Katze auf der Fahrbahn unterwegs. Fahren Sie da bitte ganz besonders vorsichtig. Die Staus. A5 Basel Richtung Karlsruhe zwischen Riegel und Herbolzheim. Da steht ein defekter LKW auf der rechten Spur. 4 Kilometer Stau. Die Verzögerung hier bis zu 25 Minuten. Dann gehen wir auf die A5 Frankfurt Richtung Karlsruhe. Zwischen Kronau und Karlsruhe Nord, Unfallaufnahme auf der rechten Spur, 5 Kilometer Stau, Verzögerung hier bis zu 25 Minuten. Nochmal die A5, jetzt Karlsruhe Richtung Basel, die ist zwischen Appenweier und Offenburg wegen einer Unfallaufnahme gesperrt. Bitte eine Rettungsgasse freihalten. Die B31 Stocker Richtung Friedrichshafen ist zwischen Stetten und Hagenau am Bodensee nach einem Unfall in beiden Richtungen gesperrt. Wenn es geht, bitte weiträumig umfahren. Die B463 Horb Richtung Balingen ist zwischen dem Abzweig nach Ostdorf und der B27 bei Biesingen nach einem Unfall in beiden Richtungen gesperrt. Und dann noch in der Schweiz die A2 Luzern Richtung Gotthard. Zwischen Erstfeld und Göschenen jetzt noch 10 Kilometer Stau, aber eine Stunde und 40 Minuten Verzögerung. Die Umfahrung geht über die A13 und durch den San Bernardino-Tunnel und Reisende nach Italien am besten auf die A9 über Simplon oder die Autoverladung Lötschberg ausweichen. Und dann noch ganz neu 2 Gefahrenmeldungen. Vorsicht auf der A5. Karlsruhe Richtung Frankfurt zwischen Bensheim und Zwingenberg, da liegt ein Metallteil auf der Fahrbahn. Vorsicht auf der A5 Frankfurt Richtung Karlsruhe zwischen Heidelberg-Schwetzingen und Waldorf-Wiesloch. In beiden Richtungen sind da Enten auf der Fahrbahn. Und nochmal Vorsicht auf der A8 Stuttgart Richtung Karlsruhe zwischen Pforzheim-Ost und Pforzheim-Nord. Hier steht ein defektes Fahrzeug auf der rechten Spur. Und alle Verkehrsinfos bekommen Sie bei uns immer zum Nachlesen auf swr4.de. Ich wünsche Ihnen weiterhin eine gute und sichere Fahrt.
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6: Das sind die aktuellen Temperaturen. Wangen, sonnig, 22 Grad. Radolfzell, da scheint ebenfalls immer noch die Sonne und 24 Grad. Schweich, leicht bewölkt, 22. Und Herdorf bedeckt und 18 Grad. Die Aussichten jetzt nochmal aus dem SWR4-Wetterstudio.
7: Nach einem Sonne-Wolken-Mix heute Abend wird die Nacht teils klar, teils locker bewölkt und recht kühl. Die Tiefstwerte liegen zwischen 13 und 8 Grad. Morgen scheint immer wieder die Sonne, zwischendurch tauchen ein paar Wolken auf. Vor allem im Taunus und in Rheinhessen können die auch mal dichter sein. Die Temperaturen erreichen 20 bis 26 Grad. Am Mittwoch kommen nach sonnigem Start immer mehr Wolken und bringen rund um Eifel und Westerwald vereinzelt Regen.
6: Vielen Dank, Bert Mattlener.
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6: Und wir legen los mit einem Mann, der hat nie so richtig in eine Schublade gepasst. Garland Jeffries, das ist Rockmusik, das ist Reggae, das ist Soul. Er hat es zusammengemixt und hat seinen ganz eigenen Stil daraus gemacht. Aus dem Jahr 1979 stammt einer seiner größten Hits. Hier ist Matador von Garland Jeffries.
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70 nach 7 an diesem wunderschönen Montagabend. Hier sind also Ihre 70er nach 7 und wir widmen uns jetzt hier einen Riesenhit dieses Jahrzehnts. Der stammt aus dem Frühjahr des Jahres 1976, kommt von den Jungs aus New Jersey und deshalb spreche ich von den Four Seasons. Wenn gleich im Hintergrund das Klavier anrollt, dann weiß eigentlich jeder sofort Bescheid. Es geht natürlich um den December 1963 und im Untertitel heißt es ja immer so schön euphorisch Oh, what a night. Also, was für eine Nacht. Aber Hand aufs Herz, haben Sie sich jemals gefragt, was das eigentlich für eine Nacht im Dezember des Jahres 1963 gewesen sein soll? Was ist da so Legendäres passiert? Gab es da ein politisches Großereignis? War das die Mondlandung vorab vielleicht? Ich kann Ihnen sagen, nein, weit gefehlt. Die Wahrheit ist, sagen wir mal, privater. Frankie Valli hat es viele Jahre später in einem Interview mal ganz ungeniert ausgeplaudert. Es ist schlicht und ergreifend eine nostalgische Hymne auf das erste Mal eines jungen Mannes. Ja, Sie haben richtig gehört, es geht um den Moment, in dem man, ganz charmant formuliert, seine Unschuld verliert. Und da war jemand wohl mächtig von den Gefühlen überwältigt, hat gleich einen Riesenhit rausgemacht. Also, wir drehen gemeinsam jetzt das Radio lauter, schnippen dazu, schwelgen gemeinsam nochmal in Erinnerungen an vielleicht Ihre ganz eigene, unvergessliche Nacht im Jahr 1963. Hier sind die Four Seasons und Oh, what a night in unseren 70er nach 7 hier in SWR 4.

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1: Um 7:30 A5 Basel Richtung Karlsruhe zwischen Riegel und Herbolzheim. Da steht ein defekter LKW auf der rechten Spur. 4 Kilometer Stau. Verzögerung hier bis zu 25 Minuten. Die A5 Frankfurt Richtung Karlsruhe ist zwischen Heppenheim und Hemsbach wegen einer Baustelle bis morgen früh 6 Uhr gesperrt. Eine Umleitung ist eingerichtet. A5 Frankfurt Richtung Karlsruhe zwischen Kronau und Karlsruhe Nord. Unfallaufnahme, die rechte Spur ist hier gesperrt, 4 Kilometer Stau, Verzögerung bis zu einer Viertelstunde. Die A5 Karlsruhe Richtung Basel zwischen Appenweier und Offenburg. Unfallaufnahme auf dem rechten und auf dem mittleren Fahrstreifen, 3 Kilometer Stau. Dann noch die A8 Stuttgart Richtung Karlsruhe zwischen Pforzheim Ost und Pforzheim Nord. 2 Kilometer Stau, die Verzögerung bis zu einer Viertelstunde. Die B31 Stockach Richtung Friedrichshafen ist zwischen Stetten und Hagnau am Bodensee nach einem Unfall in beiden Richtungen gesperrt. Wenn es geht, bitte weiträumig umfahren. Und in der Schweiz die A2 Luzern Richtung Gotthard. Zwischen Erstfeld und Göschenen noch 9 Kilometer Stau, aber etwa eine Stunde und 30 Minuten Verzögerung. Die Umfahrung geht über die A13 und durch den San Bernardino-Tunnel. Und Reisende nach Italien am besten auf die A9 über Simplon oder die Autoverladung Lötschberg ausweichen. Und alle Verkehrsinfos gibt's immer zum Nachlesen auf swr4.de. Ich wünsche Ihnen weiterhin eine gute und sichere Fahrt.
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1: Die Temperaturen aktuell in Öhringen bedeckt 22 Grad, Biberach leicht bewölkt, ebenfalls 22 Grad. Worms bewölkt 22 und Oberwesel bewölkt und 19 Grad. Heute Nacht ist der Himmel klar oder locker bewölkt. Die Temperaturen sinken auf 13 bis 7 Grad. Morgen am Dienstag, da zeigt sich immer wieder die Sonne. Am sonnigsten ist es entlang des Oberrheins. Vom Westerwald über den Taunus und Hohenlohe bis zum Allgäu tauchen ab und zu dichte Wolken auf. Und die Höchstwerte liegen morgen zwischen angenehmen 20 und 26 Grad.
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1: Ende der 70er, da hatte Cliff Richard eindrucksvoll bewiesen, dass er auch nach fast 2 Jahrzehnten im Musikgeschäft damals immer noch Hits landen konnte. 1979 war das zum Beispiel. Da hatte er einen Riesencharts-Erfolg mit We Don't Talk Anymore. Genau das gibt's jetzt hier. Hier ist Cliff Richard.
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Also entspannter kann es kaum in diesem Montagabend gehen. Kenny Rogers und Lucille hier in den 70ern nach 7. Wir müssen kurz auf die Straßen blicken. Vorsicht auf der A3 Köln Richtung Frankfurt zwischen Niedernhausen und dem Wiesbadener Kreuz. Da liegt ein Reifen auf der Fahrbahn. Fahren Sie da bitte ganz besonders vorsichtig. Schön, dass Sie eingeschaltet haben heute Abend. Unsere 70er nach 7 hier in SWR 4. Und ich frage Sie jetzt mal, erinnern Sie sich noch an so ganz bestimmte Sonntagnachmittage in den 70er Jahren? Das war die Zeit, als die Tage gefühlt endlos waren. Die Sonne warm auf der Haut, ja, und das größte Problem damals an einem Sonntagnachmittag in den 70ern war ganz klar, ob auch das Eis rechtzeitig aufgegessen sein wird, bevor es anfängt zu schmelzen. So war das in den 70ern an einem Sonntagnachmittag. Die 70er, die hatten ihren ganz eigenen, besonderen, unbeschwerten Rhythmus. Es gab noch keinen so richtigen Stress, vor allem keine Elektronik-Hektik, sondern musikalisch gesehen handgemachte, gechillte Songs, die sich wie so eine laue Brise angefühlt haben, genauso passend zum aktuellen Wetter. Softrock zum Beispiel war das damals oder West Coast Sound, erinnern Sie sich? Genau dieses Gefühl möchte ich für Sie jetzt gemeinsam mit uns hier in den nächsten Minuten zurück ins Radio holen. Machen Sie sich's bequem, legen Sie die Füße hoch. Wir reisen jetzt zurück ins Jahr 1972. Hier kommt ein absoluter Meilenstein des entspannten Sommersounds. Holen Sie also auch mal tief, tief Luft für das US-Duo Seals and Crofts und ihren unvergesslichen Kulthit Summer Breeze. Jetzt hier in den 70er nach 7 in SWR 4.

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1: Um 20 Uhr mit Cedric Wies. Das italienische Bahnunternehmen Italo hat beim deutschen Konzern Siemens 26 Hochgeschwindigkeitszüge bestellt. Den Vertrag dafür haben beide Seiten jetzt unterschrieben, meldet Italo. Ab 2028 will das private Unternehmen ins deutsche Fernverkehrsgeschäft einsteigen und damit der Deutschen Bahn Konkurrenz machen. Aus Rom berichtet Anna Giordano.
2: Die Züge vom Typ Velaro sollen im Siemens-Werk in Krefeld gebaut werden. Sie haben eine Höchstgeschwindigkeit von 320 km/h. Insgesamt investiert der italienische Konzern 3,6 Milliarden Euro in Deutschland. Darin eingerechnet ist neben den Zügen und deren Wartung die Einstellung und Ausbildung von 2500 Mitarbeitern, zudem Investitionen in Bahnhöfe und IT-Infrastruktur. Italo gibt auch schon bekannt, wo seine Züge ab 2028 verkehren sollen, nämlich auf den Hauptkorridoren München-Köln-Dortmund sowie München-Berlin-Hamburg.
1: Der neue britische Premierminister Burnham will in Großbritannien einiges ändern. In seiner Antrittsrede hat er weitreichende Reformen angekündigt. Unter anderem will er die Menschen im Land finanziell entlasten. Dafür sollen die Lebenshaltungskosten gesenkt werden. Außerdem will Burnham erreichen, dass es weniger obdachlose Briten gibt. Morgen will er weitere Maßnahmen vorstellen. Andy Burnham war heute Mittag von König Charles zum neuen britischen Regierungschef ernannt worden. Griechenland will Menschen unter 17 Jahren das Fahren mit E-Scootern verbieten. Der Grund ist, dass in dem Land immer häufiger Unfälle mit Kindern und Jugendlichen auf den Rollern passieren. Letztes Jahr sind dabei rund 400 Minderjährige verletzt worden. Der stellvertretende Verkehrsminister von Griechenland hat gesagt, dass morgen über einen entsprechenden Gesetzentwurf abgestimmt werden soll. Neben dem E-Scooter-Verbot für unter 17-Jährige ist auch geplant, dass Fahrerinnen und Fahrer in Zukunft eine Unfallversicherung haben müssen. Die spanischen Fußballweltmeister sind wieder zurück in Madrid. Da werden sie gerade von hunderttausenden Fans gefeiert. Nicolas Buschlöter berichtet.
3: Als erstes wurden die Weltmeister vom spanischen König empfangen. König Felipe nannte den Sieg der spanischen Mannschaft episch. Die Spieler hätten einen Triumph für ganz Spanien errungen und seien dabei als wahres Team aufgetreten. König Felipe hob hervor, dass zum ersten Mal die spanischen Fußballfrauen und Männer gleichzeitig Weltmeister seien. Der Höhepunkt der Feierlichkeiten dürfte die Fahrt der Mannschaft durch die Madrider Innenstadt an Bord eines offenen Doppeldeckerbusses am frühen Abend werden. Behörden rechnen mit bis zu 1 Million Fans an den Straßenrändern.
1: Das Wetter. In der Nacht gibt es in Baden-Württemberg und Rheinland-Pfalz teilweise noch einige Wolken. Oft ist es aber auch klar, bei Temperaturen zwischen 13 und 7 Grad. Morgen wechseln sich Sonne und Wolken dann ab. Es ist aber meistens freundlich und angenehm warm mit Temperaturen von maximal 20 bis 26 Grad. Die nächsten Tage gibt es dann weiter einen Mix aus Sonne und Wolken. Die Zeit, es ist 20.03 Uhr.
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4: A5 Basel Richtung Karlsruhe zwischen Riegel und Herbolzheim. Da steht ein defekter LKW auf der rechten Spur, 4 Kilometer Stau, die Verzögerung ja bis zu 25 Minuten. Die A5 Frankfurt Richtung Karlsruhe ist zwischen Heppenheim und Hemsbach wegen einer Baustelle bis morgen früh 6 Uhr gesperrt. Eine Umleitung ist eingerichtet. Wir gehen auf die A5 Frankfurt Richtung Karlsruhe zwischen Bruchsal und Karlsruhe Nord. Unfallaufnahme, die rechte Spur ist gesperrt, 2 Kilometer Stau. Und die A5 Karlsruhe Richtung Basel zwischen Appenweier und Offenburg. Unfallaufnahme auf der rechten Spur, 4 Kilometer Stau und die Verzögerung bis zu 45 Minuten. Haben Sie viel Geduld. Dann noch die Bundesstraße, die B31 Stockach Richtung Friedrichshafen. Die ist zwischen Stetten und Hagnau am Bodensee nach einem Unfall in beiden Richtungen gesperrt. Das Ganze, wenn es geht, bitte weiträumig umfahren. Und in der Schweiz, die A2 Luzern Richtung Gotthard zwischen Erstfeld und Göschenen. Jetzt noch 8 Kilometer Stau, die Verzögerung immer noch etwa 1 Stunde und 20 Minuten. Die Umfahrung geht über die A13 und dann durch den San Bernardino-Tunnel. Und alle Verkehrsinfos bekommen Sie bei uns immer zum Nachlesen auf swr4.de. Ich wünsche Ihnen weiterhin eine gute und sichere Fahrt.
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4: Einen schönen guten Abend zusammen und herzlich willkommen zu diesem SWR4 Sommerabend. Ja, es gibt diese Abende so wie heute, an denen man gar nicht viel braucht. Die Luft wird es draußen langsam etwas kühler. Sie haben vielleicht schon die Fenster aufstehen zu Hause. Vielleicht sitzen Sie auch auf dem Balkon, auf der Terrasse oder genießen einfach Ihren Feiernabend. Großartig. Die passende Musik dazu, die kommt jetzt hier aus Ihrem Lieblingsradio. Hier sind Otis Redding, Van Morrison und Marianne Faithfull.
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0: Der SWR4 Sommerabend spielt Otis Redding und Sitting on the Dock of the Bay heute am Montagabend hier. Kennen Sie eigentlich schon unseren neuen Podcast mit dem Namen Open Air 50 Jahre Lorelei? Der Podcast feiert wahrscheinlich die schönste Open-Air-Bühne hier bei uns im Südwesten. Zu hören gibt's da tolle Geschichten aus 5 Jahrzehnten bewegter Musikgeschichte auf dem Lorelei-Felsen. Genau heute ist die 3. Folge erschienen und da erfahren wir, wieso Bab beinahe nicht zu ihrem ersten Auftritt gekommen wären. Spannende Geschichte erzählt uns jetzt Wolfgang Niedecken höchstpersönlich.
1: Peter Röschels rief bei uns im Studio an und fragte, ob wir Lust hätten, auf der Lorelei Rockballast zu spielen. Wir waren so viel getourt, dass wir dachten, okay, wenn das Album jetzt im Kasten ist, dann fahren wir alle mal schön in Ferien und erholen uns. Und haben wir gesagt, Peter, wir können nicht, wir müssen irgendwie mal was anderes machen. Haben wir aufgelegt, Peter hat das auch verstanden, haben wir aufgelegt und dann haben wir uns alle angeguckt und haben gesagt, wir haben soeben Rockballast Lorelei abgewählt. Ob wir das nochmal bereuen würden? Dann haben wir nochmal zurückgerufen. Aber Peter, wir machen das.
2: Seid ihr gut drauf?
3: Bab war damals noch eine kleine Band mit starkem Kölner Lokalkolorit. Von langfristiger Karriereplanung und großer Organisation war Anfang der 80er noch nicht die Rede.
1: Das war ja alles noch mehr oder weniger von der Hand in den Mund und irgendwie gucken, dass man das irgendwie hinkriegt und so. Ich bin dann tatsächlich mit meiner Freundin damals nach Lesbos gefahren mit dem Auto und für diesen Rockballast-Gig dann zurückgeflogen.
3: Und vom Flieger nochmal ins Studio. Kurz die neuen Stücke proben, denn am nächsten Tag ist ja der Auftritt.
1: Und das haben wir dann auch gemacht, allerdings nicht mit Anlage, sondern mit akustischen Gitarren, weil wir die Akkorde noch drauf hatten. Und da sind wir einen Trinken gegangen. Da sind wir ins Klotwisch-Eck gegangen und am nächsten Tag auf die Lorelei gefahren. An dem Soundcheck-Tag und da haben wir dann ein bisschen mehr noch durchgespielt und dann kam am 28. kam dann der Gig. Das war sowas von überwältigend. Mir ist wirklich die Spucke weggeblieben am Anfang. Das war Wahnsinn.
0: Also wenn man das hört von Wolfgang Niedecken, bekommt man Gänsehaut. Toll, wie er das erzählt. Und zum Glück ist damals noch alles gut gegangen bei Bab auf der Lorelei. 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Das ist der SWR4 Sommerabend, jetzt natürlich mit Musik von Bab. Viel Spaß mit Alles im Lot.

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1: Um 8:30 Vorsicht auf der A8 Karlsruhe Richtung Stuttgart. In Höhe Pforzheim West, da liegen Fahrzeugteile auf der Fahrbahn. Die Staus A5 Basel Richtung Karlsruhe zwischen Riegel und Herbolzheim. Da steht ein defekter LKW auf der rechten Spur. 2 Kilometer Stau. Verzögerung hier bis zu 15 Minuten. Die A5 Frankfurt Richtung Karlsruhe ist zwischen Heppenheim und Hemsbach wegen einer Baustelle bis morgen früh 6 Uhr gesperrt. Eine Umleitung ist für Sie eingerichtet. Nochmal A5, jetzt Karlsruhe Richtung Basel zwischen Appenweier und Offenburg. Hier läuft eine Unfallaufnahme auf der rechten Spur, 3 Kilometer Stau, Verzögerung bis zu einer Viertelstunde. Die Bundesstraßen, die B31 Stocker Richtung Friedrichshafen, ist zwischen Stetten und Hagnow am Bodensee immer noch nach einem Unfall in beiden Richtungen gesperrt. Wenn es geht, das Ganze bitte weiträumig umfahren. Die B500 Freudenstadt Richtung Baden-Baden ist zwischen dem Abzweig nach Herrenwies und dem Abzweig nach Untertal wegen einer Unfallaufnahme ebenfalls in beiden Richtungen gesperrt. Und in der Schweiz. Die A2 Luzern Richtung Gotthard zwischen Amsteg und Göschenen jetzt noch 5 Kilometer Stau und die Verzögerung etwa 50 Minuten. So, und alle Verkehrsinfos, die bekommen Sie bei uns immer zum Nachlesen auf swr4.de. Ich wünsche Ihnen weiterhin eine gute und sichere Fahrt.
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1: Die Temperaturen aktuell, Pforzheim bewölkt 20 Grad. In Villingen-Schwenningen geht bald die Sonne unter, noch 19 Grad. Dietz an der Lahn bedeckt 18 und Remagen bewölkt und ebenfalls 18 Grad. Heute Nacht ist der Himmel klar oder locker bewölkt. Die Temperaturen sinken auf 13 bis 7 Grad. Morgen am Dienstag, da zeigt sich immer wieder die Sonne. Am sonnigsten ist es entlang des Oberrheins. Vom Westerwald über den Taunus und Hohenlohe bis zum Allgäu tauchen ab und zu dichte Wolken auf. Und die Höchstwerte liegen morgen zwischen angenehmen 20 und 26 Grad.
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1: So, wenn dieser Tag nun so langsam zur Ruhe kommt, dann passt dieser Klassiker einfach perfekt. Hier ist Bob Seger mit Against the Wind.
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ist schon großartig, wie sie das buchstabiert. B-A-B-Y, Baby, Carla Thomas. Hier im SWR 4 Sommerabend am Montagabend. So ein bisschen Memphis, ganz viel Gefühl. Das ist genau die richtige Musik für diesen lauen Sommerabend. Carla Thomas, also hier in SWR 4. Bevor wir weitermachen, müssen wir kurz auf die Straßen blicken. Vorsicht auf der A5, Karlsruhe Richtung Frankfurt in der Einfahrt Hirschberg. Da laufen Hunde auf der Autobahn. Fahren Sie da bitte ganz besonders vorsichtig. Ein Verkehrsservice hier in unserem SWR 4 Sommerabend. Ja, es gibt Lieder, die einfach nie an Kraft verlieren. Und Imagine von John Lennon, das ich jetzt aufliegen habe, ist genauso eins. Eine Botschaft von Frieden und von Hoffnung, die immer, immer wichtig sein wird und immer wichtiger wird. Aber ich spiele Ihnen jetzt nicht das Original, sondern eine Coverversion von Randy Crawford. Und Randy Crawford verleiht diesem Klassiker ihre unverwechselbar warme Stimme. Das ist genau das Richtige in dieser Version jetzt hier heute Abend für Sie und für unseren gemeinsamen SWR 4 Sommerabend.

Ich habe Ihnen versprochen, dass wir richtig entspannt durch diesen Sommerabend gehen. Das ist doch großartig, oder? Nick Drake und Northern Sky hier im SWR4 Sommerabend. Vorsicht auf der B294 Freiburg Richtung Haslach im Kinzigtal. Zwischen Gundelfingen und Waldkirch West, da liegt ein Plastikteil auf der linken Spur. Fahren Sie da bitte ganz besonders vorsichtig. Und passend dazu gibt's jetzt Dream a Little Dream of Me. Und ich habe Ihnen eine wunderschöne Version rausgesucht von The Beautiful South. Jetzt hier in SWR 4.

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1: Um 21 Uhr mit Cedric Bies. Ermittler aus Deutschland und den USA haben die Infrastruktur von einem weltweit verbreiteten Phishing-System zerschlagen. Die Gruppe Kratos hatte sich das System zum Datendiebstahl ausgedacht, sagt das Bundeskriminalamt. Heike Lüttich mit Details.
2: Phishing as a Service nennt sich das Geschäftsmodell. Die Gruppierung hatte sich einen digitalen Baukasten ausgedacht. Mit dem konnten täuschend echte Authentifizierungsseiten von Microsoft erstellt werden. Den Baukasten hat Kratos dann an andere Cyberkriminelle vermietet. Die haben damit Zugangsdaten und Passwörter gestohlen, gefischt und munter missbraucht. Seit Ende 2024 sind laut Behörden hunderttausende Menschen, hauptsächlich in Europa und den USA, auf die Art geschädigt worden. Jetzt sind alle über 200 Server des Systems lahmgelegt und der Entwickler des Ganzen festgenommen.
1: Siemens soll 26 Hochgeschwindigkeitszüge für das italienische Bahnunternehmen Italo bauen. Den Vertrag dafür haben die beiden Firmen jetzt unterschrieben, meldet Italo. Das Unternehmen will der Deutschen Bahn Konkurrenz machen. Die Züge sollen ab 2028 auf den vielbefahrenen Strecken München-Berlin-Hamburg und München-Köln-Dortmund unterwegs sein. Insgesamt sind 50 Verbindungen pro Tag geplant. Ein Gericht in den USA hat einen der führenden Drogenbosse aus Mexiko zu einer lebenslangen Freiheitsstrafe verurteilt. Der 76-jährige Ismael Zambada, genannt El Mayo, gehört zu den Gründern eines bekannten Drogenkartells. Er war vor 2 Jahren von US-Ermittlern in ein Privatflugzeug gelockt und in die USA gebracht worden. Nach dem Sturz aus einem fahrenden Zug bei Ettlingen ist der Bahnmitarbeiter nicht mehr in Lebensgefahr. Der Mann war am Freitag bei einem Streit mit einem aggressiven Fahrgast aus dem Zug gestürzt. Eckhard Jaime hat die Hintergründe.
3: Bei dem Vorfall soll ein alkoholisierter 36-jähriger Fahrgast den Sicherheitsmitarbeiter körperlich angegriffen haben. Dabei soll sich aus noch ungeklärter Ursache eine Zugtür geöffnet haben. Das Amtsgericht Karlsruhe lehnte den Erlass eines Haftbefehls ab. Unter anderem deswegen, weil ein Überwachungsvideo seiner Ansicht nach weitere Fragen aufwirft. Die Staatsanwaltschaft prüft derzeit, ob sie dagegen Beschwerde einlegt. Weitere Einzelheiten zu den Untersuchungen des Vorfalls wollte die Staatsanwaltschaft heute aus ermittlungstaktischen Gründen nicht mitteilen.
1: Der österreichische Fußballnationalspieler Konrad Leimer bleibt beim FC Bayern München. Der deutsche Meister hat den Vertrag mit dem 29-Jährigen nach monatelangen Verhandlungen bis Sommer 2029 verlängert. Das hat der Verein heute Abend bestätigt. In der letzten Saison war Leimer unter Trainer Vincent Kompany zum Stammspieler geworden. Das Wetter. In der Nacht gibt es in Baden-Württemberg und Rheinland-Pfalz teilweise noch einige Wolken. Sonst ist es oft klar bei Temperaturen zwischen 13 und 7 Grad. Morgen wechseln sich Sonne und Wolken dann ab. Es ist aber meistens freundlich und angenehm warm mit Temperaturen von maximal 20 bis 26 Grad. Die Zeit, es ist 21.03 Uhr.
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4: Vorsicht auf der B294 Freiburg Richtung Haslach im Kinzigtal. Zwischen Gundelfingen und Waldkirch West, hier liegt ein Plastikteil auf der linken Spur. Die Staus A5 Basel Richtung Karlsruhe zwischen Riegel und Herbolzheim. Hier steht ein defekter LKW auf der rechten Spur, 2 Kilometer Stau. Die A5 Frankfurt Richtung Karlsruhe ist zwischen Heppenheim und Hemsbach wegen einer Baustelle bis morgen früh 6 Uhr gesperrt. Eine Umleitung ist für Sie eingerichtet. Die A5 Karlsruhe Richtung Basel zwischen Appenweier und Offenburg. Hier läuft eine Unfallaufnahme auf der rechten Spur, 3 Kilometer Stau, die Verzögerung bis zu einer Viertelstunde. Und die A5 Karlsruhe Richtung Basel zwischen Lahr und Ettenheim. Baustelle, hier ist nur eine Spur frei, 2 Kilometer Stau. Dann gehen wir noch auf die Bundesstraßen. Die B31 Stockach Richtung Friedrichshafen ist zwischen Stetten und Hagenau am Bodensee nach einem Unfall in beiden Richtungen gesperrt. Das Ganze bitte weiträumig umfahren. Und die B500 Freudenstadt Richtung Baden-Baden ist zwischen dem Abzweig nach Herrenwies und dem Abzweig nach Untertal wegen einer Unfallaufnahme in beiden Richtungen gesperrt. Und alle Verkehrsinfos bekommen Sie bei uns immer zum Nachlesen auf swr4.de. Ich wünsche Ihnen weiterhin eine gute und sichere Fahrt.
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4: Und genau für solche Stunden haben wir die passende Musik für Sie ausgesucht. Freuen Sie sich also auf unvergessliche Oldies aus den 60ern, legendäre Klassiker aus den 70ern und die schönsten Hits der 80er Jahre. Total entspannt, vertraut und genau richtig für so einen lauen Sommerabend. Jetzt zum Beispiel von Alan Parsons Project.
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Your Love is King im SWR 4 Sommerabend am Montagabend. Ja, so ein Sommerabend, der muss gar nicht laut sein. Ne? Oft reicht gute Musik, die Raum lässt für eigene Gedanken oder einfach nur zum Genießen. Und das, was jetzt kommt, passt genau in diese Stimmung. Hier ist Carole King, You've Got a Friend. Ah, am Montagabend hier im SWR 4 Sommerabend.

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1: Und schon haben wir es 9:30. Die A5 Frankfurt Richtung Karlsruhe ist zwischen Heppenheim und Hemsbach wegen einer Baustelle bis morgen früh 6 Uhr gesperrt. Eine Umleitung ist für Sie eingerichtet. A5 Karlsruhe Richtung Basel zwischen Appenweier und Offenburg. Da läuft eine Unfallaufnahme auf der rechten Spur. 2 Kilometer Stau. Verzögerung hier bis zu einer Viertelstunde. Und weiter Karlsruhe Richtung Basel zwischen Lahr und Ettenheim. Baustelle. Es ist nur eine Spur frei. 2 Kilometer Stau. Dann noch die A8 Karlsruhe Richtung Stuttgart zwischen Pforzheim Ost und Pforzheim Süd. Hier steht ein defekter LKW auf der rechten Spur, 2 Kilometer Stau. Dann noch die Bundesstraßen, die B31 Stockach Richtung Friedrichshafen. Die ist zwischen Stetten und Hagnau am Bodensee nach einem Unfall in beiden Richtungen gesperrt. Das Ganze, wenn geht, bitte weiträumig umfahren. Die B500 Freudenstadt Richtung Baden-Baden ist zwischen dem Abzweig nach Herrenwies und dem Abzweig nach Untertal wegen einer Unfallaufnahme in beiden Richtungen gesperrt. Und alle Verkehrsinfos gibt es bei uns immer zum Nachlesen auf swr4.de. Ich wünsche Ihnen weiterhin eine gute und sichere Fahrt.
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1: Die Temperaturen aktuell in Pfullendorf leicht bewölkt, 18 Grad, Mühlacker leicht bewölkt, 19 Grad. Ludwigshafen leicht bewölkt, 20 und in Montabaur bewölkt nur noch 16 Grad. Heute Nacht ist der Himmel klar oder locker bewölkt, die Temperaturen sinken auf 13 bis 7 Grad. Morgen am Dienstag, da zeigt sich immer wieder die Sonne. Am sonnigsten ist es entlang des Oberrheins. Vom Westerwald über den Taunus und Hohenlohe bis zum Allgäu tauchen ab und zu dichte Wolken auf. Und die Höchstwerte liegen morgen zwischen angenehmen 20 und 26 Grad.
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1: Ja, manchmal braucht so ein Sommerabend genau diese Mischung aus Wärme, Melodie und Gelassenheit. Und die gibt's jetzt mit Neil Diamond und Song Song Blue.
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0: Das war über viele Jahre hinweg der größte und erfolgreichste Exportschlager Griechenlands, John und Vangelis. Und I'll find my way home hier im SWR 4 Sommerabend. Ja, wenn sich der Tag hier langsam zu Ende neigt und mit ihm dann auch die Gedanken oft so ein bisschen leiser werden, dann gibt's ein paar Stücke Musik, die wie gemacht sind dafür. Ich bin davon überzeugt, genau für solche Augenblicke hat Cat Stevens dieses eine ganz besondere Lied geschaffen, das ich Ihnen jetzt spielen werde. Hier ist Father and Son von Cat Stevens im SWR 4 Sommerabend.
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1: Um 22 Uhr mit Cedric Bies. In den USA hat eine Richterin die geplante Übernahme von Warner Brothers Discovery erst einmal gestoppt. Der Konkurrent Paramount Skydance will den Film- und Medienkonzern kaufen. Das Gericht will das aber erst noch mal genau prüfen. Kalifornien und 11 weitere US-Bundesstaaten hatten beim Bundesgericht geklagt. Ihr Argument? Die Übernahme würde zu weniger Konkurrenz im Unterhaltungssektor und damit zu weniger Inhalten für Kundinnen und Kunden führen. Außerdem befürchten die Staaten, dass die Qualität der Filme und Serien schlechter wird und dass die Preise steigen könnten. Der neue britische Premierminister Burnham hat erste Personalentscheidungen getroffen. Er hat den früheren Verteidigungsminister Healey zum neuen Finanzminister ernannt. Neuer Außenminister wird der bisherige Energieminister Miliband. In seiner ersten Rede hat Burnham gesagt, dass er in Großbritannien einiges ändern will, berichtet Lisa-Marie Röhling aus London.
2: Bei seiner ersten Rede betonte er erneut, den Menschen Hoffnung zurückgeben zu wollen. Er kündigte einen 10-Jahres-Plan an, um die britische Politik und Wirtschaft grundlegend zu reformieren. Erste Vorhaben, um beispielsweise die Lebenshaltungskosten zu senken, will er bereits am Dienstag vorstellen. Andy Burnham war bereits von 2000 bis 2017 Mitglied des britischen Parlaments und mit verschiedenen Regierungsposten betraut. Danach war er 10 Jahre der Bürgermeister von Greater Manchester. Er löst Keir Starmer ab, der am Vormittag offiziell von seinem Amt zurückgetreten ist. König Charles hatte Andy Burnham am Mittag offiziell mit der Regierungsbildung beauftragt.
1: Die Influencer Andrew und Tristan Tate wollen sich in den USA juristisch gegen ihre Auslieferung nach Großbritannien wehren. Das hat ihr Anwalt am Abend gesagt. Die Brüder waren am Samstag festgenommen worden. Die britische Staatsanwaltschaft wirft ihnen unter anderem Vergewaltigung, Körperverletzung und Menschenhandel vor. Das Gericht hat eine Anhörung für den kommenden Montag angesetzt. Andrew und Tristan Tate sind in Großbritannien schon mal wegen ähnlicher Vergehen angeklagt worden. Beide haben sowohl die britische als auch die US-amerikanische Staatsbürgerschaft. Die spanischen Fußball-Weltmeister sind wieder zurück in Madrid. Da werden sie gerade von hunderttausenden Fans gefeiert. Nicolas Buschlüter berichtet.
3: Als erstes wurden die Weltmeister vom spanischen König empfangen. König Felipe nannte den Sieg der spanischen Mannschaft episch. Die Spieler hätten einen Triumph für ganz Spanien errungen und seien dabei als wahres Team aufgetreten. König Felipe hob hervor, dass zum ersten Mal die spanischen Fußballfrauen und Männer gleichzeitig Weltmeister seien. Der Höhepunkt der Feierlichkeiten dürfte die Fahrt der Mannschaft durch die Madrider Innenstadt an Bord eines offenen Doppeldeckerbusses werden. Behörden rechnen mit bis zu 1 Million Fans an den Straßenrändern.
1: Das Wetter. Heute Nacht gibt es im Nordosten von Deutschland noch Schauer und Gewitter. Die lassen aber nach. Danach ist es trocken bei Temperaturen zwischen 13 und 7 Grad. Morgen gibt es dann einen Mix aus Sonne und Wolken. Am häufigsten scheint die Sonne am Oberrhein und an der Ostsee bei maximal bis zu 26 Grad. Die Zeit 22.03 Uhr.
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4: Vorsicht bitte auf der A3 Frankfurt Richtung Köln zwischen Bad Camberg und Limburg Süd. Hier steht ein unbeleuchtetes Fahrzeug. Die Staus, die A5 Frankfurt Richtung Karlsruhe, ist zwischen Heppenheim und Hemsbach wegen einer Baustelle bis morgen früh 6 Uhr gesperrt. Eine Umleitung ist für Sie eingerichtet. Die A5 Karlsruhe Richtung Basel zwischen Appenweier und Offenburg. Hier läuft eine Unfallaufnahme auf der rechten Spur. 2 Kilometer Stau. Die Verzögerung bis zu einer Viertelstunde. Jetzt die A8 Karlsruhe Richtung Stuttgart zwischen Pforzheim Ost und Pforzheim Süd. Hier steht ein Defekter LKW auf der rechten Spur, 2 Kilometer Stau. Und dann noch die B500 Freudenstadt Richtung Baden-Baden. Die ist zwischen dem Abzweig nach Herrenwies und dem Abzweig nach Bühlertal wegen einer Unfallaufnahme in beiden Richtungen gesperrt. Und alle Verkehrsinfos bekommen Sie bei uns immer zum Nachlesen auf swr4.de. Ich wünsche Ihnen weiterhin eine gute und sichere Fahrt.
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4: Genießen Sie diese eine Stunde noch jetzt bis um 11 hier mit unserem SWR 4 Sommerabend. Das ist Ihr Soundtrack für diesen Sommerabend jetzt mit The Marmalade, Joan Baez und Lionel Richie.
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genauso hört und fühlt sich dieser SWR4 Sommerabend an. The Marmalade and Reflections of My Life hier in SWR4 an diesem Montagabend. Wir müssen kurz auf die Straßen blicken. Vorsicht bitte auf der A3 Würzburg Richtung Nürnberg. Zwischen Rottendorf und Kreuz Bibelried, da steht ein defekter PKW. Fahren Sie da bitte ganz besonders vorsichtig. Verkehrsservice hier am SWR4 Sommerabend. Ja, der Abend ist längst angekommen. Es ist dunkel geworden bei uns im Südwesten. Die Luft ist endlich kühler geworden. Kann man durchatmen und gut schlafen in der kommenden Nacht. Also alles fühlt sich jetzt plötzlich nach dieser Riesenhitze viel, viel leichter an, finde ich. Und genau für solche Stunden ist das Lied gemacht, das jetzt kommt. Nämlich von Dr. Hook. Sharing a Night Together. Jetzt hier im SWR4 Sommerabend.

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1: Und schon haben wir es 10:30 und vor Sie bitte auf der A98 Schaffhausen Richtung Weil am Rhein zwischen Eimeldingen und Dreieck Weil am Rhein. Da befindet sich eine ungesicherte Unfallstelle. Die A5 Frankfurt Richtung Karlsruhe ist zwischen Heppenheim und Hemsbach wegen einer Baustelle bis morgen früh 6 Uhr gesperrt. Eine Umleitung ist eingerichtet. Die Staus A5 Karlsruhe Richtung Basel zwischen Appenweier und Offenburg. Hier läuft eine Unfallaufnahme auf der rechten Spur. 2 Kilometer Stau, die Verzögerung bis zu einer Viertelstunde. Die B500 Freudenstadt Richtung Baden-Baden ist zwischen dem Abzweig nach Herrenwies und dem Abzweig nach Bühlertal wegen einer Unfallaufnahme in beiden Richtungen gesperrt. Und im Kreis Heidenheim, die Landesstraße, ist zwischen Gerstetten und Gussenstadt in beiden Richtungen gesperrt. Und alle Verkehrsinfos, die bekommen Sie bei uns immer zum Nachlesen auf swr4.de. Ich wünsche Ihnen weiterhin eine gute und sichere Fahrt.
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1: Hier sind nochmal die aktuellen Temperaturen für heute Abend. Münzingen leicht bewölkt 14 Grad, Buchen leicht bewölkt 15 Grad, Bernkastel-Kues leicht bewölkt und 17 Grad und St. Goarshausen leicht bewölkt und ebenfalls 17 Grad. Heute Nacht ist der Himmel klar oder locker bewölkt. Die Temperaturen sinken noch auf 13 bis 7 Grad. Morgen am Dienstag, da zeigt sich immer wieder die Sonne. Am sonnigsten ist es entlang des Oberrheins, vom Westerwald über den Taunus und Hohenlohe bis zum Allgäu tauchen ab und zu dichte Wolken auf und die Höchstwerte liegen morgen zwischen angenehmen 20 und 26 Grad.
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1: Also langsam wird aus diesem Sommerabend eine Sommernacht. Ich hoffe, Sie haben schon die Fenster schön weit geöffnet, damit die frische Luft jetzt reinkommen kann. Genießen Sie die letzte halbe Stunde jetzt mit Musik von Leonard Cohen, von Tina Turner und von den Doobie Brothers. Das ist die Musik ganz entspannt, wie gemacht für unseren Sommerabend.
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1: Ganz klar, Leonard Cohen hat den Sommerabend auf seine eigene nachdenkliche Art begleitet. Suzanne hier im SWR 4 Sommerabend am Montagabend. Und jetzt wird's gefühlvoll und auch zeitlos, weil Barbara Streisand singt ihr Lied über die große Kraft der Liebe. Und das ist natürlich Woman in Love. Jetzt hier im SWR 4 Sommerabend.

It's Your Life und Smokey hier im SWR4 Sommerabend mit Mike Schieber. Vielen Dank fürs Zuhören heute Abend. Hier gibt's jetzt die ARD Hitnacht mit Musik für Nachteulen, für Schichtarbeiter und für alle, die einfach keinen Ausknopf haben. Ich freue mich, wenn wir uns morgen Abend ab 18 Uhr hier wieder hören. Kommen Sie gut durch die Nacht.

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1: Um 23 Uhr mit Emily Seidel. Die Union will Mitte kommender Woche über die Nachfolge von Jens Spahn an der Fraktionsspitze entscheiden. Das hat Bundeskanzler Merz laut Teilnehmern in einer Sitzung des CDU-Präsidiums angekündigt. Aus Berlin Birte Sönnigsen.
2: Friedrich Merz und Markus Söder werden jetzt weiter über die Nachfolge beraten. Denn traditionell machen der CDU-Chef und der CSU-Chef einen gemeinsamen Vorschlag. Der parlamentarische Geschäftsführer der Unionsfraktion Steffen Bilger wollte sich nach der heutigen CDU-Präsidiumssitzung nicht zu möglichen Kandidaten äußern. Als mögliche Spahn-Nachfolger gelten etwa Kanzleramtschef Thorsten Frey, der stellvertretende Fraktionsvorsitzende Günther Krings aus Nordrhein-Westfalen und CSU-Innenminister Alexander Dobrindt.
1: Andy Burnham ist seit heute der neue britische Premierminister. Burnham hat bei seinem Antritt einen Kurswechsel versprochen. Mit einem 10-Jahres-Plan will er das Vereinigte Königreich reformieren. Wenige Stunden nach seiner Ernennung durch König Charles hat der Labour-Chef sein Kabinett neu geordnet. Er machte den früheren Verteidigungsminister Healey zum Finanzminister. Healey hatte das Kabinett von dem vorherigen Premier Starmer aus Protest im Juni verlassen. Mehrere Vertraute von Starmer spielen unter dem neuen Regierungschef künftig keine große Rolle mehr. Die tschechische Regierung hat ein Handyverbot an Schulen auf den Weg gebracht. Der Gesetzentwurf sieht vor, dass Kinder und Jugendliche sie ab September kommenden Jahres nicht in Schulen nutzen dürfen. Das gilt zum Beispiel auch für Smartwatches. Die Initiatoren des Gesetzentwurfs argumentieren, dass sich ohne eine Nutzung dieser Geräte die Konzentration der Schüler im Unterricht verbessert. Das Verbot kann in Kraft treten, wenn auch die beiden Parlamentskammern, das Abgeordnetenhaus und der Senat, zustimmen. Etwa 1 Million Menschen haben die frisch gekrönten spanischen Fußballweltmeister in Madrid gefeiert. Bei einer Parade im offenen Bus durch das Zentrum der Metropole jubelten die Fans der Mannschaft zu. Nach ihrer Rückkehr aus den USA waren die Mitglieder der Nationalelf zunächst von König Felipe VI. Empfangen worden, anschließend dann von Ministerpräsident Sanchez. Das waren die Nachrichten. Das Wetter in Deutschland. In der Nacht meist trocken, im Osten einzelne Schauer, örtlich Nebel. Tiefstwerte liegen zwischen 16 bis 8 Grad. Morgen dann freundlich, im Osten und in der Mitte ein paar Schauer möglich. Höchstwerte von 19 bis 26 Grad. Am Mittwoch von Nordwesten Schauer und Gewitter, im Südwesten länger freundlich. Dann liegen die Temperaturen zwischen 18 bis maximal 28 Grad. Und am Donnerstag dann Schauer, im Norden und Südwesten meist trocken, dann Temperaturen zwischen 17 bis maximal 27 Grad möglich. Es wird 23.03 Uhr.
3: Dankeschön für die Nachrichten. Damit starten wir gut informiert in diese Nacht. Und von mir, Hanno Bauer, jetzt der Blick auf die Straßen im Lande. Hier ist der Verkehrsservice in der ARD-Hitnacht. Heute ohne angekündigte Dauerbaustellen. A2 Berlin Richtung Hannover zwischen Peine und Lehrter Ost. 5 Kilometer Stau im Baustellenbereich. Die Autobahn 3 ist zwischen Seligenstädter Dreieck und Seligenstadt in beiden Richtungen wegen Bergungsarbeiten aktuell gesperrt. Dadurch in Richtung Frankfurt 3 Kilometer Stau und in Richtung Würzburg 2 Kilometer Stau. Die Umleitungsempfehlungen sind ab Seligenstädter Dreieck über die U52 und ab Seligenstadt über die U73. A14 Leipzig Richtung Magdeburg zwischen Halle Ost und Kreuz Magdeburg fährt gerade ein Schwertransport, der nicht überholt werden kann. Und dann noch die Bundesstraße 51. Hier ist in Höhe Breite Straße nach einem Unfall in beiden Richtungen gesperrt. Ihnen unterwegs eine gute Fahrt. Bleiben Sie munter.
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3: Mit Hanno Bauer in Erfurt. Schön. Starten wir gemeinsam in die Nacht. Und hier geht's doch eben schon wieder richtig gut. I know. Samantha Fox mit Touch Me.

da segeln wir doch langsam hinein in die Nacht. Ah, sehr schön. Wind genug hatten wir ja auch. Dust in the Wind, Kansas und dann Christy Burke's Sailing Away. Hier ist die ARD Hit nach 23.15 Uhr ist es und mit Sandra zusammen habe ich jetzt die vierte Nacht hintereinander. Ja, und Sandra war auch jedes Mal dabei und Sandra fand es auch schön. Sie singt gleich mal One More Night.

Marcel hat schnell noch geschrieben, das war doch gerade ein Opener, die Frau mit den dicken Kulleraugen. Samantha Fox, liebe Grüße, Marcel. Ja, schön gemerkt von neulich. Und so geht's doch gut rein in die Nacht. Jetzt mit Plain White Tees.

0: This is the middle of the hour. 23.30 Uhr auf die Sekunde. Hier ist der Verkehrsservice der ARD Hitnacht, jetzt zur halben Stunde auch mit den geplanten Baustellen, damit Sie wissen, wo Leute fleißig sind. Die müssen ja auch mal erwähnt werden. Also, fangen wir an. A2 Berlin Richtung Hannover zwischen Peine und Lehrte Ost. 3 Kilometer Stau im Baustellenbereich. Die A3 ist zwischen Seligenstädter Dreieck und Seligenstadt in beiden Richtungen wegen Bergungsarbeiten aktuell gesperrt. Dadurch in Richtung Frankfurt 3 Kilometer Stau und in Richtung Würzburg 2 Kilometer Stau. Umleitungsempfehlung ab Seligenstädter Dreieck über die U52 und ab Seligenstadt dann über die U73. Die A5 Frankfurt Richtung Karlsruhe ist zwischen Heppenheim und Hemsbach wegen einer Baustelle gesperrt bis morgen 6 Uhr. Eine Umleitung ist eingerichtet. Auf der A40 Duisburg Richtung Essen ist zwischen Essen Zentrum und Huttrop der Ruhrschnellwegtunnel wegen Wartungsarbeiten bis voraussichtlich 5 Uhr gesperrt. Auf der A71 Suhl Richtung Sangerhausen ist zwischen Stadt Ilm und Arnstadt Süd der Tunnel Behringen wegen Wartungsarbeiten bis 6 Uhr gesperrt. Die A280 Richtung Groningen ist zwischen Bunde West und dem Grenzübergang Bunde wegen einer Nachtbaustelle bis 6 Uhr früh gesperrt. Ach, und das war's auch schon. Gute Fahrt.
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0: Dachte, es dauert länger. Hanno Bauer ist hier in Erfurt. Ich grüße schön.

das war schön, das Wetter hier, ja. Also von wegen, always take the weather with you. Das Wetter, was wir jetzt diese Woche haben, das gefällt mir sehr gut. Nicht zu heiß und trotzdem irgendwie sommerlich. Fantastisch. Und so soll es ja auch noch eine Weile bleiben. Jetzt in der Nacht ist es eher kühl und das finde ich auch sehr gut so. Ich bin zu hitzeempfindlich geworden, glaube ich, in letzter Zeit. Geht's Ihnen auch so? Belinda Carlisle macht jetzt weiter hier in der ARD-Nacht mit I Get Weak, so wie ich bei Hitze.

0: Das Universum hat mal wieder die Arme weit auf für uns Nachtaktiven, ja? Schöner Empfang. Mit schönem Radioempfang nebenher. Hier ist die ARD Hitnacht zum Tagesausklang. Erreichbar für Sie und Ihre positiven Geschichten, die Sie mit anderen teilen möchten. Ja, unter dieser E-Mail ard-hitnacht@mdr.de. Bitte keine Musikwünsche. Die Musiken, die werden bei uns tagsüber von der Musikredaktion zusammengestellt, damit dann am Ende auch die Mischung für alle stimmt. Und Mario hat mir direkt einen Abendgruß gesendet. Er schreibt: Guten Abend, Hanno. Bei mir sind alle Computer bereits heruntergefahren. Wenn du morgen früh Feierabend machst, dann geht hier der Tag wieder los. Bis Mitternacht höre ich gerne weiter zu. Danach muss ich meinen Schönheitsschlaf halten. Ich wünsche dir eine ruhige Schicht und nicht zu viele Falschfahrer. Herzliche Grüße aus Lengerich in Westfalen von Mario, von Iris und Zwerglanghaardackel Malu. Und Mario, danke für das angehängte Foto, ja. Mario mit Feierabendbierchen in der Hand. Das sieht sehr gemütlich aus. Und Malu noch auf dem Schoß, der A, entweder gerade gähnt, B, bei den Liedern mitsingt, also wie Hunde das eben machen, oder C, einfach nur einen Schluck Bier aus der Flasche haben möchte. Das kann ich jetzt hier nicht so erkennen.
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Bruce Springsteen, da schwimmt er davon, down the river. Also nicht Bruce Springsteen, sondern dieser Montag. Was nicht schade ist, denn Montage sind ja auch nicht so unbedingt die beliebtesten Tage. Da sind wir uns, glaube ich, alle einig. Der Montag endet gleich, in 4 Minuten ist es soweit, dann die Mitternachtsnachrichten und wir hören uns dann wieder am Spaß am Dienstag. Gleich nach Mitternacht.

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1: Um 0 Uhr mit Ronald Lessig. Nach dem Rücktritt von Jens Spahn sucht die Unionsfraktion einen neuen Vorsitzenden. Heute haben das CDU-Präsidium und der Vorstand der Fraktion dazu beraten. Katrin Aue aus Berlin.
2: Eine kleine Kabinettsumbildung wäre es ja auch schon, wenn nur ein bisheriger Minister auf den Fraktionsvorsitz wechseln würde. Kanzleramtschef Thorsten Frey zum Beispiel oder Innenminister Alexander Dobrindt, die sind beide durchaus im Gespräch. Eine größere Kabinettsumbildung wäre, wenn der Kanzler diese Gelegenheit jetzt nutzen würde, um mehrere Ministerinnen und Minister zu tauschen. Aber dagegen spricht aus meiner Sicht, dass Merz zuletzt doch ziemlich zufrieden wirkte mit der Ruhe, die in die Regierung eingekehrt sei, mit einigen Reformen, die angestoßen seien. Das spricht aus meiner Sicht nicht allzu sehr für ein größeres Stühlerücken.
1: Der neue britische Premier Burnham hat wenige Stunden nach seiner Ernennung Bundeskanzler Merz angerufen. Beide hätten den Wunsch ausgedrückt, die enge Zusammenarbeit zwischen beiden Ländern fortzusetzen, hieß es am Abend in Berlin. Mit Blick auf den russischen Angriffskrieg seien sich Merz und Burnham einig gewesen, die Ukraine weiter umfassend zu unterstützen. König Charles hatte Burnham gestern Mittag zum neuen Premier ernannt. Der Labour-Chef will mit einem 10-Jahres-Plan das Vereinigte Königreich reformieren. Das US-Militär hat am Abend eine neue Angriffswelle gegen den Iran gestartet. Das teilte das für die Region zuständige US-Kommando CENTCOM mit, ohne Einzelheiten zu den genauen Zielen zu nennen. Es gehe darum, die militärischen Mittel des Irans zu schwächen, Handelsschiffe in der Straße von Hormuz angreifen zu können, hieß es. Es ist die 10. Nacht in Folge, dass das US-Militär iranische Ziele bombardiert. Der Iran führte gestern erneut Vergeltungsangriffe in der Golfregion aus. In Madrid feiern Hunderttausende die frisch gekürten spanischen Fußballweltmeister. Die Zahl der feiernden Fans wird auf bis zu 2 Millionen geschätzt. Sie jubelten der Mannschaft bei einer Parade im offenen Bus durch das Zentrum von Madrid zu. Nach ihrer Rückkehr aus den USA waren die Mitglieder der Nationalelf zunächst von König Felipe empfangen worden, anschließend von Ministerpräsident Sanchez. Das waren die Nachrichten. Das Wetter in Deutschland. In der Nacht häufig trocken, im Osten einzelne Schauer, örtlich Nebel bei 16 bis 8 Grad. Tagsüber freundlich, im Osten und in der Mitte ein paar Schauer, die Höchstwerte 19 bis 26 Grad. Am Mittwoch von Nordwesten her Schauer und Gewitter. Im Südwesten ist es länger freundlich, bei Höchsttemperaturen zwischen 18 und 28 Grad. Und am Donnerstag muss mit Schauern gerechnet werden. Im Nord- und Südwesten ist es meist trocken. Die Höchsttemperaturen liegen dann zwischen 17 und 27. Es ist 0:03 Uhr.
3: Dankeschön für die Nachtnachrichten, die ersten des neuen Tages. Heute ist Dienstag, der 21.07. und hier ist der Verkehrsservice in der ARD-Hitnacht. A2 Berlin Richtung Hannover zwischen Peine und Lehrte Ost. 3 Kilometer Stau im Baustellenbereich. Die Autobahn 3 ist zwischen Seligenstädter Dreieck und Seligenstadt in beiden Richtungen wegen Bergungsarbeiten aktuell immer noch gesperrt. Dadurch in Richtung Frankfurt 3 Kilometer Stau und in Richtung Würzburg 2 Kilometer Stau. Umleitungsempfehlungen sind ab Seligenstädter Dreieck über die U52 und ab Seligenstadt über die U73. Die A5 Frankfurt Richtung Karlsruhe ist zwischen Heppenheim und Hemsbach wegen einer Baustelle bis 6 Uhr gesperrt. Umleitung hier ist eingerichtet. Auf der A40 Duisburg Richtung Essen ist zwischen Essen Zentrum und Huttrop der Ruhrschnellwegtunnel wegen Wartungsarbeiten bis voraussichtlich 5 Uhr gesperrt. Auf der Autobahn 71 Suhl Richtung Sangerhausen ist zwischen Stadelm und Arnstadt Süd der Tunnel Behringen wegen Wartungsarbeiten gesperrt bis 6 Uhr morgens. Und die Autobahn 280 Richtung Groningen ist zwischen Bunde West und Grenzübergang Bunde wegen einer Nachtbaustelle ebenfalls gesperrt bis 6 Uhr.
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3: Mit Hanno Bauer in Erfurt. Ich wünsche einen schönen Dienstag.
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3: Hatten wir doch gerade gehört, oder? Ja, dann also einen schönen Dienstag. Spaß am Dienstag, ich sag's doch. So geht das los.

langsam wird ja der Mond auch schon wieder größer. Da kann man doch schon auch schon so viel Licht haben, dass man im Mondenlicht tanzen kann. Wie das hier Toploader besingen, Dancing in the Moonlight. Und ich glaube nicht, dass Jens tanzt. Jens meldet sich aus Helgoland, hat geschrieben, Moin, ich sitze hier auf Helgoland und lausche eurer tollen Musik. Also er sitzt und er tanzt nicht. Hier sind es gerade so um die 17 Grad. Grüße ins

Roxette. Spending my time. Ich verbringe hier so meine Zeit. Spending my time. Und ich finde ja, Radio ist die beste Art, Zeit zu verbringen. Nebenher vielleicht sogar ein bisschen dahindösen. Na gut, also das mit dem Dahindösen natürlich nur, wenn es passt, daheim zum Beispiel. Unterwegs dann in PKW, LKW, Transporter oder beim Arbeiten, da lassen wir das mit dem Dösen mal lieber. Da gibt's natürlich nur die gute Musik zu genießen. Auf jeden Fall finde ich prima, dass unsere Sendung, die ARD Hitnacht, immer verbindet. Ja, die Hörer und Hörerinnen über Bundesländer hinweg, manchmal sogar über Ländergrenzen ins Ausland und manchmal einfach auch so von Ort zu Ort. Wie zum Beispiel mit dem Gruß von Jörg, den er seiner Claudia in die Reha schicken möchte, nach Bad Urach. Und er geschrieben hat, schöne Grüße in die Schwäbische Alb zu Claudia. Und auch schon guts Nächtle von mir in Stuttgart. Grüßle Jörg. Also Grüßle musste natürlich sein. Kommt ja aus Stuttgart, ne? Ganz liebe Grüße also von Jörg an Claudia

0: Flotte Nena ist das hier im Nachtprogramm der ARD Hitnacht. Und flott geht's auch bei Hermann zu in Beutzenburg. Er hat geschrieben, moin Hanno. Das Wetter war ja optimal zu meinem Geburtstag, als die Gäste da waren. Gäste waren sehr nett. Bis auf zwei, die kein Ende finden konnten. Ist hier oft so. Ja, genau. Das sind die, die man am liebsten hat, wenn die dann gehen. Mhm. Aber solche Gäste müssen auch immer dabei sein. Heute haben wir noch die Reste von Selbstgebackenen zu unseren Enkeln gebracht. Im Garten hier hat jetzt die Ernte von Gurken und Bohnen begonnen. Und diese Woche hat auch dann später noch meine Frau Geburtstag. Es kommt also keine Langeweile auf in Beutzenburg. Nun eine muntere Hitnacht wünscht Hermann. Und ich wünsche alles Gute zurück. Und Dankeschön für das angehängte Bild auch. Das war sehr nett, damit ich mir das auch mal vorstellen kann, wie es aussah auf der Kaffeetafel mit den ganzen schönen Torten drauf. Hm, jetzt kriege ich wieder Hunger.
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0: Ich nehme die mit der weißen Schokolade vorne. Ist das okay? Well,

0: 0.31 Uhr ist es schon. Und damit Zeit für den Verkehrsservice in der ARD-Hitnacht. Los geht's auf der Autobahn 2, Berlin Richtung Hannover. Und zwar zwischen Peine und Lehrte Ost. 3 Kilometer Stau im Baustellenbereich. Die A3 ist zwischen Seligenstädter Dreieck und Seligenstadt in beiden Richtungen wegen Bergungsarbeiten gesperrt. Dadurch in Richtung Frankfurt 2 Kilometer Stau und in Richtung Würzburg ebenfalls 2 Kilometer Stau. Dann geht's weiter auf der Autobahn 5, Frankfurt Richtung Karlsruhe. Hier ist zwischen Heppenheim und Hemsbach wegen einer Baustelle bis 6 Uhr gesperrt. Eine Umleitung ist eingerichtet. Auf der Autobahn 40, Duisburg Richtung Essen, ist zwischen Essen Zentrum und Huttrop der Ruhrschnellwegtunnel wegen Wartungsarbeiten bis voraussichtlich 5 Uhr gesperrt. Auf der A71 Suhl Richtung Sangerhausen ist zwischen Stadt Ilm und Arnstadt Süd der Tunnel Beringen wegen Wartungsarbeiten gesperrt. Und die A71 Erfurt Richtung Sangerhausen ist dann nochmal zwischen dem Kreuz Erfurt und Bindersleben nach einem Unfall gesperrt. Die A280 Richtung Groningen ist zwischen Bunde West und Grenzübergang Bunde wegen einer Nachtbaustelle bis 6 Uhr früh noch gesperrt. Ihnen unterwegs eine gute Fahrt durch die Nacht.
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0: Hanno Bauer ist hier in Erfurt. Ich grüße schön.

0: Oh my love, 0.40 Uhr ist es schon wieder. Hier ist die ARD-Hitnacht. Und Heidi hat geschrieben, lieber Hanno, positive Geschichten möchtest du also hören? Ja, gestern am frühen Montag bekam ich eine Nachricht von einem Bekannten aus England, der geschrieben hat, liebe Heidemarie, Sie sind eine schöne Orchidee, blühen Sie weiter. Er ist ein Poet. Ich wünsche euch allen so einen Poeten oder eine Poetin an einem Dienstagmorgen. Liebe Grüße von Heidi. Und in Klammern hat sie noch geschrieben, ich hätte noch was Lustiges, aber man weiß ja nie, ob Hanno will oder nicht. Na klar, Lustiges will ich natürlich immer, aber schöne Geschichten der Hörerinnen und Hörer, das ist natürlich die Essenz dieser Sendung. Und deswegen bedanke ich mich für diese schöne poetische Geschichte und wünsche natürlich auch wirklich, dass jeder mal so einen hat, der einfach mal so ein Kompliment macht. Tolle Sache.
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Rick Astley, She Wants to Dance with Me. Und wir bleiben doch gleich mal noch im Jahr 1988, jetzt auch mit Musik, die von den Pet Shop Boys geschrieben und produziert wurde, wie man hier hört, von Eighth Wonder.

0: So schöne, entspannte Musik. Auch noch mit Mundharmonika und so. Wunderbar. Tom Petty and the Heartbreakers, Mary Jane's Last Dance. Und ich weiß gar nicht, ob Kalle und seine Familie, also Niki und Kalle, vielleicht den Timmendorfer Strand noch unsicher machen und dort vielleicht oder vielleicht dort schon ihren letzten Tanz getanzt haben. Jedenfalls werden sie einen schönen Hochzeitstanz nochmal aufführen. Kalle hat nämlich geschrieben, es wäre schön, wenn du meine wunderbare Frau Niki zu unserem 35-jährigen Hochzeitstag grüßen würdest. Liebe Grüße auch an alle, die zuhören, von Kalle. Ja, ist damit ausgerichtet und ich hoffe, es kam gut an. Dann dreht jetzt mal eure Runden beim Electric Light Orchestra.
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Minuten vor Mainz ist es schon die Geisterstunde fast vorbei. Und die letzten Minuten bis der Geisterstunde, ja, bis zu den 1 Uhr Nachrichten, gehören jetzt noch Olivia Newton-John mit ihrem Physical.

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1: Um 1 Uhr mit Ronald Lessig. Bundeskanzler Merz hat mit dem neuen britischen Premierminister Burnham telefoniert. Das teilte am Abend die Bundesregierung mit, wenige Stunden nachdem Burnham ernannt wurde. Aus der Nachrichtenredaktion Markus Weber.
2: Beide hätten den Wunsch geäußert, die enge Zusammenarbeit zwischen Berlin und London fortzusetzen. Merz und Burnham waren sich demnach auch einig, die Ukraine weiter umfassend zu unterstützen und den Druck auf Russland zu erhöhen. Der neue britische Premier telefonierte auch mit US-Präsident Trump und dem ukrainischen Präsidenten Zelensky. Burnham war gestern Mittag von König Charles zum neuen Premier ernannt worden und berief anschließend sein Kabinett. Der Labour-Chef versprach schnelle Reformen. Erwartet wird, dass er vor allem etwas gegen die steigenden Lebenshaltungskosten unternimmt.
1: Die Union will Mitte kommender Woche über die Nachfolge von Jens Spahn an der Fraktionsspitze entscheiden. Das hat Bundeskanzler Merz laut Teilnehmern in einer Sitzung des CDU-Präsidiums angekündigt. Aus Berlin, Birte Sönnigsen.
3: Friedrich Merz und Markus Söder werden jetzt weiter über die Nachfolge beraten, denn traditionell machen der CDU-Chef und der CSU-Chef einen gemeinsamen Vorschlag. Als mögliche Spahn-Nachfolger gelten etwa Kanzleramtschef Thorsten Frey, der stellvertretende Fraktionsvorsitzende Günther Krings aus Nordrhein-Westfalen und CSU-Innenminister Alexander Dobrindt.
1: Das US-Militär hat am Abend eine neue Angriffswelle gegen den Iran gestartet. Das teilte das für die Region zuständige US-Kommando CENTCOM mit, ohne Einzelheiten zu den genauen Zielen zu nennen. Es gehe darum, die militärischen Mittel des Irans zu schwächen, Handelsschiffe in der Straße von Hormuz angreifen zu können, hieß es. Es ist die 10. Nacht in Folge, dass das US-Militär iranische Ziele bombardiert. Der Iran führte gestern erneut Vergeltungsangriffe in der Golfregion aus. In Madrid feiern Hunderttausende die frisch gekürten spanischen Fußballweltmeister. Die Zahl der feiernden Fans wird auf bis zu 2 Millionen geschätzt. Sie jubelten der Mannschaft bei einer Parade im offenen Bus durch das Zentrum von Madrid zu. Nach ihrer Rückkehr aus den USA waren die Mitglieder der Nationalelf zunächst von König Felipe empfangen worden, anschließend von Ministerpräsident Sanchez. Das waren die Nachrichten. Das Wetter in Deutschland. In der Nacht häufig trocken, im Osten einzelne Schauer, örtlich Nebel, bei 16 bis 8 Grad. Tagsüber freundlich, im Osten und in der Mitte ein paar Schauer. Die Höchstwerte liegen zwischen 19 und 26 Grad. Am Mittwoch von Nordwesten her Schauer und Gewitter. Im Südwesten ist es länger freundlich, bei 18 bis 28 Grad. Und am Donnerstag muss mit Schauern gerechnet werden. Im Nord- und Südwesten ist es dagegen meist trocken, bei 17 bis 27 Grad. Die Zeit, es ist 1.03 Uhr.
4: Dankeschön fürs 3-Minuten-Nachrichten-Update von mir. Der Blick auf die Straßen. Hier ist der Verkehrsservice in der ARD-Hitnacht. Die A3 Würzburg Richtung Frankfurt ist zwischen Seligenstädter Dreieck und Seligenstadt nach einem Unfall gesperrt. Die Umleitung bitte benutzen. Das wäre die U73 und die U5. Die A5 Frankfurt Richtung Karlsruhe ist zwischen Heppenheim und Hemsbach wegen einer Baustelle bis 6 Uhr gesperrt. Eine Umleitung ist hier eingerichtet. Dann auf der Autobahn 40 Duisburg Richtung Essen ist zwischen Essen Zentrum und Huttrop der Ruhrschnellwegtunnel wegen Wartungsarbeiten bis voraussichtlich 5 Uhr gesperrt. Dann kommen 2 Meldungen von der Autobahn 71. Erstmal geht's los Suhl Richtung Sangerhausen. Hier ist zwischen Stadt Ilm und Arnstadt Süd der Tunnel Behringen wegen Wartungsarbeiten bis 6 Uhr gesperrt. Und die Autobahn 71 Erfurt Richtung Sangerhausen ist zwischen Kreuz Erfurt und Bindersleben nach einem Unfall gesperrt. Und dann noch die Autobahn 280 Richtung Groningen. Hier ist zwischen Bunde West und dem Grenzübergang Bunde wegen einer Nachtbaustelle bis 6 Uhr früh gesperrt.
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4: Mit Hanno Bauer in Erfurt. Ich grüße schön.

0: Was aber auch alles getrieben wird beim ARD-Hitnacht-Hören. Moritz sendet seinen Gruß aus Darmstadt und schreibt: Hier in Darmstadt sitzen gerade etwa 10 angehende Industriedesign-Studierende. Wir haben unsere Vordiplomabgabe heute um 10 Uhr morgens und sind immer noch fleißig am Modellbau. Wir grüßen alle Hörerinnen und Hörer. Moritz aus dem Fachbereich Gestaltung in Darmstadt. Wow, Moritz, bitte unbedingt später dann auch noch, wenn ihr fast fertig seid, ja, so vielleicht vor 6, noch ein Foto nachreichen. Das würde ich doch mal gerne sehen, was ihr da so erschafft. Und dann sitzt ihr zusammen beim Modellbauen, ja? Das ist ja auch interessant. Jedenfalls gutes Gelingen und toi toi toi fürs Vordiplom.
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Moritz und Kommilitonen haben auch gleich mal noch einen schönen kurzen Kommentar bekommen von unserem Radioarzt in der Runde. Ja, das ist der Jürgen in Goch und er hat geschrieben, Design oder nicht Design, das ist hier die Frage. Kommt mir bekannt vor. Klingt doch irgendwie nach Shakespeare, oder? 1:15 Uhr ist es. Hier ist die ARD Hitnacht jetzt mit Musik von Michael Patrick Kelly.

SK schreibt hier in die Sendung: Hallo und schönen Gruß. Ich möchte alle Lkw-Fahrer ganz herzlich grüßen und ganz besonders meinen Leidensgenossen Bernd sowie Sascha auf dem Weg nach Celle. Kommt alle gut an und allzeit gute Fahrt. Ja, das gilt auch dann gleich mal für Bernd und Sascha und wahrscheinlich auch für SK.

0: Matthias. Matthias schreibt, guten Morgen und immer weiter so. Tolle Musik macht ihr in der ARD-Hitnacht. Grüße vom Nacktangeln aus Mecklenburg-Vorpommern. Ach Quatsch, nicht Nacktangeln, Nachtangeln natürlich. Sorry. Na, wobei die Fische ja wahrscheinlich nackt sind. Ja, die haben selten was an. Wo war ich stehen geblieben, Matthias? Genau, er hat noch geschrieben, gleich geht's ins Zelt und dann wird Bubu gemacht. Na dann, war das ja wahrscheinlich schon ein erfolgreicher Abend und der Mond hat wahrscheinlich die Fische einfach nur so an die Angel getrieben, oder?
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0: Und Holte Lein kommt jetzt auch noch dahinterher. Also die Angelsehne wird da vielleicht damit gemeint sein. Also gut in der Hand behalten, die Angelrute. Beim Nacktangeln in Mecklenburg-Vorpommern. Ganz liebe Grüße zurück.

0: Renny aus Dresden hat geschrieben, hallo Hanno, mach dir keinen Kopf wegen Nacktangeln. Romy Anders hatte im Verkehrsfunk auch mal eine Nacktbaustelle. Grüße. Okay, da versuche ich ja immer drum rumzukommen. Ja, mal sehen, ob es das auch klappt. 1.30 Uhr ist der Zeit für den Verkehrsservice in der ARD-Hitnacht. Die Autobahn 3 Würzburg Richtung Frankfurt ist zwischen Seligenstädter Dreieck und Seligenstadt nach einem Unfall gesperrt. Die Umleitung führt über die U73 und U5. Die A5 Frankfurt Richtung Karlsruhe ist zwischen Heppenheim und Hemsbach wegen einer Nachtbaustelle bis 6 Uhr gesperrt. Umleitung ist eingerichtet. Hat schon mal geklappt. Auf der Autobahn 40 Duisburg Richtung Essen ist zwischen Essen Zentrum und Tuttrop der Ruhr-Schnellwegtunnel wegen Wartungsarbeiten bis voraussichtlich 5 Uhr gesperrt. Auf der Autobahn 71 Suhl Richtung Sangerhausen ist zwischen Stadt Ilm und Arnstadt Süd der Tunnel Behringen wegen Wartungsarbeiten bis 6 Uhr gesperrt. Die Autobahn 71 Erfurt Richtung Sangerhausen ist zwischen Kreuz Erfurt und Bindersleben immer noch nach einem Unfall vorhin gesperrt. Und die Autobahn 280 Richtung Groningen ist zwischen Bunde West und Grenzübergang Bunde wegen einer Nachtbaustelle bis 6 Uhr früh gesperrt. Gute Fahrt Ihnen, bleiben Sie munter.
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0: Und nackt geht's jetzt auf die schöne Insel an den Strand mit Madonna, La Isla Bonita. Hanno Bauer ist hier. In Erfurt.

Tja, ja. Das mit solchen Versprechern, das ist sehr lustig mit der Nacktbaustelle. Lothar hat gerade gleich mal geschrieben, bitte jetzt aber keinen Versprecher zum Standstreifen. Okay. Ich werde mir Mühe geben. Jennifer Rush, die stottert auch schon ein bisschen rum. Muss auch nochmal ihre Worte ein bisschen sortieren. Bei Heart Over Mind.

0: Hier wird gerade die Ernte eingebracht bei Mirko. Und das finde ich sehr schön, wenn wir dann im schön klimatisierten Führerstand der großen Landwirtschaftsmaschine dann auch tatsächlich zu hören sind hier mit der ARD-Hitnacht. Mirko hat geschrieben, hallo, viele werden gegrüßt, aber die Landwirte selten. Kaum jemand hat Rücksicht auf uns und wissen nicht, was wir, ich bin auch Landwirt, oder Landwirte leisten. Niemand weiß, was dahinter steckt. Deswegen bitte ich Sie mal, einen Aufruf an alle Landwirte zu geben. Haltet durch, wir schaffen es, wir sind stark und ich bin in dieser Nacht am Stoppelsturz, um pünktlich die Zwischenfrucht zu drillen. Ja, Mirko, also das stimmt so nicht ganz, muss ich einfach mal zu unserer Rettung sagen, denn zum Beispiel Pamela aus Hessen, die meldet sich auch immer wieder von ihrer Landwirtschaft und schreibt auch immer, was sie tut und warum sie so früh aufstehen muss, dass sie dann auch die ARD-Hitnacht dabei hört. Oder ja, dann haben wir auch ganz viele Milchfahrer, die also auf die Höfe fahren und die frische Milch abholen und in die Molkerei bringen. Also das sind natürlich alles Sachen, die passieren auch immer hier bei uns in der ARD-Hitnacht. Das dann aber meistens tatsächlich dann so mehr in der zweiten Nachthälfte. Also das kann schon sein, dass man, wenn man dann spät auf der Maschine sitzt und die Ernte einfährt, dass dann tatsächlich vielleicht der Eindruck entsteht, ja, am Anfang der Nacht, da werden ja kaum Landwirte gegrüßt. Aber jetzt sind die Grüße auf jeden Fall rausgegangen. So ist es gut, denn wir gehören doch alle zusammen. Und ganz besonders sind wir für die da, die den Laden am Laufen halten.
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0: Hammermusik in der ARD-Hitnacht. Ist prima zum Wachbleiben, finde ich, ja. Hier war es gleich Vorschlaghammerstarke Musik von Peter Gabriel. Und hammerstark auch immer die Sprüche, die Heidi so aus dem Internet fischt, ja, und mir ins Studio sendet. Heidi mit dem Poetenerlebnis ihres Freundes aus UK, was wir ja vorhin schon gehört haben. Also, sie sendet sonst gerne so Sprüche wie: Das beliebteste Haustier der Deutschen ist immer noch das halbe Hähnchen. Ja. Gackert ihr ruhig, ihr kommt auch noch dran. Jedenfalls, Heidi hat uns auch noch mitgeteilt, von woher sie sich meldet. Das hatte sie nämlich vorher noch vergessen. Hat geschrieben: Ja, mein Gott, Hebertshausen kennt doch keine Sau, da wohne ich. Ist ganz nah bei Dachau, wo ich davor, so wiederum ist ganz nah bei München, wo ist ganz nah bei Halle, oder? Let's stay together. Ja, und sie möchte gerne noch, dass ich einen speziellen Gruß zu ihr schicke. Einen speziellen Gruß von dir und mir nach Hebertshausen. Also, dann mache ich das jetzt mal. Liebe Heidi, einen schönen Gruß nach dort, wo der Humor wohnt. Nach Hebertshausen nämlich. Bei Dachau, bei München. Ganz nah von Halle.
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1: Um 2 Uhr mit Ronald Lessig. Bundeskanzler Merz hat mit dem neuen britischen Premierminister Burnham telefoniert. Das teilte am Abend die Bundesregierung mit, wenige Stunden nachdem Burnham ernannt wurde. Aus der Nachrichtenredaktion Markus Weber.
2: Beide hätten den Wunsch geäußert, die enge Zusammenarbeit zwischen Berlin und London fortzusetzen. Merz und Burnham waren sich demnach auch einig, die Ukraine weiter umfassend zu unterstützen und den Druck auf Russland zu erhöhen. Der neue britische Premier telefonierte auch mit US-Präsident Trump und dem ukrainischen Präsidenten Zelensky. Burnham war gestern Mittag von König Charles zum neuen Premier ernannt worden und berief anschließend sein Kabinett. Der Labour-Chef versprach schnelle Reformen. Erwartet wird, dass er vor allem etwas gegen die steigenden Lebenshaltungskosten unternimmt.
1: Das US-Militär hat am Abend eine neue Angriffswelle gegen den Iran gestartet. Das teilte das für die Region zuständige US-Kommando CENTCOM mit, ohne Einzelheiten zu den genauen Zielen zu nennen. Es gehe darum, die militärischen Mittel des Irans zu schwächen, Handelsschiffe in der Straße von Hormuz angreifen zu können, hieß es. Es ist die 10. Nacht in Folge, dass das US-Militär iranische Ziele bombardiert. Der Iran führte gestern erneut Vergeltungsangriffe in der Golfregion aus. In Ungarn hat der neue Premierminister Magyar einen Dämpfer erhalten. Seine Wunschkandidatin für die Präsidentschaft, die ungarische Schachgroßmeisterin Judit Polgár, will das Amt nicht übernehmen. Aus Wien Oliver Schosch.
3: Die 49-Jährige gilt als die beste Schachspielerin aller Zeiten. Sie hatte 25 Jahre lang die Frauenweltrangliste angeführt. Magyar sprach auf seiner Facebook-Seite von einer überparteilichen Kandidatin, die vor allem durch Fleiß, Ausdauer und Persönlichkeit überzeuge. Doch am frühen Montagabend kam die Absage. Judit Polgár schreibt auf ihrer Facebook-Seite: Ich bin extrem dankbar für die Nominierung für die Präsidentschaft und schätze die Geste des Premierministers, eine unabhängige Kandidatin zu nominieren. Trotzdem fühle ich mich nicht stark genug, um diese historische Verantwortung zu übernehmen.
1: In Madrid feiern Hunderttausende die frisch gekürten spanischen Fußballweltmeister. Die Zahl der feiernden Fans wird auf bis zu 2 Millionen geschätzt. Sie jubelten der Mannschaft bei einer Parade im offenen Bus durch das Zentrum von Madrid zu. Nach ihrer Rückkehr aus den USA waren die Mitglieder der Nationalelf zunächst von König Felipe empfangen worden,